0: sind in der ukrainischen Großstadt Kryvyi Rih mindestens 15 Menschen in einem Einkaufszentrum getötet und etwa 130 verletzt worden. Aus der Nachrichtenredaktion Torben Müller.
1: Präsident Selenskyj sprach in einem Beitrag von einem absolut zynischen und hinterhältigen Angriff auf ein gewöhnliches Einkaufszentrum. Nach seinen Angaben griffen die Drohnen in zwei Wellen an. Eine halbe Stunde nach dem ersten Treffer und dem Ausbruch eines Brandes sei ein erneuter Angriff auf die Rettungskräfte erfolgt, berichtete er. In seiner abendlichen Videobotschaft nannte Selenskyj die Attacke eine absolute Grausamkeit der Russen.
0: Die Sicherheitsbehörden gehen im Fall eines Waffenlagers am Berliner Stadtrand von einem geplanten Anschlag aus. Bundesinnenminister Dobrindt erklärte, der Generalbundesanwalt habe die Ermittlungen übernommen, nachdem Verfassungsschutz und Polizei das Depot im Herbst entdeckt hatten. NDR, WDR und SZ hatten berichtet, darin hätten sich Schusswaffen und Munition befunden. Die Ermittler gehen demnach davon aus, dass das Versteck russischen Agenten dienen sollte. Ein Verdächtiger, der das Lager angelegt haben soll, wurde laut Dobrindt in Rumänien festgenommen. Die vergangenen 12 Monate waren die trockensten, seitdem in Österreich Wetterdaten aufgezeichnet werden. Dort tritt nach wochenlanger Hitze jetzt ein Dürre-Sofortprogramm in Kraft. Aus Wien, David Freches.
2: Bauern müssen 2 Monate lang keine Sozialversicherungsbeiträge zahlen. Dieser Erlass beträgt rund 140 Millionen Euro. Der Staat geht quasi in Vorleistung, will sich das Geld aber später über geringere Zuschüsse zu den Pensionen der Bauern zurückholen. Außerdem fließen jeweils 25 Millionen Euro in die Dürreversicherung und Kredithilfen. Die Bundesregierung hat angekündigt, dass ein Klimagesetz kommen soll, mit dem Ziel, das Land bis 2040 klimaneutral zu machen.
0: Nach Gewaltexzessen im Erstrundenpokalspiel Waldhof Mannheim gegen Kaiserslautern will der DFB die Vorkommnisse aufarbeiten. Immer wieder waren während des Fußballspiels Feuerwerks- und Rauchkörper gezündet und Gegenstände aufs Feld geworfen worden. Beim Stand von 0:0 vor der Verlängerung stand die Partie kurz vor dem Abbruch. Als die Spieler beider Teams vor geworfenen Pyrofackeln in die Kabinen flüchten mussten, sicherten zwischenzeitlich Reiterstaffeln und Polizisten mit Hunden den Rasen. Nach einem angedrohten Abbruch wurde dann doch wieder angepfiffen. Kaiserslautern gewann mit 1:0. Das waren die Nachrichten. Das Wetter in Deutschland. Im Südosten abnehmender Regen, sonst weitere Schauer. Im Nordosten und Süden wechselnd, bewölkt und meist trocken. Minimal 15 bis 6 Grad. Am Tag teils Schauer und einzelne Gewitter, später im Nordosten und im Süden länger freundlich. Maximal 12 bis 25 Grad. Am Sonntag heiter bis wolkig, teils Schauer, 18 bis 26 Grad. Die Zeit, es ist jetzt 2:03 Uhr.
3: Und da schauen wir auf die Straßen. Hier ist der Verkehrsservice in der ARD-Hitnacht. Die A2 Hannover Richtung Dortmund ist zwischen Hamm und Kamener Kreuz wegen Bauarbeiten bis Montag früh gesperrt. Die A38 Richtung Leipzig ist zwischen Bad Lauchstädt und Leuna wegen Bauarbeiten noch bis Sonntagnachmittag gesperrt. Die A40 Essen Richtung Duisburg ist zwischen Kreuz Kaiserberg und Kreuz Duisburg wegen Bauarbeiten noch bis Montag früh gesperrt. Die A52 Düsseldorf Richtung Essen ist zwischen Kreuz Breitscheid und Essen-Kettwig ebenfalls wegen Bauarbeiten bis Montag früh gesperrt. Die A61 Koblenz-Ludwigshafen ist zwischen Koblenz-Waldisch und Emmelshausen wegen Bauarbeiten ebenfalls bis Montag früh in beiden Richtungen gesperrt. Eine Umleitung ist für sie eingerichtet. Und die A516 ist zwischen Kreuz Oberhausen und Oberhausen-Eisenheim wegen Bauarbeiten bis Montag früh ebenfalls in beiden Richtungen gesperrt. Ihnen überall gute und sichere Fahrt.
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3: Ich freue mich, dass Sie mit uns durch diese Nacht gehen. Mein Name ist Betrüger und ich habe 10cc für Sie mit Dreadlock Holiday in dieser Stunde und Paul McCartney mit Hope of Deliverance. Nachtschicht oder Fernfahrt oder Couch oder Küchentisch, machen wir gemeinsam Ihr Weg durch die Nacht. So klingt er. Willkommen in der ARD-Hitnacht aus Dresden.

Die, die Farish Brothers waren das. Zumindest nannten sie sich so bei ihrer Gründung 1977. 1979 wurden dann INXS draus. Eben gehört hier mit Need You Tonight, so klingt die Nacht, mit der ARD-Hitnacht. Auch mit Coldplay. Und auch die hatten vor diesem Namen noch zwei andere Namen, unter anderem Starfish. Dann jedoch stießen sie auf eine Band, die die Worte Coldplay in ihrem Bandnamen hatte. Den Namen mochte die Band dann allerdings nicht mehr so, gab den Namen auf, benannte sich um und so übernahm Chris Martin den Namen und Starfish wurde zu Coldplay. Und hier sind sie mit Paradise. So begleitet sie die ARD-Hitnacht mit Imme Tröger durch die Wachenstunden.

Jennifer Rush mit Destiny. So kraftvoll geht's hier durch die ARD-Hitnacht. Mit Post an dieser Stelle aus Flensburg. Und das ist in dem Fall eine angenehme Post. Matthias macht nämlich gerade was Schönes. Er packt für den Urlaub. Morgen geht's in den Urlaub nach Malle, schreibt er. Gerade Koffer packen mit euch. Und 7 Tage Schottland gehören irgendwie auch noch mit dazu, wenn ich das hier so richtig verstanden habe. Matthias, in jedem Fall viel, viel Freude. Grüße an meine Highlands. Vielen Dank für die Post. Und schön, dass Sie bei uns sind und uns die kleinen Geschichten erzählen oder auch einen lieben Gruß dalassen. Das geht immer entweder auf unserem AB oder eben auch per Mail altbewährt an ard-hitnacht@mdr.de. Wir freuen uns, wenn Sie uns was Liebes schreiben oder erzählen. Hier in der ARD-Hitnacht, jetzt zusammen mit den Animals. Schön, dass Sie da sind.

Und da schauen wir auf die Straßen. Hier ist der Verkehrsservice in der ARD-Hitnacht. Die A2 Dortmund Richtung Hannover ist zwischen Lauenau und Bad Nenndorf aktuell gesperrt. Eine Umleitung führt sie hier über die U7. Die A2 Hannover Richtung Dortmund zwischen Hamm und Kamener Kreuz ist ebenfalls gesperrt, hier wegen Bauarbeiten, und das Ganze noch bis Montag früh. Die A38 Richtung Leipzig ist zwischen Bad Lauchstädt und Leuna wegen Bauarbeiten noch bis Sonntagnachmittag gesperrt. Die A40 Essen Richtung Duisburg ist zwischen Kreuz Kaiserberg und Kreuz Duisburg wegen Bauarbeiten bis Montag früh gesperrt. Gleiches gilt auch für die A52 Düsseldorf Richtung Essen, hier zwischen Kreuz Breitscheid und Essen-Kettwig. Ebenfalls wegen Bauarbeiten bis Montag früh gesperrt. Die A61 Koblenz-Ludwigshafen. Hier gibt es die Vollsperrung zwischen Koblenz-Waldesch und Emmelshausen wegen Bauarbeiten bis Montag früh in beiden Richtungen. Eine Umleitung ist für sie eingerichtet. Und die A516 ist zwischen Kreuz Oberhausen und Oberhausen-Eisenheim wegen Bauarbeiten bis Montag früh ebenfalls in beiden Richtungen gesperrt. Eine gute und sichere Fahrt wünschen wir.

Chicago und Hard to Say I'm Sorry. Die Band, die ursprünglich Chicago Transit Authority hieß, kurz CTA, was wiederum der öffentliche Nahverkehr in Chicago ist. Am Ende benannten sie sich allerdings einfach nur nach ihrer Heimatstadt und kreierten einen ungewöhnlichen Klang in der Rockwelt. Sie bauten Trompeten, Saxophone und Posaunen in ihre Instrumentierung ein. Bei Hard to Say I'm Sorry haben sie weitestgehend absichtlich darauf verzichtet, obwohl auch hier am Ende Bläser zu hören sind. Eben gehört Chicago und das hier, das ist George McRae mit Rock Your Baby. Hier in der ARD-Hitnacht mit Imme Tröger aus Dresden.

mit dem Verkehrsservice. Vorsicht, Falschfahrer auf der A3 Frankfurt-Würzburg zwischen Offenbach und Seligenstädter Dreieck. Hier ist ein Falschfahrer unterwegs. Bitte fahren Sie vorsichtig, fahren Sie äußerst rechts und überholen Sie nicht. Auf der A3 Frankfurt-Würzburg zwischen Offenbach und Seligenstädter Dreieck. Hier kommt Ihnen ein Falschfahrer entgegen. Bitte fahren Sie in beiden Richtungen äußerst vorsichtig.

Der Verkehrsservice, Vorsicht, Falschfahrer auf der A3 Frankfurt-Würzburg, jetzt zwischen Offenbach und Goldbach. Hier kommt Ihnen ein Falschfahrer entgegen. Bitte fahren Sie in beiden Richtungen äußerst vorsichtig, fahren Sie äußerst rechts und überholen Sie nicht. Auf der A3 Frankfurt-Würzburg zwischen Offenbach und Goldbach, hier kommt Ihnen ein Falschfahrer entgegen. Bitte fahren Sie in beiden Richtungen äußerst vorsichtig.

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1: Um 3 Uhr mit Katja Kindermann. Bei russischen Drohnenangriffen sind in der ukrainischen Großstadt Kryvyi Rih mindestens 15 Menschen in einem Einkaufszentrum getötet und etwa 130 verletzt worden. Aus der Nachrichtenredaktion Torben Müller.
2: Präsident Selenskyj sprach in einem Beitrag von einem absolut zynischen und hinterhältigen Angriff auf ein gewöhnliches Einkaufszentrum. Nach seinen Angaben griffen die Drohnen in 2 Wellen an. Eine halbe Stunde nach dem ersten Treffer und dem Ausbruch eines Brandes sei ein erneuter Angriff auf die Rettungskräfte erfolgt, berichtete er. In seiner abendlichen Videobotschaft nannte Selenskyj die Attacke eine absolute Grausamkeit der Russen.
1: Die Sicherheitsbehörden gehen im Fall eines Waffenlagers am Berliner Stadtrand von einem geplanten Anschlag aus. Bundesinnenminister Dobrindt erklärte, der Generalbundesanwalt habe die Ermittlungen übernommen, nachdem Verfassungsschutz und Polizei das Depot im Herbst entdeckt hatten. NDR, WDR und SZ hatten berichtet, darin hätten sich Schusswaffen und Munition befunden. Die Ermittler gehen demnach davon aus, dass das Versteck russischen Agenten dienen sollte. Ein Verdächtiger, der das Lager angelegt haben soll, wurde laut Dobrindt in Rumänien festgenommen. Die vergangenen 12 Monate waren die trockensten, seitdem in Österreich Wetterdaten aufgezeichnet werden. Dort tritt nach wochenlanger Hitze jetzt ein Dürre-Sofortprogramm in Kraft. Aus Wien, David Freches.
3: Bauern müssen 2 Monate lang keine Sozialversicherungsbeiträge zahlen. Dieser Erlass beträgt rund 140 Millionen Euro. Der Staat geht quasi in Vorleistung, will sich das Geld aber später über geringere Zuschüsse zu den Pensionen der Bauern zurückholen. Außerdem fließen jeweils 25 Millionen Euro in die Dürreversicherung und Kredithilfen. Die Bundesregierung hat angekündigt, dass ein Klimagesetz kommen soll, mit dem Ziel, das Land bis 2040 klimaneutral zu machen.
1: Erstmals seit 2010 haben die deutschen Springreiter bei den Weltmeisterschaften Gold geholt. Das Team von Bundestrainer Otto Becker zeigte in Aachen auch in der dritten und letzten Teilprüfung eine starke Leistung. Silber sicherte sich das Team aus Belgien, den dritten Platz belegte Großbritannien. Das waren die Nachrichten. Das Wetter in Norddeutschland, in Deutschland. Am Tage teils Schauer und einzelne Gewitter, später im Nordosten und südlich der Donau länger freundlich und allgemein trockener. Maximal 12 bis 25 Grad. Am Sonntag heiter bis wolkig, teils Schauer, 18 bis 26 Grad. Und am Montag in der Nordhälfte wechselhaft mit Schauern, im Süden oft freundlich. Die Temperaturen liegen dann bei 19 bis 28 Grad. Die Zeit, es ist jetzt 3 Uhr und 3 Minuten.
4: Da schauen wir auf die Straßen. Der Verkehrsservice in der ARD-Hitnacht zunächst mit einer Entwarnung von der A3. Die Meldung über den Falschfahrer Frankfurt-Würzburg zwischen Offenbach und Goldbach wurde aufgehoben. Aktuell gelten noch Meldungen von der A2 Hannover Richtung Dortmund. Die ist zwischen Hamm und Kamener Kreuz wegen Bauarbeiten noch bis Montag früh gesperrt. Die A38 Richtung Leipzig ist zwischen Bad Lauchstädt und Leuna wegen Bauarbeiten noch bis Sonntagnachmittag gesperrt. Die A40 Essen Richtung Duisburg ist zwischen Kreuz Kaiserberg und Kreuz Duisburg wegen Bauarbeiten bis Montag früh gesperrt. Es gibt eine Meldung von der A52 Düsseldorf Richtung Essen, hier zwischen Kreuz Breitscheid und Essen-Kettwig wegen Bauarbeiten ebenfalls Sperrung der Autobahn noch bis Montag früh. Die A61 Koblenz-Ludwigshafen ist zwischen Koblenz-Waldesch und Emmelshausen wegen Bauarbeiten bis Montag früh in beiden Richtungen gesperrt. Hier ist eine Umleitung für Sie eingerichtet. Und die A516 ist zwischen Kreuz Oberhausen und Oberhausen-Eisenheim ebenfalls gesperrt bis Montag früh. Hier laufen Bauarbeiten, das Ganze in beiden Richtungen. Ihnen überall eine gute und sichere Fahrt.
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4: Das ist Ihr Weg durch die Nacht. Willkommen in der ARD-Hitnacht. Die hören Sie heute aus Dresden. Die neue Stunde eröffnen wir mit den 3 Degrees und When Will I See You Again und mit Affidavits und Words. So geht's hier durch Ihren Nachtdienst oder durch die wachen Stunden. Ich bin Imme Trüger und freue mich in jedem Fall, dass Sie mit dabei sind.

Sarah Connor in der ARD-Hitnacht und gleich hören wir Glenn Frey mit I've Got Mine. Vorher gucken wir auf ihre Post und da hat zum Beispiel Uli geschrieben, der war nämlich schon mal in Dresden und er fand es hier schön. Uli, das freut uns. Danke für die lieben Grüße. Auch an Roland, der hat geschrieben, hallo, ich bin der Roland aus Oberkirch, höre euch fast jede Nacht, macht weiter so mit der guten Musik. Roland, machen wir. Und es kam Post aus Down Under. Wir wollten ein großes Lob an euch senden, schreiben Britta und Norbert. Wir hören auf unserer einjährigen Australienreise, wann immer uns möglich ist, die ARD-Hitnacht beim Frühstück. Freuen uns über die tollen Lieder und haben somit so ein bisschen Heimat mit im Gepäck. Einen herzlichen Gruß derzeit aus Daintree. Senden Britta und Norbert. Ja, da danken wir natürlich und wünschen eine fantastische Reise in Australien. Freuen uns, dass wir mitreisen dürfen. Vielen, vielen Dank für Ihre Anrufe bei unserem AB und auch für Ihre Post, für all Ihre Wortmeldungen. Auch heute Nacht wieder an ard-hitnacht@mdr.de und weiterhin eine angenehme Hitnacht wünschen wir zusammen. Für gute Zeiten im Nachtdienst oder eben auch für einen guten Weg Richtung Frühdienst.

Und da ist der Blick auf die Straßen, der Verkehrsservice in der ARD Hitnacht mit Meldungen von der A1 Lübeck-Hamburg vor der Norderelbbrücke in beiden Richtungen 1 Kilometer Stau wegen eines Schwertransports. Die A2 Hannover Richtung Dortmund ist zwischen Hamm und Kamener Kreuz wegen Bauarbeiten noch bis Montag früh gesperrt. Die A38 Richtung Leipzig ist zwischen Bad Lauchstädt und Leuna wegen Bauarbeiten noch bis Sonntagnachmittag gesperrt. Die A40 Essen Richtung Duisburg ist zwischen Kreuz Kaiserberg und Kreuz Duisburg wegen Bauarbeiten bis Montag früh gesperrt. Gleiches gilt auch für die A52 Düsseldorf Richtung Essen. Hier zwischen Kreuz Breitscheid und Essen-Kettwig Vollsperrung wegen Bauarbeiten ebenfalls bis Montag früh. Die A61 Koblenz-Ludwigshafen ist zwischen Koblenz-Waldesch und Emmelshausen wegen Bauarbeiten ebenfalls bis Montag früh in beiden Richtungen gesperrt. Eine Umleitung ist hier für Sie eingerichtet. Und die A516 ist zwischen Kreuz Oberhausen und Oberhausen-Eisenheim wegen Bauarbeiten ebenfalls in beiden Richtungen bis Montag früh gesperrt. Da, wo Sie unterwegs sind, gute und sichere Fahrt.

James Blunt mit Postcards. Im Video zum Song, da sieht man ihn mit einer Ukulele auf einer Bühne. Geschrieben hat James Blunt das Lied allerdings an einem Klavier. Ob das Klavier war im Badezimmer von Prinzessin Lea Carrie Fisher, das ist nicht bekannt. Dort soll James Blunt allerdings Teile seines Debütalbums aufgenommen haben. Ja, im Badezimmer, da steht ein Klavier. Warum, ich weiß es nicht. Von seinen Anfängen her allerdings, er hat gemeint, der Klang wäre dort gut gewesen und Carrie Fisher war eine Unterstützerin von James Blunt. Sie waren auch sehr eng befreundet und ja, da hat sie halt dann auch mal wahrscheinlich das Klavier ins Badezimmer gestellt. Eben gehört hier in der ARD-Hitnacht mit Imme Tröger. Wir bleiben gemeinsam wach diese Nacht. Zusammen jetzt unvergleichlich schön mit Joe Cocker und N'oubliez jamais. Willkommen hier um 3.49 Uhr.

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1: Um 4 Uhr mit Katja Kindermann. Bei russischen Drohnenangriffen sind in der ukrainischen Großstadt Kryvyi Rih mindestens 15 Menschen in einem Einkaufszentrum getötet und etwa 130 verletzt worden. Aus der Nachrichtenredaktion Torben Müller.
2: Präsident Selenskyj sprach in einem Beitrag von einem absolut zynischen und hinterhältigen Angriff auf ein gewöhnliches Einkaufszentrum. Nach seinen Angaben griffen die Drohnen in 2 Wellen an. Eine halbe Stunde nach dem ersten Treffer und dem Ausbruch eines Brandes sei ein erneuter Angriff auf die Rettungskräfte erfolgt, berichtete er. In seiner abendlichen Videobotschaft nannte Selenskyj die Attacke eine absolute Grausamkeit der Russen.
1: Angesichts wiederkehrender Hitzewellen fordert der Städtetag ein Umdenken bei der Verkehrsplanung. Die Reduzierung von Parkplätzen und Straßen werden in der Zukunft unvermeidbar sein, wenn man mit den Auswirkungen des Klimawandels klarkommen wolle, sagt der Städtetag-Präsident Jung der Neuen Osnabrücker Zeitung. Wo Bäume gepflanzt oder Regenspeicher angelegt werden würden, müsse anderes weichen. Statt 6-spurige Straßen brauchten Städte mehr Anwohnerparken, Carsharing und Jobräder sowie einen stärkeren öffentlichen Nahverkehr. Orientieren könne man sich an Städten wie Kopenhagen, Amsterdam oder Oslo, in denen das gut funktioniere, sagte der Leipziger Oberbürgermeister. Die vergangenen 12 Monate waren die trockensten, seitdem in Österreich Wetterdaten aufgezeichnet werden. Dort tritt nach wochenlanger Hitze jetzt ein Dürre-Sofortprogramm in Kraft. Aus Wien, David Freches.
3: Bauern müssen 2 Monate lang keine Sozialversicherungsbeiträge zahlen. Dieser Erlass beträgt rund 140 Millionen Euro. Der Staat geht quasi in Vorleistung, will sich das Geld aber später über geringere Zuschüsse zu den Pensionen der Bauern zurückholen. Außerdem fließen jeweils 25 Millionen Euro in die Dürreversicherung und Kredithilfen. Die Bundesregierung hat angekündigt, dass ein Klimagesetz kommen soll, mit dem Ziel, das Land bis 2040 klimaneutral zu machen.
1: Nach Gewaltexzessen im Erstrunden-Pokalspiel Waldhof Mannheim gegen Kaiserslautern will der DFB die Vorkommnisse aufarbeiten. Das Fußballspiel stand am Abend bei 0:0 vor der Verlängerung, kurz vor dem Abbruch. Immer wieder waren während der Partie Feuerwerks- und Rauchkörper gezündet und Gegenstände aufs Feld geworfen worden. Als die Spieler beider Teams vor geworfenen Pyrofackeln in die Kabinen flüchten mussten, sicherten zwischenzeitlich Reiterstaffeln und Polizisten mit Hunden den Rasen. Nach einem angedrohten Abbruch konnte das Spiel doch wieder angepfiffen werden. Kaiserslautern gewann letztlich mit 1:0. Das waren die Nachrichten. Das Wetter in Deutschland. Am Tage teils Schauer und einzelne Gewitter, später im Nordosten und südlich der Donau länger freundlich und allgemein trockener. Maximal 12 bis 25 Grad. Am Sonntag heiter bis wolkig, teils Schauer, 18 bis 26 Grad. Die Zeit, es ist jetzt 4:03.
4: Und hier ist der Verkehrsservice in der ARD-Hitnacht. Die A2 Hannover Richtung Dortmund ist zwischen Hamm und Kamener Kreuz wegen Bauarbeiten bis Montag früh gesperrt. Die A38 Richtung Leipzig ist zwischen Bad Lauchstädt und Leuna wegen Bauarbeiten bis Sonntagnachmittag gesperrt. Die A40 Essen Richtung Duisburg ist zwischen Kreuz Kaiserberg und Kreuz Duisburg wegen Bauarbeiten bis Montag früh gesperrt. Die A52 Düsseldorf Richtung Essen ist ebenfalls bis Montag früh gesperrt zwischen Kreuz Breitscheid und Essen-Kettwig hier an einer Baustelle. Die A61 Koblenz-Ludwigshafen ist zwischen Koblenz-Waldesch und Emmelshausen wegen Bauarbeiten bis Montag früh in beiden Richtungen gesperrt. Eine Umleitung ist hier für Sie eingerichtet. Und die A516 ist zwischen Kreuz Oberhausen und Oberhausen-Eisenheim wegen Bauarbeiten bis Montag früh ebenfalls in beiden Richtungen gesperrt. Ihnen überall eine gute und freie Fahrt.
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4: Und dann wünschen wir einen schönen guten Morgen. Heute ist Samstag, der 22. August. Die ARD-Hitnacht aus Dresden zum Wachbleiben oder langsam munter werden. Diese Stunde mit Maria Mayner und All This Time und mit den Dire Straits und Walk of Life. Ich bin Imme Tröger und wünsche einen guten Start in den Samstagmorgen.

This Time, Maria Mena, um kurz nach vier hier am Samstagmorgen. Und da schauen wir mal schnell, wer denn heute den Geburtstag mit Ihnen teilt, so Sie denn heute Geburtstag haben. Die Geburtstagskinder heute sind mit ihrem Geburtstag nämlich nicht alleine. Mit Ihnen feiern heute unter anderem eine recht kleine Runde, dafür allerdings recht sportlich und auch recht musikalisch. Zum einen ist es Biathlet und Olympiasieger Rico Groß und auch Sängerin Tori Amos feiert heute Geburtstag und auch Opernsänger Peter Hofmann und Komponist Claude Debussy wurden einst einmal am 22. August geboren. Möge der Tag zu Ihnen heute gut sein und viel, viel Sonnenschein für Sie haben. Ihr Ständchen kommt von No Mercy. Where do you go? Das hören Sie in der ARD-Hitnacht. Willkommen im neuen Tag.

Phil Collins und Just the Way It Is. That's just the way it is. Um 4.23 Uhr mittlerweile. Hier ist die ARD-Hitnacht und die bringt sie geradewegs hinein in den neuen Tag. Und der gehört heute Letizia, deren Name die Freude, der Frohsinn oder auch das Glück bedeutet. Er gehört Regina, der Königin oder der Herrscherin. Siegfried, dessen Name der durch Siegfriedenschaft bedeutet oder auch der siegreiche Friede. Er gehört Sigrid, der schönen Siegerin, und Timo und Tim, die Gottesfürchtigen oder auch die, die Gott ehren. Heute ist ihr Namenstag und das sind alles sehr strahlende Namen, finde ich heute. Da sagen wir gleich mal liebe Grüße und einen schönen Namenstag heute. Kommen Sie gut in den neuen Morgen mit uns, mit Udo jetzt, dem Besitzenden, seinem Namen nach. Udo Lindenberg, und ein Herz kann man nicht reparieren.

Und da werfen wir einen Blick auf die Straßen. Hier ist der Verkehrsservice in der ARD-Hitnacht. Die A2 Hannover Richtung Dortmund ist zwischen Hamm und Kamener Kreuz wegen Bauarbeiten bis Montag früh gesperrt. Die A38 Richtung Leipzig ist zwischen Bad Lauchstädt und Leuna wegen Bauarbeiten bis Sonntag Nachmittag gesperrt. Die A40 Essen Richtung Duisburg ist zwischen Kreuz Kaiserberg und Kreuz Duisburg wegen Bauarbeiten bis Montag früh gesperrt. Die A52 Düsseldorf Richtung Essen ist zwischen Kreuz Breitscheid und Essen-Kettwig wegen Bauarbeiten ebenfalls bis Montag früh gesperrt. Die A61 Koblenz-Ludwigshafen ist zwischen Koblenz-Waldesch und Emmelshausen wegen Bauarbeiten bis Montag früh in beiden Richtungen gesperrt. Eine Umleitung ist hier für Sie eingerichtet. Und die A516 ist zwischen Kreuz Oberhausen und Oberhausen-Eisenheim wegen Bauarbeiten bis Montag früh ebenfalls in beiden Richtungen gesperrt. Ihnen auf Ihren Wegen gute und sichere und freie Fahrt.

Depeche Mode mit Precious. Das ist die ARD-Hitnacht. Wir begleiten Sie in den neuen Tag. Und das hat auch unsere nächste Band vor. Und die hat sogar das gleiche Thema wie Depeche Mode. Martin Gore verarbeitete im Precious ja seine Scheidung. Und auch Roxette wurden durch eine Trennung, die dann auch zu einer Scheidung führte, zu unserem nächsten Lied inspiriert. Ein Freund von Per Gessle, der erlebte eine Trennung. Und Marie und Per überlegten sich, was wohl gewesen wäre, wenn die Partner miteinander geredet hätten, den anderen wirklich gesehen hätten und ihrem Herzen mehr gefolgt wären, als einfach aufzugeben. Und daraus entstand einer ihrer größten Hits. Hör auf dein Herz. Hier sind Roxette mit Listen to Your Heart, bevor du auf Wiedersehen sagst. Die ARD-Nacht um 4:42 Uhr.

Gerzi Wurm mit Lunatic. So klingt's, wenn Sie mit uns wach bleiben oder auch wach werden. Einen schönen guten Morgen. Wir läuten gemeinsam das Wochenende ein. Kurz vor fünf haben wir es auf Ihrem Weg in den neuen Tag mit unserem gemeinsamen Blick gleich auf die Straßen und auch auf die Neuigkeiten des Morgens. Vorher bereisen wir noch zwei Jahrzehnte. Einmal die 80er mit Marvin Gaye und Sexual Healing und die 90er mit Beloved und Sweet Harmony. Das ist die ARD-Hitnacht um 4.53 Uhr.

Der Verkehrsservice Vorsicht Falschfahrer auf der A70 Bamberg-Schweinfurt-Werneck zwischen Mainbrücke-Eltmann und Knetzgau. Hier kommt Ihnen ein Falschfahrer entgegen. Bitte fahren Sie in beiden Richtungen äußerst vorsichtig und überholen Sie nicht. Auf der A70 Bamberg-Schweinfurt-Werneck zwischen Mainbrücke-Eltmann und Knetzgau, hier kommt Ihnen ein Falschfahrer entgegen. Bitte fahren Sie in beiden Richtungen äußerst vorsichtig.

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1: Um 5 Uhr mit Katja Kindermann. Bei russischen Drohnenangriffen sind in der ukrainischen Großstadt Kryvyi Rih mindestens 15 Menschen in einem Einkaufszentrum getötet und etwa 130 verletzt worden. Aus der Nachrichtenredaktion Torben Müller.
2: Präsident Selenskyj sprach in einem Beitrag von einem absolut zynischen und hinterhältigen Angriff auf ein gewöhnliches Einkaufszentrum. Nach seinen Angaben griffen die Drohnen in 2 Wellen an. Eine halbe Stunde nach dem ersten Treffer und dem Ausbruch eines Brandes sei ein erneuter Angriff auf die Rettungskräfte erfolgt, berichtete er. In seiner abendlichen Videobotschaft nannte Selenskyj die Attacke eine absolute Grausamkeit der Russen.
1: Angesichts wiederkehrender Hitzewellen fordert der Städtetag ein Umdenken bei der Verkehrsplanung. Die Reduzierung von Parkplätzen und Straßen werden in der Zukunft unvermeidbar sein, wenn man mit den Auswirkungen des Klimawandels klarkommen wolle, sagt der Städtetag-Präsident Jung der Neuen Osnabrücker Zeitung. Wo Bäume gepflanzt oder Regenspeicher angelegt würden, müsse anderes weichen. Statt 6-spurige Straßen brauchten Städte mehr Anwohnerparken, Carsharing und Jobräder sowie einen stärkeren öffentlichen Nahverkehr. Orientieren könne man sich an Städten wie Kopenhagen, Amsterdam oder Oslo, in denen das gut funktioniere, sagte der Leipziger Oberbürgermeister. Die Kurzvideoplattform TikTok zahlt in den USA 400 Millionen Dollar, um einen Rechtsstreit beizulegen. Dabei geht es um den Datenschutz von Kindern und Jugendlichen. Das US-Justizministerium warf TikTok und seinem chinesischen Mutterkonzern ByteDance vor, persönliche Daten von Nutzern unter 13 Jahren gesammelt zu haben, ohne die Zustimmung der Eltern einzuholen. Das Justizministerium stimmte dem Vergleich zu und verwies darauf, dass TikTok seine Datenschutzpraxis inzwischen geändert habe. In der ersten Runde des DFB-Pokals endete das Südwest-Derby zwischen Mannheim und Kaiserslautern 0:1. Aber das Weiterkommen der Pfälzer wurde zur Nebensache. Es gab schwerste Ausschreitungen, die fast zum Spielabbruch geführt hätten. Aus der Nachrichtenredaktion Doris Schleich.
3: Richtig heikel wurde die Lage, als es beim Stand von 0:0 in die Verlängerung gehen sollte. Erst gingen die Spieler beider Mannschaften aufeinander los, dann wurden sie von den Rängen mit Pyrotechnik beschossen. Anhänger stürmten das Spielfeld. Fußballer und Schiedsrichter flüchteten in die Kabine, ein Großaufgebot von Polizei und Beamten zu Pferde kesselten die Randalierer ein. Auf zahlreiche sogenannte Fans warten nun Ermittlungen wegen Körperverletzung, Angriffe auf Polizeibeamte, Verstöße gegen das Sprengstoffgesetz und Landfriedensbruch.
1: Die weiteren Ergebnisse vom Abend: Stuttgart-Rostock 4:0, Karlsruhe mit 2:1 in Münster und Frankfurt beim Fünftligisten St. Tönis mit 11:0. Das waren die Nachrichten. Das Wetter in Deutschland. Am Tage teils Schauer und einzelne Gewitter, später im Nordosten und südlich der Donau länger freundlich, bei maximal 12 bis 25 Grad. Es ist 5.03 Uhr.
4: Und hier ist der Verkehrsservice in der ARD Hitnacht. Vorsicht, Falschfahrer. Auf der A70 Bamberg-Schweinfurt-Werneck zwischen Bamberg-Hafen und Haßfurt. Hier kommt Ihnen ein Falschfahrer entgegen. Bitte fahren Sie äußerst rechts und überholen Sie nicht. In beiden Richtungen Vorsicht auf der A70 Bamberg-Schweinfurt-Werneck zwischen Bamberg-Hafen und Haßfurt. Hier besteht in beiden Richtungen Gefahr durch einen Falschfahrer. Achtung auch auf der A70 Bamberg-Schweinfurt-Werneck zwischen Kreuz Bamberg und Eltmann. Hier kommt Ihnen ein Falschfahrer entgegen zwischen Kreuz Bamberg und Eltmann. In beiden Richtungen bitte Vorsicht, fahren Sie vorsichtig und fahren Sie äußerst rechts und überholen Sie nicht. Aktuelle Meldungen kommen sonst von der A2 Hannover Richtung Dortmund. Zwischen Hamm und Kamener Kreuz wegen Bauarbeiten bis Montag früh gesperrt die Autobahn. Die A10 südlicher Berliner Ring Richtung Schönefelder Kreuz, da gibt es im Dreieck Potsdam einen Unfall und dadurch ist die Autobahn A10 im Dreieck Potsdam auch gesperrt nach diesem Unfall. Die A38 Richtung Leipzig ist zwischen Bad Lauchstädt und Leuna wegen Bauarbeiten bis Sonntagnachmittag gesperrt. A40 Essen Richtung Duisburg, die ist zwischen Kreuz Kaiserberg und Kreuz Duisburg wegen Bauarbeiten bis Montag früh gesperrt. Die A52 Düsseldorf Richtung Essen ist zwischen Kreuz Breitscheid und Essen-Kettwig wegen Bauarbeiten ebenfalls bis Montag früh gesperrt. Die A61 Koblenz-Ludwigshafen Hafen ist zwischen Koblenz-Waldesch und Emmelshausen wegen Bauarbeiten bis Montag früh in beiden Richtungen gesperrt. Eine Umleitung ist hier für Sie eingerichtet. Und die A516 ist zwischen Kreuz-Oberhausen und Oberhausen-Eisenheim wegen Bauarbeiten bis Montag früh ebenfalls in beiden Richtungen gesperrt. Ihnen eine gute und sichere Fahrt.
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4: Heute mit Imme Tröger aus Dresden. Einen schönen Samstagmorgen wünschen wir. Gleich mit Uriah Heep und Free Me und mit Charles and Eddie und Would I Lie to You. Die machen Sie gleich ganz geruhsam und gut wach. So klingt der neue Tag mit der ARD-Hitnacht.

Uriah Heep und Free Me. So klingt ihr Weg durch die ARD-Hitnacht mit der Entwarnung von der A70 Bamberg-Schweinfurt-Werneck. Die Meldung über den Falschfahrer zwischen Bamberghaven und Haßfurt wurde aufgehoben. Die Meldung über den Falschfahrer auf der A70 Bamberg-Schweinfurt-Werneck zwischen Bamberghaven und Haßfurt wurde aufgehoben. Wir wünschen Ihnen gute, sichere und freie Fahrt weiterhin. Gleich mit Madonna. Vorher sage ich noch Danke an Michael. Der hat nämlich geschrieben, beste Grüße aus der Höhe in die deutsche Hitnacht aus La Paz in den Anden. Besonders an Roberto und seine Freunde und an die Bekannten in Deutschland. Also, wo sich unsere Hörer überall rumtreiben. Junge, Junge, Junge, in Down Under, in La Paz. Schön ist es. Vielen, vielen Dank für Ihre Grüße, auch von weiter weg. Ralf ist auch noch wach. Die sind immer noch fleißig am Schreiben. Und Ralf fragt sich, ob ich vielleicht was mit Musik zu tun habe. Ralf ist ein guter Beobachter. Vielen, vielen Dank für alle Ihre Grüße. Auch Britta hat nochmal aus Australien geschrieben. Anne meldet sich zu Wort, freut sich aus der Nähe von München über die ARD-Hitnacht. Vielen Dank für all Ihre Post. Wir gehen gemeinsam mit Ihnen durch die Nacht und in den neuen Tag jetzt ja schon rein mit Madonna und

Let's Spend the Night Together hier in der ARD-Hitnacht auf dem Weg in den neuen Tag. Da gibt's ja endlich auch wieder neue Musik von den Steinen. Foreign Tongues heißt ihr aktuelles Album von den Rolling Stones. Da haben wir letzte Nacht zusammen reingehört hier in der ARD-Hitnacht. Und die zeitlosen Klassiker, die kriegen Sie natürlich auch bei uns eben gehört hier in der ARD-Hitnacht. So wie auch den hier. Christa Berg und seine Lady in Red. Das ist ihr Samstagmorgen mit Imme Tröger. Willkommen im neuen Tag. Morgen.

Und da schauen wir auf die Straßen. Hier ist der Verkehrsservice in der ARD-Hitnacht. Gern noch einmal mit der Entwarnung von der A70 Bamberg-Schweinfurt-Werneck. Die Meldung über den Falschfahrer zwischen Bamberg-Hafen und Haßfurt wurde aufgehoben. Aktuell gibt es noch Meldungen von der A2 Hannover Richtung Berlin. Zwischen Rennau und Helmstedt-West brennt ein Fahrzeug. Der Durchgangsverkehr ist aktuell dadurch gesperrt. Die A2 Hannover Richtung Dortmund ist zwischen Hamm und Kamener Kreuz wegen Bauarbeiten noch bis Montag früh gesperrt. Auf der A3 Frankfurt Richtung Köln zwischen Bad Honnef-Linz und Siebengebirge befindet sich ein querstehender LKW. Die Richtungsfahrbahn ist dadurch aktuell gesperrt. Die A10 südlicher Berliner Ring Richtung Schönefelder Kreuz ist im Dreieck Potsdam nach einem Unfall gesperrt. Die A38 Richtung Leipzig ist zwischen Bad Lauchstädt und Leuna wegen Bauarbeiten bis Sonntagnachmittag gesperrt. Die A40 Essen Richtung Duisburg ist zwischen Kreuz Kaiserberg und Kreuz Duisburg wegen Bauarbeiten bis Montag früh gesperrt. Gleiches gilt auch für die A52 Düsseldorf Richtung Essen. Die ist zwischen Kreuz Breitscheid und Essen-Kettwig wegen Bauarbeiten ebenfalls bis Montag früh gesperrt. Die A61 Koblenz-Ludwigshafen ist zwischen Koblenz-Waldisch und Emmelshausen wegen Bauarbeiten bis Montag früh in beiden Richtungen gesperrt. Eine Umleitung ist hier für Sie eingerichtet. Die A516 ist zwischen Kreuz Oberhausen und Oberhausen-Eisenheim ebenfalls wegen Bauarbeiten bis Montag früh in beiden Richtungen gesperrt. Und die B185 Randstraße Altenbernburg-Dessau, die ist in Höhe Dessau in beiden Richtungen wegen Bergungsarbeiten aktuell gesperrt, so heißt es wohl. Wir hoffen natürlich, dass da, wo Sie unterwegs sind, alle Straßen frei sind und wünschen gute und vor allen Dingen sichere Fahrt und Ankunft.

Janice und I Love Your Smile. So geht's in den Samstagmorgen um 5.41 Uhr. Auch mit Post von Annette aus Leipzig. Die hat uns geschrieben: Liebe Imme, schön, dass wieder ARD-Hitnacht aus Dresden kommt. MDR Sachsen ist mein liebster Sender. Und ich habe heute eine Reise, also das war ja dann schon gestern, nach Travemünde gebucht. Da freue ich mich drüber, zumal ich die Ostsee liebe. Annette verstehe ich vollkommen. Vielen Dank für all Ihre Anrufe, Ihre liebe Post, Ihre Mails, dass Sie an uns denken, dass Sie uns mitnehmen, egal ob Sie in den Urlaub fahren oder eben fleißig auch im Nachtdienst sind. Wir begleiten Sie in den neuen Tag oder auch in den Feierabend. Und das machen wir jetzt zusammen mit den Pet Shop Boys und Go West. Willkommen in der ARD-Hitnacht und im neuen Tag.

Mr. Music, John Miles mit Music. Damit ist es 5.54 Uhr. Der neue Tag ist da und das soll ein guter Tag für Sie sein. Wir freuen uns auch heute Nacht wieder auf Sie, verabschieden sich jetzt aus der ARD-Hitnacht. Weiter in den Morgen geht's gleich mit Man Without Hats und The Safety Dance und mit Rosenstolz und Ich bin ich. Ich wiederum bin Imme Tröger und wünsche einen schönen guten Morgen und einen guten Samstag.

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1: Um 6 Uhr mit Claudia Drews. Bei russischen Drohnenangriffen sind in der ukrainischen Großstadt Kryvyi Rih mindestens 15 Menschen in einem Einkaufszentrum getötet und etwa 130 verletzt worden. Das berichten örtliche Behörden. Aus der NDR-Nachrichtenredaktion Torben Müller.
2: Präsident Selenskyj sprach in einem Beitrag von einem absolut zynischen und hinterhältigen Angriff auf ein gewöhnliches Einkaufszentrum. Nach seinen Angaben griffen die Drohnen in zwei Wellen an. Eine halbe Stunde nach dem ersten Treffer und dem Ausbruch eines Brandes sei ein erneuter Angriff auf die Rettungskräfte erfolgt, berichtete er. In seiner abendlichen Videobotschaft nannte Selenskyj die Attacke eine absolute Grausamkeit der Russen. Bei einem weiteren russischen Angriff wurde am Abend die Region Mykolaiv getroffen. Dabei starben nach Angaben des ukrainischen Innenministeriums mindestens 4 Menschen, unter ihnen 3 Kinder.
1: Der Städtetag fordert ein Umdenken in der Verkehrsplanung, weil es immer häufiger Hitzewellen wie in diesem Sommer geben könnte. Parkplätze und Straßen zu reduzieren, werde in der Zukunft unvermeidbar sein, wenn man mit den Auswirkungen des Klimawandels klarkommen wolle, sagte Städtetagspräsident Jung der Neuen Osnabrücker Zeitung. Wo Bäume gepflanzt oder Regenspeicher angelegt würden, müsse anderes weichen. Statt 6-spuriger Straßen brauchten Städte mehr Anwohner, Parken, Carsharing und Jobräder sowie einen stärkeren öffentlichen Nahverkehr. Orientieren könne man sich an Städten wie Kopenhagen, Amsterdam oder Oslo, in denen das gut funktioniere, sagte der Leipziger Oberbürgermeister. Die Kurzvideoplattform TikTok zahlt in den USA 400 Millionen Dollar, um einen Rechtsstreit beizulegen. Dabei geht es um den Datenschutz bei Kindern und Jugendlichen. Das US-Justizministerium warf TikTok und seinem chinesischen Mutterkonzern ByteDance vor, persönliche Daten von Nutzern unter 13 Jahren gesammelt zu haben, ohne die Zustimmung der Eltern einzuholen. Das Justizministerium stimmte dem Vergleich zu und verwies darauf, dass TikTok seine Datenschutzpraxis inzwischen geändert habe. Auf dem Rhein nehmen immer mehr Fähren ihren Betrieb wieder auf. Sie hatten wegen historisch niedriger Pegelstände eine wochenlange Zwangspause einlegen müssen. Kräftige Regenfälle, vor allem in Süddeutschland, haben dem Rhein wieder etwas mehr Wasser gebracht. Von Durchschnittspegelständen und einer Güterschifffahrt mit voller Beladung ist der Fluss aber noch weit entfernt. Laut der Betreibergesellschaft des Binnenhafens Duisburg sind Güterschiffe zurzeit mit nur rund 20% der sonst üblichen Ladung unterwegs. Eine wirkliche Entspannung werde erst Ende September, Anfang Oktober erwartet. In der ersten Runde des DFB-Pokals endete das Südwestderby zwischen Mannheim und Kaiserslautern 0:1, aber das Weiterkommen der Pfälzer wurde zur Nebensache. Es gab schwerste Ausschreitungen, die fast zum Spielabbruch geführt hätten. Aus der Nachrichtenredaktion Doris Schleich.
3: Richtig heikel wurde die Lage, als es beim Stand von 0:0 in die Verlängerung gehen sollte. Erst gingen die Spieler beider Mannschaften aufeinander los, dann wurden sie von den Rängen mit Pyrotechnik beschossen. Anhänger stürmten das Spielfeld. Fußballer und Schiedsrichter flüchteten in die Kabine, ein Großaufgebot von Polizei und Beamten zu Pferde kesselten die Randalierer ein. Auf zahlreiche sogenannte Fans warten nun Ermittlungen wegen Körperverletzung, Angriffe auf Polizeibeamte, Verstöße gegen das Sprengstoffgesetz und Landfriedensbruch.
1: Die weiteren Ergebnisse vom Abend: Stuttgart-Rostock 4:0, Karlsruhe-Münster 2:1 und Frankfurt-St. Tönis 11:0.
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4: Hui! 11:0. Ich habe mich kurz gefragt, ob es wirklich um Fußball geht. So, wir schauen aufs Wetter für uns in Hamburg an diesem Sonnabendmorgen. Kurz vor Sonnenaufgang, lockere Wolken, 12 Grad, messen wir gerade bei Ihnen in Fuhlsbüttel zum Beispiel. Und am Tag erwartet uns der Klassiker. Heiter bis wolkig, 3 bis 4 Stunden Sonne, ab und zu aber auch Schauer. Und dazu Richtung Nachmittag wird es ein bisschen windiger mit teils starken Böen aus Nordwest bei 19 Grad maximal. Und der Tag morgen bringt etwas mehr Sonne, etwas weniger Schauer und bis 20 Grad. Blitzer und Staus direkt aus unserem Verkehrszentrum Roter Baum. Das sieht sehr gut aus. Ziemlich entspannt. Wir haben keine Meldung von den Bahnen, auch keine wirklichen Meldungen von den Straßen. Außer, ja, nochmal, es ist ja der vorletzte Dom-Sonnabend. Glacis-Chaussee ist natürlich dicht bis Montag. Ansonsten haben Sie freie Fahrt ins Wochenende. wir klären natürlich gleich mal, was wir an genau diesem Unternehmen können. Eva Tanzke hier, schön, dass Sie so früh schon dabei sind.

0: Party Hotties bei NR 90,3. Wir spielen in die größten Hits aller Zeiten gleich von Amy Winehouse. You know I'm no good. So, und ich finde, es ist jedes Mal wie ein kleiner Kurzurlaub an die Ostsee oder so. Mit der S1 nach Blankenese fahren, dann durchs Treppenviertel flanieren, durch den Bauerspark wieder zurück. Es ist, also man hat doch das Gefühl, in Blankenese ist die Welt noch in Ordnung. Und dieses kleine Idyll, das feiern wir dieses Wochenende, denn Blankenese wird 725 Jahre alt. Ging gestern schon los mit der Geburtstagsparty, mit einem Straßenfest, mit Musik und. Christian Fischer von der Blankeneser Interessensgemeinschaft hat uns erzählt, wie und wo weitergefeiert wird.
1: Ungefähr mittig zum Marktplatz, da ist eine große Bühne aufgestellt. Um den Marktplatz herum sind viele Foodtrucks, Gastrotrucks und ähnliches. Ab 11 Uhr ist dann auch Musikprogramm auf der Bühne. Und am Sonntag beginnen wir mit einem Festgottesdienst auf der Bühne um 11 Uhr. Wir haben aber auch am Samstag wie auch am Sonntag noch Führungen durch den Ortskern Blankenese, in dem auch ein bisschen der historische Kontext von Blankenese gezeigt werden. Und am Sonntag haben wir auf dem Marktplatz dann den Floh- und Antikmarkt.
0: Und es ist noch nicht alles. Es gibt Chöre, die singen. Es gibt ganz viele Diskussionsrunden, zum Beispiel zum Thema Mobilität. Es ist ein DJ, legt auf. Es gibt, klar, wir sind in Blankenese, eine Oldtimer-Ausstellung. Und für alle, ich sag mal, unter 15 Jahre gibt es eine Hüpfburg, Kinderschminken, Basteln und so weiter. Und natürlich ist der Eintritt frei. Also Blankeneser Straßenfest läuft bereits seit gestern Abend und geht heute munter weiter ab 11 Uhr. Und vielleicht gibt es ja irgendwo auch noch ein kleines Stück Geburtstagstorte, das Sie erhaschen können. 725 Jahre Blankenese und für alle dürfen

0: Elton John um gleich 7:08.
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0: Kleiner Service von Cher für die frühen Vögel nach If I Could Turn Back Time. Sind wir alle so richtig wach? Und wir machen gleich weiter mit den Thompson Twins, mit Hope Me Now. Vorher aber in aller Kürze schon mal das Wichtigste für den Tag von Bianca Speck.
1: Schönen guten Morgen. Es ist 6.30 Uhr.
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1: Die Wohnungsnot in Hamburg ist groß und der Senat versucht darauf zu reagieren. In den kommenden zwei Jahren sollen insgesamt fast 730 Millionen Euro in den Bau von Sozialwohnungen fließen. Hamburg sei damit bundesweiter Spitzenreiter mit jährlich 3000 neuen Sozialwohnungen, sagte Senatorin Karen Pein gestern im Stadtentwicklungsausschuss. Die Linke kritisierte, dass mehr Wohnungen mit höheren Anfangsmieten gebaut werden, statt 7,85 Euro jetzt zwischen 10 und 13 Euro pro Quadratmeter. In Bramfeld ist auf dem Otto-Gelände ein großes Zentrum für generationsübergreifendes Miteinander eingeweiht worden. Es heißt Live Hamburg und besteht aus 5 Gebäuden, die ineinander übergehen. Darin sind eine Kita, eine Lehrküche, 2 Schulen, Meeting- und Veranstaltungsräume, Cafés und eine Halle mit Bühne. Live Hamburg ist als Treffpunkt für alle Altersgruppen gedacht und steht an diesem Wochenende für alle Interessierten offen. Beim Elbtower ist weiter kein Ende des Baustopps in Sicht. Der Senat erklärte im Haushaltsausschuss, es gebe keinen neuen Stand. Finanzsenator Andreas Dressel sagte, die Rahmenbedingungen für den Weiterbau seien nicht einfacher geworden. Er nannte die Entwicklungen von Zinsen und Baukosten. Investor Dieter Becken sucht seit mehr als einem Jahr nach Teilhabern für das Hochhausprojekt. Bis Ende September hat er das alleinige Recht dazu. Bei russischen Drohnenangriffen auf ein belebtes Einkaufszentrum sind in der südostukrainischen Großstadt Kryvyi Rih mindestens 15 Menschen getötet worden. Das berichtete der zuständige Militärgouverneur auf der Plattform Telegram. Die Zahl der Verletzten habe sich auf 130 erhöht, darunter 23 Kinder. Präsident Volodymyr Selenskyj sprach in einem Beitrag auf Facebook von einem so wörtlich absolut zynischen und hinterhältigen Angriff auf ein gewöhnliches Einkaufszentrum. Beim DFB-Pokal-Erstrundenspiel zwischen Waldhof Mannheim und Kaiserslautern hat es gewaltsame Ausschreitungen gegeben. Laut Polizei wurden insgesamt 85 Menschen verletzt, darunter auch Polizeibeamte. Schon während des Spiels haben Fans Feuerwerks- und Rauchkörper gezündet und Gegenstände aufs Feld geworfen. Nach 90 Minuten und einem Spielstand von 0:0 eskalierte die Situation und Mannheim-Anhänger stürmten den Rasen. Nach einem angedrohten Abbruch konnte das Spiel doch wieder angepfiffen werden. Lautern gewann schließlich mit 1:0. Deutschlands Basketballer haben beim Supercup in Hamburg souverän das Finale erreicht. Angeführt von Welt- und Europameister Dennis Schröder schlug das Team im Halbfinale Tschechien mit 115:82. Im Endspiel trifft die deutsche Mannschaft dann auf Kroatien.
0: Dankeschön, Bianca. Und wir schauen aufs Wetter für uns in Hamburg. Da messen wir aktuell 12 Grad. Haben wir zum Beispiel jetzt gerade bei Ihnen im Bahrenfeld. Viel Sonne am frühen Morgen, unterbrochen von so einem kleinen bisschen Hochnebel hier und da. Und da gibt es am Tag auch immer mal wieder kurze Schauer, auch deutlich mehr Wolken. Also es ist noch so ein kleines bisschen durchwachsen, ist zu viel gesagt. Aber sagen wir mal wechselhaft. So, das Ganze bei Temperaturen heute bis 19 Grad und einen ziemlich starken Wind aus Nordwest. Vor allem Richtung Abend frischt der nochmal auf. Aber der Tag morgen bringt uns immer schon mal bis 20 Grad mehr Sonne als heute und weniger Schauer. Blitzer und Staus direkt aus unserem Verkehrszentrum Motorbaum. Sieht gut aus, die kommen sehr entspannt durch, sowohl auf den Straßen als auch auf den Schienen. Und falls das irgendwo nicht stimmen sollte, ich freue mich, wenn Sie Bescheid geben, zum Beispiel in der NDR Hamburg App per Sprachnachricht oder Sie melden sich unter 08000 90 93 3 kostenfrei. Ja, das liest sich alles ziemlich blumig, ne? Der neue Live-Campus im Bramfeld auf dem Otto-Gelände, der ist gestern eröffnet worden, soll ein Begegnungsort werden für alle Hamburger. Und dann stehen da so Dinge wie ein Makerspace, eine Agora, Kreativspaces, alles so ein bisschen, für meinen Geschmack ein bisschen sehr blumige Begriffe. Ich weiß nicht, für den hanseatischen Zungenschlag. Aber ist ja grundsätzlich eine gute Sache, denn kostenlos für alle, die da mitmachen wollen, wie diese blumigen Begriffe jetzt mit Leben gefüllt werden sollen, das klären wir gleich nach Racy mit Some Girls und den Thompson Twins. Hope Me Now, Eva Tanski hier. Schön, dass Sie den Sonnabend bei NDR 90,3 verbringen.

0: Tracy bei NR90,3, 6.42 Uhr am Sonnabendmorgen. Es gibt was Neues in Bramfeld auf dem Otto-Gelände. Wird Ihnen aber schon aufgefallen sein, wenn Sie in den letzten 2 Jahren mal vorbeigefahren sind. Es wurde viel gebaut, 5 Gebäude, ein richtiger neuer großer Campus. Und das Ganze heißt Live Hamburg. Ist mit viel Holz, luftig, leicht. Und es soll eine Mischung sein aus Lernort, Veranstaltungsort, Sportstätte. Und dieses Wochenende macht der Live Campus seine Tore auf. Da können wir uns vielleicht auch ein besseres Bild machen. Kai Bülter, der war für uns gestern schon vor Ort beim Pre-Opening und konnte sich also schon ein Bild machen. Kai, was genau steckt hinter diesem Projekt?
1: Das runterzubrechen ist gar nicht so leicht, weil ich alle Angebote gar nicht aufzählen kann. Es geht dabei aber um einen gemeinnützigen Campus. Kurse, Bildungsangebote, Sport und vieles mehr wird hier angeboten. Es gibt eine Grund- und Stadtteilschule, eine Kita oder eine Multifunktionshalle, die zum Beispiel für Konzerte und andere Kulturveranstaltungen genutzt werden kann. Dazu gibt es Räume mit beispielsweise 3D-Druckern oder ein Podcast-Studio, wo sich jeder einmieten und die Technik nutzen kann, ohne sie selbst kaufen zu müssen. Initiiert und gestiftet wurde das Ganze von Janina Lind und Benjamin Otto, die zur Otto-Familie gehören. 8 Jahre Planung stecken hinter diesem Projekt und dementsprechend groß ist die Freude bei Janina Lynn Otto.
2: Man ist voller Dankbarkeit und Demut. Ich kann das schwer in Worte fassen und realisiere das natürlich auch noch nach und nach. Und ich habe so das Gefühl, dass es einfach an der Zeit ist, dass wir Orte schaffen der Hoffnung, Orte, die Chancen sichtbar machen, die Aufbruch ermöglichen für alle Menschen.
0: Ja, und es ist tatsächlich so, dass dieser Campus sich ja, so wie sie sagt, eigentlich an alle richten soll, oder? Wer kann da mitmachen?
1: Im Grunde jeder, also auch jeden Alters. Die Idee der Initiatoren ist vor allem, dass Menschen voneinander lernen können. Als Beispiel, eine ältere Dame kann gut stricken und würde das gerne weitervermitteln. Sie kann dann dort Räumlichkeiten anmieten und Kurse anbieten. Genauso kann aber auch der Teenager das Stricken von ihr lernen und ihr gleichzeitig zeigen, wie sie ihre Kenntnisse auch auf TikTok für die Masse zugänglich machen kann. Bald soll es über 200 teils auch kostenlose Angebote geben, von denen einige aber auch von der gemeinnützigen GmbH Live Hamburg selbst angeboten werden. Diese sollen preislich für alle machbar sein und querfinanziert werden, zum Beispiel durch Mieteinnahmen.
0: Also es geht los, Live Hamburg, der neue Campus in Bramfeld auf dem Otto-Gelände, auch von der Familie Otto. Und ich habe mal geschaut, also am Wochenende jetzt ist tatsächlich das Programm schon ausgebucht. 7000 Menschen haben sich angemeldet für die Gratisangebote, aber zum Beispiel am Montag gibt es Upcycling statt Wegwerfen, kann man kostenlos mitmachen. Oder auch ein Social Fitness After Work Workout, ein Community Kino und. Also zumindest ist wirklich sehr viel geplant. Sind wir mal gespannt. Eva,

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0: Vergessen Sie den Hafengeburtstag. Bergedorf geht jetzt mit einer eigenen Hafenparty an den Start. Genau, heute zum allerersten Mal das Bergedorfer Hafenspektakel. Und der Name ist Programm, sag ich mal. Aber es wird wirklich richtig was los sein. Michael Wenk ist einer der Organisatoren und hat uns erzählt, was da alles auf den Tisch bzw. aufs Wasser kommt.
1: Auf dem Wasser finden Sachen statt wie DLRG-Rettungsübungen, Entenfischen, Drachenbootfahren. Wir haben 9 Drachenbootteams, die gegeneinander antreten. Zusätzlich kommt ein Kinderumzug dazu, ein Clown für die Kinder und viel Musik und die Feuerwehr wird da sein und ihr Fahrzeug ausstellen.
0: Drachenbootrennen ist auf jeden Fall ein Highlight, wenn die 9 Teams da auf 200 Metern um die Wette fahren. Hängen geblieben bin ich aber bei Entenfischen. Also Entenangeln für Große, oder?
1: Ja, Entenangeln für Große hört sich nicht schlecht an. Das sind 120 Enten, die nummeriert sind und die werden in den Seran gelassen. Der Seran ist ja der Hafen von Bergedorf. Da können die Menschen Lose kaufen und dann werden die Enten rausgefischt aus dem Wasser in einer bestimmten Reihenfolge und dann gibt es dazu Preise.
0: Ich finde, das ist sowas, ich sag mal, sportliche Betätigung nach meinem Geschmack. Heute ab 12.30 Uhr geht's los bei Ihnen im Bergedorf zum ersten Mal. Das Bergedorfer Hafenspektakel rund um den Seran. 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

0: Debbie und Susanna, die Bengals bei NDR 90,3. Und gleich gibt's Barry, Maurice und Robin, die Bee Gees mit You Win Again. Vorher alles, was Sie wissen müssen für diesen Sonnabend von Bianca Speck.
1: Guten Morgen. Es ist 7 Uhr.
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1: Hamburg ist bundesweit Spitzenreiter beim Bau von Sozialwohnungen. Selenskyj verurteilt russische Drohnenangriffe auf Einkaufszentrum. Deutsche Basketballer erreichen Supercup-Finale in Hamburg. Das Wetter heiter bis wolkig, später Schauer bis 19 Grad. In Hamburg gibt es gerade viel Streit um den Sparhaushalt des Senats. Polizisten oder Erzieher gehen auf die Straße. Der Haushalt der Stadtentwicklungsbehörde wächst aber. Dennoch gab es dazu im Ausschuss gestern Kontroversen. Reinhard Postelt.
3: 336 Millionen Euro sollen nächstes Jahr allein für Sozialwohnungen fließen. Im Jahr drauf sogar gut 390 Millionen. Stadtentwicklungssenatorin Karen Pein sagte dazu im Ausschuss, Hamburg sei bundesweiter Spitzenreiter mit jährlich 3000 neuen Sozialwohnungen. Doch die linken Co-Fraktionschefin Heike Sudmann kritisierte, dass jetzt mehr Sozialwohnungen mit höheren Anfangsmieten gebaut würden. Von 10 bis 13 Euro pro Quadratmeter und nicht mehr 7,85 Euro. Streit gab es auch über die Ausgaben zum Klimaschutz für Wohnungen. Sudmann bemängelt, dass sie bei 80 Millionen Euro im Jahr verweilen, obwohl Hamburg doch 5 Jahre früher klimaneutral werden will. Die SPD-Senatorin erwiderte, das Ziel erreiche Hamburg dennoch, statt durch teure Wärmedämmung jetzt durch CO2-freie Heizungen. Dafür sei genug Geld da.
1: In Bramfeld ist auf dem Otto-Gelände ein großes Zentrum für generationsübergreifendes Miteinander eingeweiht worden. Es heißt Live Hamburg und besteht aus 5 Gebäuden, die ineinander übergehen. Darin sind eine Kita, eine Lehrküche, 2 Schulen, Meeting- und Veranstaltungsräume, Cafés und eine Halle mit Bühne. Live Hamburg ist als Treffpunkt für alle Altersgruppen gedacht und ist an diesem Wochenende für alle Interessierten offen. Nach russischen Drohnenangriffen auf ein Einkaufszentrum im Südosten der Ukraine ist die Zahl der Toten nach Behördenangaben auf mindestens 15 gestiegen. Präsident Volodymyr Selenskyj verurteilte den Angriff scharf. Aus der Ukraine Florian Kellermann.
4: Das getroffene Einkaufszentrum ist eines der größten in Kryvyj Rih. Es liegt nördlich der Innenstadt. Videoaufnahmen vom Nachmittag zeigen starke Zerstörungen des Gebäudes. Nach Angaben der Behörden griff Russland es in 2 Wellen mit Langstreckendrohnen an, mit einem Abstand von 1/2 Stunde. Mit solchen zweiten Angriffswellen sollen in der Regel Helfer getroffen werden, zum Beispiel medizinisches Personal und Feuerwehrleute, die zu einem Unglücksort gerufen wurden. Die eingesetzten Drohnen waren mit einem Strahltriebwerk ausgestattet. Russland stellt immer mehr Drohnen dieses Typs her. Sie fliegen deutlich schneller als herkömmliche Drohnen und sind dadurch schwerer abzufangen.
1: Im Handelsstreit zwischen den USA und Kanada sind die Verhandlungen gescheitert. Die US-Regierung kündigte in der Nacht Strafzölle von 50% auf bestimmte kanadische Importe an. Betroffen sind Waren im Wert von rund 20 Milliarden Dollar. Kanadas Ministerpräsident Mark Carney setzte die Gespräche aus und kündigte Vergeltungsmaßnahmen im gleichen Umfang an. Die von den USA vorgeschlagenen Bedingungen nannte er unfair. Deutschlands Basketballer haben beim Supercup in Hamburg souverän das Finale erreicht. Angeführt von Welt- und Europameister Dennis Schröder gewann das Team gegen Tschechien mit 115:82. Irina Gneb.
5: Noch nicht eingespielt und zu locker, so fasste Johannes Thiemann die erste Halbzeit zusammen. Bis zur Pause tat sich der Welt- und Europameister vor allem defensiv schwer und ging mit nur 1 Punkt Vorsprung in die Kabine. 50:49 für den Favoriten. Nach dem Seitenwechsel ein ganz anderes Bild. Deutschland nun viel präsenter und physischer. Mit Offensivspektakel und 20 Punkten Vorsprung ging es ins Schlussviertel. Da ließ das DBB-Team den Tschechen keine Chance mehr und gewann ebenso souverän wie verdient mit 115:82. Bester Werfer war Thiemann mit 20 Zählern und 9 Rebounds. Kapitän Dennis Schröder steuerte ein Double-Double aus 17 Punkten und 10 Assists bei. Im Finale trifft Deutschland nun auf die Kroaten, die Vize-Europameister Türkei besiegten.
1: Beim DFB-Pokal-Erstrundenspiel zwischen Waldhof Mannheim und Kaiserslautern hat es gewaltsame Ausschreitungen gegeben. Laut Polizei wurden insgesamt 85 Menschen verletzt, darunter auch Polizeibeamte. Schon während des Spiels haben Fans Feuerwerks- und Rauchkörper gezündet und Gegenstände aufs Feld geworfen. Nach 90 Minuten und einem Spielstand von 0:0 eskalierte die Situation und Mannheim-Anhänger stürmten den Rasen. Nach einem angedrohten Abbruch konnte das Spiel doch wieder angepfiffen werden. Kaiserslautern gewann schließlich mit 1:0.
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0: Das Wetter für uns in Hamburg. Ja, so langsam ziehen mehr Wolken rein. Das wird auch in den nächsten Stunden immer mal wieder so sein, dass sich da Schauer, sonnige Phasen, Wolken abwechseln. Das Ganze bei Temperaturen heute bis 19 Grad. Jetzt im Moment sind es noch 12 Grad. Die messen wir zum Beispiel bei Ihnen in Wandsbek. Und der Tag morgen weniger Schauer, mehr Sonne und bis 20 Grad. Blitzer und Staus direkt aus unserem Verkehrszentrum Motorbaum. Sieht sehr entspannt aus. Sie kommen gut durch. Wir haben keine Meldung von den Autobahnen. Wir haben keine Meldung von den Straßen in der Stadt. Bis auf die eine. Die Glacis-Chaussee ist wieder Domparkplatz. Das können wir uns noch mal gönnen. Das ist ja der vorletzte Domsonnabend. Und ansonsten freie Fahrt. Kommen Sie gut rein in diesen Sonnabend morgen. Und wir bringen ein bisschen Rückenwind mit von den Bee Gees. Das ist You Win Again. Eva Tanski hier. Moin Hamburg.

0: Musik aus Niendorf, wenn man so möchte. Susi Quattro bei NR 90,3. Wir schauen aufs Wetter für uns in Hamburg jetzt oben. Da gleich 6:45. Sonnabend morgen. Sommerferien sind vorbei bei uns in Hamburg. Aber so ein Schnuff Sommerwetter, also so ein Hauch hätten wir schon gern nochmal zurück. Kent Heinemann ist heute unser Meteorologe. Und Kent, wie stehen die Chancen jetzt am Wochenende auf so ein bisschen Sommer? Ich sag mal, jetzt gerade wird es erstaunlich dunkel hier vor unserem Studiofenster.
1: Ja, ganz genau. Ja, erstaunlich dunkel, genau. Das ist das Thema sozusagen jetzt am Wochenende tatsächlich. Wir haben es immer wieder mit Regenschauern zu tun. Zwischendurch luschert auch ein bisschen die Sonne durch, aber insgesamt ist es doch ein recht wolkenreiches Wochenende und auch die Temperaturen, die muten eher in den Herbst als in den Sommer. So 18 bis 19 Grad heute und morgen so 18 bis 20 Grad. Richtig Beruhigung kommt eigentlich erst so Richtung Sonntagabend auf, wo wir dann halt wirklich dann trocken sein werden und dann kommt dann nochmal die Abendsonne hinzu, sodass wir da vielleicht nochmal ein bisschen Beruhigung reinbekommen, auch bei uns für den Start in die Neuwoche.
0: Okay, also ich halte fest, eher wechselhaft am Wochenende. Du hast das böse Wort mit H benutzt. Herbst, das wollen wir noch gar nicht hören.
1: Nein, nee, so, war ja nur, genau.
0: Wir schauen einfach in das, was die Zukunft uns bringt. Positiv kommende Woche, da dreht der Sommer noch mal so ein bisschen auf, oder?
1: Richtig, ganz genau. Wir haben es am Montag dann wieder mit Hochdruckeinfluss zu tun. Der hält sich womöglich bis Mittwoch, vielleicht sogar bis in den Donnerstag hinein und dann steigen auch die Temperaturen an. Montag erstmal noch mit einer Handbremse so 20 bis 22 Grad, aber Dienstag dann schon 23 bis 25 Grad und Mittwoch geht es dann richtig rauf mit 26 bis 27 Grad.
0: Na so, also von wegen Herbst. Hier kommt erst nochmal der Sommer zurück. Danke dir, Kent. Dann freuen wir uns auf jeden Fall so auf den Lauf der kommenden Woche und tauchen einmal kurz ab in ein nasses Wochenende.

0: hat Bärbel Schulze.
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0: Denn Bärbel Schulze und ihr Mann, die wohnen in der Altstadt direkt gegenüber von der historischen Speicherstadt. Was ein Ausblick. Und die beiden freuen sich eben immer über genau diesen Anblick, über die historischen Speicher, unser Hamburger Weltkulturerbe direkt vor ihrem Wohnzimmer. Und in der letzten Zeit haben sie dabei jemanden beobachtet beim Blick aus dem Fenster. Und den möchte Bärbel Schulze gerne Danke sagen.
2: Meine Hamburger des Tages sind 6 Handwerker, die gegenüber von unserer Wohnung in der Speicherstadt die Speicher sanieren und auf dem Dach arbeiten. In schwindelnder Höhe. Das Material wird von Hand bis auf die oberste Spitze des Speichers gebracht und verlegt. Ich bewundere ihren Mut, ihre Tapferkeit und darum sind diese 6 Männer die Hamburger des Tages für mich.
0: Definitiv. Also schwindelfrei und handwerklich geschickt. Gleich 2 Eigenschaften, die ich nicht mitbringe. Dankeschön, Bärbel.
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0: Supergroup, die Traveling Wilburys bei NR90,3 gleich. Auch eine Supergroup, also wenn man so möchte, Level 42, Lessons in Love vorher. Kurz und knapp alles Wichtige für den Tag von Bianca Speck.
1: Guten Morgen, es ist 7.30 Uhr.
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1: Die Wohnungsnot in Hamburg ist groß und der Senat versucht darauf zu reagieren. In den kommenden 2 Jahren sollen insgesamt fast 730 Millionen Euro in den Bau von Sozialwohnungen fließen. Hamburg sei damit bundesweiter Spitzenreiter mit jährlich 3000 neuen Sozialwohnungen, sagte Senatorin Karin Pein gestern im Stadtentwicklungsausschuss. Die Linke kritisierte, dass mehr Wohnungen mit höheren Anfangsmieten gebaut werden. Statt 7,85 Euro jetzt zwischen 10 und 13 Euro pro Quadratmeter. In Bramfeld ist auf dem Otto-Gelände ein großes Zentrum für generationsübergreifendes Miteinander eingeweiht worden. Es heißt Live Hamburg und besteht aus 5 Gebäuden, die ineinander übergehen. Darin sind 2 Schulen, eine Kita, eine Lehrküche, Meeting- und Veranstaltungsräume, Cafés und eine Halle mit Bühne. Live Hamburg ist als Treffpunkt für alle Altersgruppen gedacht und steht an diesem Wochenende für alle Interessierten offen. Bei russischen Drohnenangriffen auf ein Einkaufszentrum in der südostukrainischen Großstadt Kryvyi Rih sind mindestens 15 Menschen getötet worden. Das berichtete der zuständige Militärgouverneur auf der Plattform Telegram. Die Zahl der Verletzten habe sich auf 130 erhöht, darunter 23 Kinder. Präsident Volodymyr Selenskyj sprach auf Facebook von einem so wörtlich absolut zynischen und hinterhältigen Angriff auf ein gewöhnliches Einkaufszentrum. Am Museumshafen Övelgönne hat die Hamburger Feuerwehr am Morgen einen Mann aus der Elbe gerettet. Laut einem Sprecher wurde der Mann zunächst von einem Kleinboot aufgenommen und dann auf das Löschboot Branddirektor Westphal gebracht, wo er erst versorgt und aufgewärmt wurde. Anschließend brachten ihn die Einsatzkräfte an Land und dann ins Krankenhaus. In der ersten Runde des DFB-Pokals ist das Südwestderby zwischen Mannheim und Kaiserslautern 0:1 ausgegangen. Aber das Weiterkommen der Pfälzer wurde zur Nebensache. Es gab schwere Ausschreitungen mit 85 Verletzten, die fast zum Spielabbruch geführt hätten. Die weiteren Ergebnisse im DFB-Pokal: Stuttgart, Rostock 4:0, Karlsruhe, Münster 2:1 und Frankfurt schlägt St. Tönnies mit 11:0. Die deutschen Springreiter haben bei den Weltmeisterschaften in Aachen die Goldmedaille geholt, zum ersten Mal seit 2010. Silber ging an das Team aus Belgien, Bronze an Großbritannien.
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0: Das Wetter für uns in Hamburg. Tief Priska sorgt für ein eher wechselhaftes Wochenende. Immer wieder Schauer. Jetzt am Morgen und vor allem auch wieder Richtung Abend. Aber am Tag auch mal längere Zeit trocken. Sonne gibt's auch für so 3 bis 4 Stunden. Dazwischen eben auch dichtere Wolken. Das Ganze bei heute 19 Grad maximal. Jetzt im Moment sind es 12 Grad. Die messen wir zum Beispiel bei Ihnen in Stellingen. Und der Tag morgen, der bringt uns mehr Sonne, weniger Schauer und schon mal bis 20 Grad. Und in der kommenden Woche können wir uns auf ein kleines Sommer-Comeback freuen. Blitzer und Staus direkt aus unserem Verkehrszentrum Roter Baum. Das sieht sehr entspannt aus. Keine Meldung von den Autobahnen. Bei den Bahnen läuft es im Moment auch. Und in der Stadt ist der Steintorweg gesperrt zwischen Bremerreihe und Steintorplatz. Da läuft ein Kraneinsatz bis 17 Uhr. Und die Glacis-Chaussee ist mal wieder dicht. Domparkplatz bis Montag noch. Das dürfen wir mal wieder erwähnen, weil es ja jetzt das vorletzte Domwochenende ist. Also allen, die da was vorhaben heute, viel Spaß dabei. Und wenn Sie noch was für uns haben von den Straßen, von den Schienen, dann geben Sie doch kurz Bescheid. Es geht zum Beispiel in der NDR Hamburg App per Sprachnachricht oder Sie klingeln durch unter 08000 90 3 90 3. Freuen wir uns drüber. Ich bin Eva Tanski und freue mich sowieso, dass Sie dabei sind an diesem Sonnabendmorgen. Level 42 sind das. Lessons in Love.

0: Perry, The Voice, White bei NDR 90,3.
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0: Huch, das war falsch, das wollte ich Ihnen gar nicht liefern. Wissen Sie was, wir machen das jetzt einfach nochmal.
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0: So, da waren wir doch. Dafür habe ich mir eine Anmoderation vorbereitet. Und zwar, die einen überlegen noch, was in die Schultüte kommt für die Erstklässler kommende Woche. Die anderen langweilen sich vielleicht schon wieder im Klassenraum und die Dritten sind noch gar nicht wieder aus dem Urlaub zurück. Also ziemlich viel, was Hamburg gerade so durch den Kopf schwirrt. Und Anne Adams war unterwegs im Winterhude und hat das Mikrofon reingehalten.
2: Moin, ich bin Nico und bin Schornsteinfeger in Hamburg-Eppendorf und Teil von Winterhude. Mich beschäftigt gerade der Nachwuchs im Handwerk. Wir hatten gerade letzte Woche wieder Gesellenprüfungen, hatten da zwei Mädels, die haben bestanden und haben wirklich mega Abschlüsse gemacht. Das hat richtig Spaß gemacht. Wir müssen jetzt nur gucken, wie kriegen wir mehr Azubis. Das beschäftigt mich natürlich, wie kriegen wir das hin? Denn das Arbeitsvolumen steigt. Wir steigen jetzt ein bei Wärmepumpen, erneuerbaren Energien und so weiter, machen auch da TÜV-Arbeiten in Zukunft. Und das müssen wir halt von der Manpower und Womanpower irgendwie bewältigt kriegen.
3: Und ich gehe davon aus, du bist ein gern gesehener Gast. Gibst du auch ab und zu mal einen Kaffee oder so?
2: Oft, ja. Doch. Also das Image ist natürlich sehr positiv, gerade dieses Glücksbringer-Ding. Eigentlich wird man überall freundlich empfangen und gibt mal ein Stück Kuchen, mal einen Kaffee, mal einen netten Plausch. Das macht total Spaß, ja, der Umgang mit den Menschen.
4: Malte, mein Thema der Woche ist Demenz und Umgehen mit Demenz bei Angehörigen. Meine Mutter ist jetzt 73 und ich frage mich, inwieweit ist sie noch präsent und nicht? Inwieweit braucht sie Hilfe und wo kann ich mich selbst als Angehöriger beraten lassen, wie man am besten mit der Situation umgeht? Ich möchte ja nicht zu nahe treten, aber trotzdem muss man die Situation ja irgendwie adäquat bewerten, um damit professionell umzugehen. Ich weiß, die Diakonie in Hamburg bietet sowas wie eine Demenz-Sprechstunde an für Angehörige von Leuten mit Demenz.
5: Moin, ich bin Anastasia. Thema der Woche ist auf jeden Fall Entspannung bei mir. Also ich studiere Medizin in Hamburg und bin jetzt total glücklich, dass ich diese Woche mit meiner Mutter nach Bad Wilsnack fahren konnte in eine Therme. Und dann haben wir richtig schön sauniert und sind ins Salzbad gegangen. Und darüber bin ich jetzt momentan sehr glücklich. Und ich bin jetzt auch gerade richtig tiefenentspannt und hoffe, dass das auch noch lange anhält, dieses Gefühl.
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0: Minuten vor 8 am Samstagmorgen. Ich finde, so langsam verlassen wir den Bereich, in dem wir uns noch als frühe Vögel bezeichnen können. Jetzt kommen auch die ganzen anderen dazu, ne? Die ganzen normalen. Aber herzlich willkommen. Wir freuen uns, dass Sie dabei sind. Heute und sowieso immer.
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2: Blitzer und Staus aus dem... Ich wollte Bezirksamt sagen. Nee, nochmal. Blitzer und Staus aus dem Verkehrszentrum Unterbau. Wenn Sie irgendwas haben von den Straßen, dann wenden Sie sich vertrauensvoll an Eva.
0: Wobei ich sagen muss, vertrauensvoll, aber es bleibt nicht unter uns. Wir geben es dann weiter.
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1: Und da haben wir gleich einen zuverlässigen Lieferanten der größten Hits aller Zeiten, Michael Jackson. Thriller. Gibt's gleich vorher ausführlich alles, was wir für den Tag heute wissen müssen. Von Bianca Speck.
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2: Hamburg ist Spitzenreiter beim Bau von Sozialwohnungen. Selenskyj verurteilt russische Drohnenangriffe auf Einkaufszentrum. Deutsche Basketballer erreichen Supercup-Finale in Hamburg. Das Wetter, heiter bis wolkig mit Schauern bis 19 Grad. In Hamburg gibt es gerade viel Streit über den Sparhaushalt des Senats. Polizisten oder Erzieher gehen auf die Straße. Der Haushalt der Stadtentwicklungsbehörde wächst aber. Dennoch gab es dazu im Ausschuss gestern Kontroversen. Reinhard Postelt.
4: 336 Millionen Euro sollen nächstes Jahr allein für Sozialwohnungen fließen. Im Jahr drauf sogar gut 390 Millionen. Stadtentwicklungssenatorin Karen Pein sagte dazu im Ausschuss, Hamburg sei bundesweiter Spitzenreiter mit jährlich 3000 neuen Sozialwohnungen. Doch die linken Co-Fraktionschefin Heike Sudmann kritisierte, dass jetzt mehr Sozialwohnungen mit höheren Anfangsmieten gebaut würden. Von 10 bis 13 Euro pro Quadratmeter und nicht mehr 7,85 Euro. Streit gab es auch über die Ausgaben zum Klimaschutz für Wohnungen. Sudmann bemängelt, dass sie bei 80 Millionen Euro im Jahr verweilen, obwohl Hamburg doch 5 Jahre früher klimaneutral werden will. Die SPD-Senatorin erwiderte, das Ziel erreiche Hamburg dennoch, statt durch teure Wärmedämmung jetzt durch CO2-freie Heizungen. Dafür sei genug Geld da.
2: In Bramfeld ist auf dem Otto-Gelände ein großes Zentrum für generationsübergreifendes Miteinander eingeweiht worden. Es heißt Live Hamburg und besteht aus 5 Gebäuden, die ineinander übergehen. Darin sind eine Grund- und Stadtteilschule, eine Kita, eine Lehrküche, 2 Meeting- und Veranstaltungsräume, Cafés und eine Halle mit Bühne. Live Hamburg ist als Treffpunkt für alle Altersgruppen gedacht und ist an diesem Wochenende für alle Interessierten geöffnet. Bei russischen Drohnenangriffen sind in der ukrainischen Großstadt Kryvyi Rih mindestens 15 Menschen in einem Einkaufszentrum getötet und etwa 130 weitere verletzt worden. Das berichten örtliche Behörden. Torben Müller.
5: Präsident Selenskyj sprach in einem Beitrag von einem absolut zynischen und hinterhältigen Angriff auf ein gewöhnliches Einkaufszentrum. Nach seinen Angaben griffen die Drohnen in 2 Wellen an. Eine halbe Stunde nach dem ersten Treffer und dem Ausbruch eines Brandes sei ein erneuter Angriff auf die Rettungskräfte erfolgt, berichtete er. In seiner abendlichen Videobotschaft nannte Selenskyj die Attacke eine absolute Grausamkeit der Russen. Bei einem weiteren russischen Angriff wurde am Abend die Region Mykolaiv getroffen. Dabei starben nach Angaben des ukrainischen Innenministeriums mindestens 4 Menschen, unter ihnen 3 Kinder.
2: Großeinsatz für die Feuerwehr heute Morgen in Ottensen. In einem Bürogebäude an der Straße Neumühlen hatte die Brandmeldeanlage ausgelöst. Im 4. Untergeschoss einer Tiefgarage stand ein Auto in Vollbrand. Mit Atemschutz- und Wärmebildkamera gingen die Feuerwehrleute durch den dichten Rauch. Nach gut einer Stunde hatten sie das Feuer gelöscht. Verletzt wurde niemand. Deutschlands Basketballer haben beim Supercup in Hamburg souverän das Finale erreicht. Angeführt von Welt- und Europameister Dennis Schröder gewann das Team gegen Tschechien mit 115:82. Irina Gneb.
6: Noch nicht eingespielt und zu locker, so fasste Johannes Thiemann die erste Halbzeit zusammen. Bis zur Pause tat sich der Welt- und Europameister vor allem defensiv schwer und ging mit nur einem Punkt Vorsprung in die Kabine. 50:49 für den Favoriten. Nach dem Seitenwechsel ein ganz anderes Bild. Deutschland nun viel präsenter und physischer. Mit Offensivspektakel und 20 Punkten Vorsprung ging es ins Schlussviertel. Da ließ das DBB-Team den Tschechen keine Chance mehr und gewann ebenso souverän wie verdient mit 115:82. Bester Werfer war Thiemann mit 20 Zählern und 9 Rebounds. Kapitän Dennis Schröder steuerte ein Double-Double aus 17 Punkten und 10 Assists bei. Im Finale trifft Deutschland nun auf die Kroaten, die Vize-Europameister Türkei besiegten.
2: In der ersten Runde des DFB-Pokals ist das Südwest-Derby zwischen Mannheim und Kaiserslautern 0:1 ausgegangen. Aber das Weiterkommen der Pfälzer wurde zur Nebensache. Es gab schwere Ausschreitungen mit 85 Verletzten, die fast zum Spielabbruch geführt hätten. Die weiteren Ergebnisse im DFB-Pokal: Stuttgart schlägt Rostock 4:0, Karlsruhe gewinnt gegen Münster 2:1 und Frankfurt besiegt St. Tönnies mit 11:0.
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0: Das
1: das Wetter für uns in Hamburg. Im Moment immer wieder Lücken für die Sonne zwischen den Wolken. Das Ganze bei 13 Grad, messen wir zum Beispiel bei Ihnen auf Finkenwerder. Aber kurze Überraschungsschauer, die kann es den ganzen Tag übergeben, vor allem auch Richtung Abend nochmal. Das Ganze heute bei eher kühlen Temperaturen, so 18 bis 19 Grad maximal. Dazu trägt auch der Wind bei, der weht in teils starken Böen aus Nordwest. Morgen fühlt es sich schon mal ein bisschen sommerlicher wieder an, bis 20 Grad mehr Sonne, weniger Schauer. Und in der neuen Woche kommt der Sommer so langsam wieder zurück. Blitzer und Staus direkt aus unserem Verkehrszentrum Roter Baum. Wir haben aktuell beides nicht, weder Blitzer noch Staus. Sie kommen gut durch auf den Straßen. Gibt auch keine aktuellen Meldungen von den Bahnen. Also eine ziemlich freie Fahrt in den Sonnabend, Vormittag und Morgen. Schön, dass Sie dabei sind, Eva Tanzki. Und jetzt gibt's wie versprochen die größten Hits aller Zeiten, unter anderem von ABBA und Michael Jackson.

0: NR90,3 um gleich 7:45. Es gibt ja so Orte, an denen fühlt sich Hamburg an wie Urlaub, oder? Da gehören die Broberger Dünen dazu oder Hasselbrack, da fühlt man sich so ein bisschen wie im Harz. Und für mich Nummer 1 Kurzurlaub in Hamburg, Blankenese. Fühlt sich immer an wie so ein kleiner Ausflug in ein pittoreskes Ostseebad. Aber man kommt ganz praktisch mit der S1 hin, wunderbar. Das Treppenviertel, die tollen Parks, der Strand. Blankenese hat echt richtig viel. Und genau diesem tollen Stadtteil dürfen wir dieses Wochenende alle zum Geburtstag gratulieren. 725 Jahre Blankenese. Und das wird ordentlich gefeiert. Wo und wie, weiß Christian Fischer von der Blankeneser Interessensgemeinschaft.
1: Ungefähr mittig zum Marktplatz. Da ist eine große Bühne aufgestellt. Um den Marktplatz herum sind viele Foodtrucks, Gastrotrucks und ähnliches. Ab 11 Uhr ist dann auch Musikprogramm auf der Bühne. Und am Sonntag beginnen wir mit einem Festgottesdienst auf der Bühne um 11 Uhr. Wir haben aber auch am Samstag wie auch am Sonntag noch Führungen durch den Ortskern Blankenese, in dem auch ein bisschen der historische Kontext von Blankenese gezeigt werden. Und am Sonntag haben wir auf dem Marktplatz dann den Floh- und Antikmarkt.
0: Ja, Floh- und Antikmarkt, da werde ich hellhörig. Also wenn Blankenese ausmistet, möchte ich gerne dabei sein. Das zum Beispiel morgen gibt auch noch ganz, ganz viel mehr Chöre, die auftreten. Ein DJ, der auflegt, eine Oldtimer-Ausstellung. Ja, wir sind schließlich im Blankenese. Eine Hüpfburg, Kinderschminken, Basteln und. Und das Ganze eintrittsfrei, also kostenlos auf dem Marktplatz und rund um den Marktplatz Blankeneser Straßenfest. 725 Jahre Blankenese. Wir sagen Happy Birthday und wir würden gerne mitfeiern. NR90,3 ist hier.

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0: Dancing in the Dark geht bei uns heute erst wieder gegen 20.30 Uhr, dann ist Sonnenuntergang und dann hätten wir auch den passenden Soundtrack dafür.
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3: Bonnie M., Mar Baker, das war eine

0: live bei NDR 90,3. Gleich gibt's Musik von Johannes Hölzel, besser bekannt als Falco. Rock Me Amadeus. Vorher alles, was Sie wissen müssen für den Sonnabend von Bianca Speck.
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1: Die Wohnungsnot in Hamburg ist groß und der Senat versucht darauf zu reagieren. In den kommenden 2 Jahren sollen insgesamt fast 730 Millionen Euro in den Bau von Sozialwohnungen fließen. Hamburg sei damit bundesweiter Spitzenreiter mit jährlich 3000 neuen Sozialwohnungen, sagte Senatorin Karen Pein gestern im Stadtentwicklungsausschuss. Die Linke kritisierte, dass mehr Wohnungen mit höheren Anfangsmieten gebaut werden. Statt 7,85 Euro jetzt zwischen 10 und 13 Euro pro Quadratmeter. In Bramfeld ist auf dem Otto-Gelände ein großes Zentrum für generationsübergreifendes Miteinander eingeweiht worden. Es heißt Live Hamburg und besteht aus 5 Gebäuden, die ineinander übergehen. Darin sind eine Grund- und Stadtteilschule, eine Kita, eine Lehrküche, Meeting- und Veranstaltungsräume, Cafés und eine Halle mit Bühne. Live Hamburg ist als Treffpunkt für alle Altersgruppen gedacht und steht an diesem Wochenende für alle Interessierten offen. Beim Elbtower ist weiter kein Ende des Baustopps in Sicht. Der Senat erklärte im Haushaltsausschuss, es gebe keinen neuen Stand. Finanzsenator Andreas Dressel sagte, die Rahmenbedingungen für den Weiterbau seien nicht einfacher geworden. Er nannte die Entwicklungen von Zinsen und Baukosten. Investor Dieter Becken sucht seit mehr als einem Jahr nach Teilhabern für das Hochhausprojekt. Bis Ende September hat er das alleinige Recht dazu. Bundesaußenminister Johann Wadephul ist überraschend in der Ukraine eingetroffen. Die täglichen Bilder der Zerstörung dürften niemanden kalt lassen, sagte er nach seiner Ankunft in Kiew. Erst gestern hatten russische Drohnen ein Einkaufszentrum in Kryvyi Rih getroffen. Dabei wurden nach örtlichen Behördenangaben mindestens 15 Menschen getötet und 130 verletzt. Präsident Volodymyr Zelensky verurteilte den Angriff scharf. Die Kurzvideoplattform TikTok zahlt in den USA 400 Millionen Dollar, um einen Rechtsstreit beizulegen. Dabei geht es um den Datenschutz bei Kindern und Jugendlichen. Das US-Justizministerium warf TikTok und seinem chinesischen Mutterkonzern ByteDance vor, persönliche Daten von Nutzern unter 13 Jahren gesammelt zu haben, ohne die Zustimmung der Eltern einzuholen. Das Justizministerium stimmte dem Vergleich zu und verwies darauf, dass TikTok seine Datenschutzpraxis inzwischen geändert habe. Deutschlands Basketballer haben beim Supercup in der Barclays Arena in Hamburg souverän das Finale erreicht. Angeführt von Welt- und Europameister Dennis Schröder schlug das Team im Halbfinale Tschechien mit 115:82. Im Endspiel trifft die deutsche Mannschaft auf Kroatien.
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0: Das Wetter für uns in Hamburg. Im Moment immer wieder ein bisschen Sonne zwischen eher harmlosen Wolken. Gibt aber in den nächsten Stunden auch immer wieder kurze Schauer. Das Ganze bei Temperaturen im Moment um 14 Grad. Messen wir gerade zum Beispiel bei Ihnen in Rahlstedt. Im Laufe des Tages maximal 19 Grad. Fühlen sich aber durch einen relativ böigen Nordwestwind auch noch mal einen Ticken kühler an. Morgen der Tag bringt schon mal 20 Grad. Weniger Schauer, mehr Sonne und Richtung neue Woche winkt wieder der Sommer. Blitzer und Staus direkt aus unserem Verkehrszentrum Rotterbaum. Nach wie vor ist es sehr ruhig auf den Autobahnen. Da gibt es keine größeren Probleme, auch nicht auf den Straßen in der Stadt. Und es läuft im Moment auch bei den Bahnen zumindest alles so, wie es geplant war. Das heißt also ziemlich freie Fahrt ins Wochenende rein. Und sollte es irgendwo anders sein, geben Sie gerne kurz Bescheid, zum Beispiel in der NDR Hamburg App. Sie haben es wahrscheinlich auch schon mitbekommen, man kommt ja kaum dran vorbei. Es klingt alles so ein bisschen blumig, der neue Campus in Bramfeld auf dem Otto-Gelände. Der ist gestern eröffnet worden, der Live-Campus. Ein Begegnungsort soll es werden für alle Hamburger, nicht mehr und nicht weniger. Da wird so ein bisschen mit Begriffen um sich geworfen. Kreativ-Spaces, eine Agora, ein Makerspace. Ja, okay, das ist erstmal der Marketing-Sprech. Wir wollen aber doch gerne wissen, was das jetzt wirklich heißt. Und diese blumigen Begriffe mit Leben füllen, tun wir gleich mit jemandem, der sich das Ganze schon angucken konnte, unser Reporter. Und vorher gibt's Tina Charles, I Love to Love. Und wie angekündigt, Falco mit Rock Me Amadeus. Die größten Hits aller Zeiten kriegen Sie bei NDR 90,3. Moin Hamburg.

0: jahrelang wurde gebaut und gehämmert. Finde ich übrigens ziemlich übersichtlich. 2 Jahre Bauzeit. Und jetzt gibt's was Neues im Bramfeld auf dem Otto-Gelände. Live Hamburg. Ein großer Name, der auch mit Großem gefüllt werden soll. Es soll so eine Mischung sein aus Lernort, Veranstaltungen, Sport soll es geben. Dieses Wochenende macht der Live Campus für uns alle seine Tore auf. Gestern gab es schon ein kleines Pre-Opening. Kai Bülter war für uns dabei. Und Kai, was genau steckt hinter diesem Projekt?
1: Das runterzubrechen ist gar nicht so leicht, weil ich alle Angebote gar nicht aufzählen kann. Es geht dabei aber um einen gemeinnützigen Campus. Kurse, Bildungsangebote, Sport und vieles mehr wird hier angeboten. Es gibt eine Grund- und Stadtteilschule, eine Kita oder eine Multifunktionshalle, die zum Beispiel für Konzerte und andere Kulturveranstaltungen genutzt werden kann. Dazu gibt es Räume mit beispielsweise 3D-Druckern oder ein Podcast-Studio, wo sich jeder einmieten und die Technik nutzen kann, ohne sie selbst kaufen zu müssen. Initiiert und gestiftet wurde das Ganze von Janina Lind und Benjamin Otto, die zur Otto-Familie gehören. 8 Jahre Planung stecken hinter diesem Projekt und dementsprechend groß ist die Freude bei Janina Lynn Otto.
2: Man ist voller Dankbarkeit und Demut. Ich kann das schwer in Worte fassen und realisiere das natürlich auch noch nach und nach. Und ich habe so das Gefühl, dass es einfach an der Zeit ist, dass wir Orte schaffen der Hoffnung, Orte, die Chancen sichtbar machen, die Aufbruch ermöglichen für alle Menschen.
0: Für wen genau ist denn dieser Campus gedacht? Also wer kann da mitmachen?
1: Im Grunde jeder, also auch jeden Alters. Die Idee der Initiatoren ist vor allem, dass Menschen voneinander lernen können. Als Beispiel, eine ältere Dame kann gut stricken und würde das gerne weitervermitteln. Sie kann dann dort Räumlichkeiten anmieten und Kurse anbieten. Genauso kann aber auch der Teenager das Stricken von ihr lernen und ihr gleichzeitig zeigen, wie sie ihre Kenntnisse auch auf TikTok für die Masse zugänglich machen kann. Bald soll es über 200 teils auch kostenlose Angebote geben, von denen einige aber auch von der gemeinnützigen GmbH Live Hamburg selbst angeboten werden. Diese sollen preislich für alle machbar sein und querfinanziert werden, zum Beispiel durch Mieteinnahmen.
0: Ja, und die Gratisangebote zumindest jetzt für Startwochenende, die sind alle ausgebucht. 7000 Menschen haben sich angemeldet, aber ich habe mal geschaut, so in den nächsten Tagen und Wochen ist ja viel dabei. Zum Beispiel ein Community Singing, also gemeinsam singen, oder ein Workshop, bau deinen eigenen Hocker, warum denn nicht? Eine Schmuckstatulle herstellen, Upcycling statt Wettwerfen. Also es passiert auf jeden Fall ziemlich viel. Wir gucken uns das mal an in den nächsten Wochen. Live Hamburg ist jetzt eröffnet. NDR 90,3 ist hier.

0: Crowded House bei NR90,3. Gleich spielen wir Ihnen die großartige Bonnie Tyler, It's a Hardeck. Vorher schauen wir noch mal kurz auf das, was das Wetter uns so bringt an diesem Wochenende. Ja, ich sag mal so, es ist nicht so ganz so schick, wie wir uns das wünschen würden für das vorletzte Augustwochenende. Aber nun gut, Temperaturen so um 18, 20 Grad, zwischendurch immer mal wieder Schauer. Also es ist dann doch eher wechselhaft. Aber das bedeutet ja nicht, dass das mit dem Sommer jetzt komplett abgehakt ist. Denn wenn wir so in die nächste Woche schauen, da wird es langsam wieder sommerlicher, hat mir unser NDR-Wetterexperte Kent Heinemann verraten.
1: Wir haben es am Montag wieder mit Hochdruckeinfluss zu tun. Der hält sich womöglich bis Mittwoch, vielleicht sogar bis in den Donnerstag hinein, und dann steigen auch die Temperaturen an. Montag erstmal noch mit einer Handbremse so 20 bis 22 Grad, aber Dienstag dann schon 23 bis 25 Grad und Mittwoch geht es dann richtig rauf mit 26 bis 27 Grad.
0: So, was haben wir denn gesagt? Also wir haken den Sommer 2026 noch nicht vollkommen ab und freuen uns auf jeden Fall auf ein kleines bisschen Sonne in der kommenden Woche.

0: Bis zum letzten Hauch. Keine kann das so wie sie. Whitney Houston bei NDR 90,3, die man übrigens jetzt in den USA zumindest als Barbie erwerben kann. Ja, ist auch eine Art von Hommage-Spielzeughersteller. Mattel hat ihr eine eigene Barbie gewidmet, kann man für $60 käuflich erwerben. Ja, wenn es denn sein muss. So, UB40 gibt's gleich. Kingston Town, und vorher bringt uns Bianca Speck auf den neuesten Stand.
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1: Hamburg ist Spitzenreiter beim Bau von Sozialwohnungen. Otto-Familie eröffnet neuen Bildungscampus in Bramfeld. Außenminister Wadephul trifft zu Besuch in Kiew ein. Das Wetter: heiter bis wolkig mit Schauern bis 19 Grad. In Hamburg gibt es gerade viel Streit über den Sparhaushalt des Senats. Polizisten oder Erzieher gehen auf die Straße. Der Haushalt der Stadtentwicklungsbehörde wächst aber. Dennoch gab es dazu im Ausschuss Kontroversen. Reinhard Postelt.
3: 336 Millionen Euro sollen nächstes Jahr allein für Sozialwohnungen fließen. Im Jahr drauf sogar gut 390 Millionen. Stadtentwicklungssenatorin Karin Pein sagte dazu im Ausschuss, Hamburg sei bundesweiter Spitzenreiter mit jährlich 3000 neuen Sozialwohnungen. Doch die linken Co-Fraktionschefin Heike Sudmann kritisierte, dass jetzt mehr Sozialwohnungen mit höheren Anfangsmieten gebaut würden. Von 10 bis 13 Euro pro Quadratmeter und nicht mehr 7,85 Euro. Streit gab es auch über die Ausgaben zum Klimaschutz für Wohnungen. Sudmann bemängelt, dass sie bei 80 Millionen Euro im Jahr verweilen, obwohl Hamburg doch 5 Jahre früher klimaneutral werden will. Die SPD-Senatorin erwiderte, das Ziel erreiche Hamburg dennoch, statt durch teure Wärmedämmung jetzt durch CO2-freie Heizungen. Dafür sei genug Geld da.
1: Es ist ein Gebäudekomplex, der ein Vorbild für die Zukunft sein könnte. Das neue sogenannte Life Hamburg. Auf dem Otto-Gelände in Bramfeld gibt es unter anderem eine Grund- und Stadtteilschule, verschiedene Kurs- und Eventflächen oder auch eine Mehrzweckhalle für Veranstaltungen. An diesem Wochenende wird die Eröffnung gefeiert. Kai Bülter.
4: Es sind insgesamt 5 Gebäudeteile, die ineinander übergehen, verteilt auf 281 Räume. Hier soll es schon bald über 200, teils auch kostenlose Angebote geben, die Interessierte buchen können. Zum Beispiel Koch- oder Sportkurse, Technikräume, wo zum Beispiel Podcasts produziert werden können, oder auch Konzerte. Das Projekt wurde initiiert und gestiftet von Janina Lin und Benjamin Otto, die zur Otto-Familie gehören. Bei der Eröffnung am Abend war auch Hamburgs erster Bürgermeister Peter Tschentscher dabei.
5: Es ist ein Gebäude, das mit sehr viel Holz und organischer Atmosphäre mit Formen Wohlgefühl vermittelt. Das ist wirklich eine sehr angenehme Gebäudestruktur, die hier besteht.
4: An diesem Wochenende haben sich rund 7000 Menschen für unterschiedliche kostenlose Kennenlernangebote angemeldet, unter anderem Kreativ- oder Fotoworkshops, Eltern-Kind-Yoga oder verschiedene Gesprächsformate und Paneldiskussionen.
1: Im Handelsstreit zwischen den USA und Kanada sind die Verhandlungen gescheitert. Die US-Regierung kündigte in der Nacht Strafzölle von 50% auf bestimmte kanadische Importe an. Betroffen sind Waren im Wert von rund 20 Milliarden Dollar. Kanadas Ministerpräsident Mark Carney setzte die Gespräche aus und kündigte Vergeltungsmaßnahmen im gleichen Umfang an. Bundesaußenminister Johann Wadephul ist heute früh zu einem Solidaritätsbesuch in der Ukraine eingetroffen. Gleich nach seiner Ankunft mit einem Sonderzug in Kiew verurteilte der CDU-Politiker die zunehmenden russischen Drohnen- und Raketenangriffe. Aus Kiew Florian Kellermann.
6: Anlass für Wadephuls Besuch ist der 35. Unabhängigkeitstag, den die Ukraine am Montag begehen wird. Dann wird es ein Gipfeltreffen von Staats- und Regierungschefs der Partnerländer geben, von denen einige auch in Kiew anwesend sein werden. Wadephul erklärte nach seiner Ankunft am Bahnhof am frühen Morgen, gerade jetzt im Sommer, während sich die Menschen in Deutschland erholten, dürfe die Ukraine nicht vergessen werden. Sie brauche weiterhin die Unterstützung Deutschlands und werde diese auch bekommen. Russland greift derzeit gezielt Lagerhallen an, so auch in der vergangenen Nacht. Nach Medienberichten schlugen mindestens 5 Raketen in Lagergebäuden im Kiewer Stadtteil Darnitsja ein. Durch solche Angriffe sind bereits Probleme bei der Lebensmittelversorgung entstanden.
1: Großeinsatz für die Feuerwehr heute Morgen in Ottensen. In einem Bürogebäude an der Straße Neumühlen hatte die Brandmeldeanlage ausgelöst. Im 4. Untergeschoss einer Tiefgarage stand ein Auto in Vollbrand. Mit Atemschutz- und Wärmebildkamera gingen die Feuerwehrleute durch den dichten Rauch vor. Nach gut einer Stunde hatten sie das Feuer gelöscht. Verletzt wurde niemand. In der ersten Runde des DFB-Pokals ist das Südwest-Derby zwischen Mannheim und Kaiserslautern 0:1 ausgegangen. Aber das Weiterkommen der Pfälzer wurde zur Nebensache. Es gab schwere Ausschreitungen mit 85 Verletzten, die fast zum Spielabbruch geführt hätten. Die weiteren Ergebnisse im DFB-Pokal. Stuttgart schlägt Rostock 4:0. Karlsruhe gewinnt gegen Münster 2:1. Und Frankfurt besiegt St. Tönnies mit 11:0.
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0: Das Wetter für uns in Hamburg. Immer wieder Schauer, immer wieder dichte Wolken. Aber dazwischen auch 3 bis 4 Stunden Platz für Sonnenschein heute. Das Ganze bei Temperaturen bis 19 Grad. Jetzt im Moment messen wir 15 Grad, zum Beispiel bei Ihnen in Wandsbek. Der Wind ist allerdings auch ziemlich böig unterwegs. Richtung Abend wird er auch noch mal stärker. Das fühlt sich also noch mal einen Ticken kühler an, als da auf dem Thermometer steht. Und der Tag morgen bringt mehr Sonne, weniger Schauer und bis 20 Grad. Blitzer und Staus direkt aus unserem Verkehrszentrum Roter Baum. Eine Meldung von den Autobahnen. Vorsicht auf der A7 Hamburg Richtung Hannover zwischen Waltershof und Hausbruch. Da liegen Gegenstände auf der Fahrbahn. Ansonsten ist es ruhig auf den Autobahnen, ruhig auf den Straßen in der Stadt. Also Sie kommen hervorragend durch. Gute Fahrt.
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0: So, und jetzt möchte ich doch mal sagen, vergessen Sie den Hafengeburtstag. Bergedorf zieht nach und legt gleich richtig vor. Das erste Mal Hafenspektakel in Bergedorf. Warum sich das lohnt, auch für alle, die, ich sag mal, jetzt nicht aus Bergedorf kommen, das klären wir gleich nach den Dire Straits. Und vorher UB40, Kingston Town. Wir legen uns also jetzt für 3 Minuten 36 zusammen in die akustische Hängematte. Eva Tanski hier, schön, dass Sie dabei sind.
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0: gebrauchte Finger. Jedes Mal wieder beeindruckend. Die Dire Straits bei NDR 90,3. Wir haben es ja schon gesagt, der Hafengeburtstag kann einen packen, ne? Nein, also ich sag mal so, es hat beides seine Berechtigung. Bergedorf feiert heute das erste Mal das Bergedorfer Hafenspektakel. Und Spektakel ist nicht einfach so gewählt. Der Begriff, nein, da steckt was dahinter. Es ist nämlich richtig was los. Michael Wenk ist einer der Organisatoren und hat uns erzählt, was alles geplant ist.
1: Auf dem Wasser finden Sachen statt wie DLRG-Rettungsübungen, Entenfischen, Drachenbootfahren. Wir haben 9 Drachenbootteams, die gegeneinander antreten. Zusätzlich kommt ein Kinderumzug dazu, ein Clown für die Kinder und viel Musik, und die Feuerwehr wird da sein und ihr Fahrzeug ausstellen.
0: Also viel für die kleinen Kinder und Drachenbootrennen für die großen Kinder. Ist auf jeden Fall ein Highlight. Da fahren 9 Teams gegeneinander auf 200 Metern um die Wette. Hängen geblieben bin ich bei Entenfischen. Entenangeln für Große, oder wie?
1: Ja, Entenangeln für Große hört sich nicht schlecht an. Das sind 120 Enten, die nummeriert sind, und die werden in den Seran gelassen. Der Seran ist ja der Hafen von Bergedorf. Da können die Menschen Lose kaufen, und dann werden die Enten rausgefischt aus dem Wasser in einer bestimmten Reihenfolge, und dann gibt es dazu Preise.
0: Also das Ganze ab 12.30 Uhr, das Bergedorfer Hafenspektakel am, im und um den Seran herum.

Zumindest die Schultergelenke habe ich jetzt aufgewärmt auf jeden Fall beim Mitzappeln. Cool and the Gang bei NDR 90,3. Wir spielen Ihnen die größten Hits aller Zeiten. Und zwar gleich Ultravox mit Dancing with Tears in My Eyes.

0: vorher alles Wichtige für den Tag heute von Wiebke Kuhlmorgen.
1: Dach ruck, der Klopp ist häufig rein.
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1: Der Wohnungsnot in Hamburg, der ist groß und der Senat, der versucht, was dagegen zu tun. In der Tokom 2 Jahre should alte Hope meist 730 Millionen Euro in den Bau von Sozialwohnungen gehen. 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Grautinsatz für die Feuerwehr an morgen in Ottensen. In ein Bürogebüt an der Strotnei Möhlen hat em der Brandmelder utlöst. In der vierte Innenetage von ein Delbgarage hat ein Auto voll und ganz brennt. Mit Artenschul und Warmbildkamera sind die Feuerwehrlüt durch den dichten Qualm vergorn. Na gut, ein Stunden haben sie das Feuer löscht. Zu Schoden kam es nimms. Deutschlands Basketballer, die sind beim Supercup in Hamburg locker in das Finale gekommen. 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Denn Endspiel röpt die deutsche Mannschaft ob Kroatien. 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Die Titel ist nun 3 Minuten nach halbig teilen. 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
0: Dankeschön, Wiebke. Und wir schauen auf die Straßen und die Schienen, Blitze und Staus direkt aus unserem Verkehrszentrum Unterbaum. Relativ entspannt auf den allermeisten Straßen, aber bei uns in der Stadt B433 zwischen Niendorfer Straße und Flughafenstraße, also Zeppelinstraße, da ist ein Auto liegen geblieben. Ansonsten sieht es aber sowohl auf den Straßen in der Stadt als auch auf den Autobahnen gut aus und wir haben auch gerade keine aktuellen Meldungen von den Bahnen. Sie kommen also gut durch.
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0: So, und Witze über die Namensvergabe für Kinder in Hipstervierteln dieser Stadt, die sind mittlerweile ja fast so gut abgehangen wie Witze über die Pünktlichkeit der Deutschen Bahn. Aber ich sag mal so, wenn sie gut sind, haben sie alle trotzdem ihre Berechtigung. Und wenn sie aus dem Schlemmerbistro kommen, dann sowieso.
4: Der Junge heißt ihn offiziell Sascha Pascal Kevin.
5: Ja.
4: Und das Mädchen Sascha Pascal Scarlett.
5: Ja, Scarlett mache ich nun gar nicht so leiden. Also wenn schon so schickimicki Mädchenname, dann finde ich Amber ganz schön.
6: Was ist denn?
4: Amber? Amber ist auch für Jungs. Witzig, fand Timo auch schick.
0: Na, die ganze Misere gibt's gleich Frühstück bei Stefanie. Nach Lynn Anderson mit Rose Garden und Ultravox Dancing with Tears in My Eyes. Eva Tanski hier. Moin Hamburg.
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0: kleine Empfehlung an alle Damen hier. Wenn es zu Hause mal so ein bisschen knatscht, machen Sie einfach Lynn Anderson an, Rose Garden, dann weiß er direkt wieder Bescheid. So mache ich das immer, wirklich.
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1: Und das sind ihre Gäste. Herr Ahlers.
3: Ja, das tut dir nichts zu sagen.
1: Udo.
4: Ja, das kann's haben.
1: Und Opa Gerke.
5: Steffi, machst du mir Mettbrötchen?
2: Nee, muss ich erst schmieren. Milch und Zucker nimmt ihr selber, ne? Wisst ihr was?
6: Ja, was?
2: Timo ist schwanger, also seine Freundin.
6: Nein, er ist doch erst 16.
2: Oh, hör auf, du. Meine Schwester ist sowas von fertig. Das ist ja peinlich.
6: Ach.
2: Ja, wegen diesen komischen Namen. Haben die sich ja schon so ausgesucht. Also pass auf, egal was es wird, das Kind soll Sascha Pascal heißen.
3: Moment. Auch als Mädchen?
2: Ja, das sind so Unisex-Namen. Also gehen beide für beides. Du musst ja nur unter Umständen noch einen weiteren Namen nehmen, um zu zeigen, was das denn nun genau ist. Also,
6: ja.
2: Der Junge heißt dann offiziell Sascha Pascal Kevin.
6: Ja.
2: Und das Mädchen Sascha Pascal Scarlett.
6: Ja, Scarlett mache ich nun gar nicht so leiden. Also wenn schon so schickimicki Mädchenname, dann finde ich Amber ganz schön.
5: Was ist das denn?
2: Amber? Amber ist auch für Jungs. Witzig, fand Timo auch schick.
6: Also allein schon. Möchtest du als Mann Amber heißen? Was weiß ich, auf dem Bau und dann rufen sie Amber.
2: Ja, ja, ja.
6: Wo sind die Schalbretter? Amber.
2: Ist ja gut.
5: Du, Udo, ich kannte mal einen, der hieß Gabi, aber der rasierte sich im Gesicht. Glaube mir, Udo.
6: Ja.
5: Glaube mir.
6: Es mag ja sein.
2: Ja, oder stell dir vor, ein Politiker mit Unisex-Namen, da ist es auch nicht leid, was weiß ich. Sandy Adenauer?
5: Udo.
2: Den hätten sie ja nicht für voll genommen, ne?
6: Das wäre ein ganz anderes Deutschland geworden, meine.
3: Also Leute, jetzt will ich euch mal was sagen. John Wayne, der hieß in echt mit Vorname Marion.
5: Was? Ich denke Monika.
3: Franz, das ist ja nun ein ganz anderes Thema. Also, er hieß Marion.
6: Also, das glaub ich nicht. Marion, er war doch nun so ein Harden und dann Marion.
3: Er kann's überall nachlesen, das ist Tatsache.
6: Also.
3: Was?
2: Also, auf jeden Fall hätte ich für John Wayne Monika besser wie Marion gefunden. Aber das wäre gar nicht gegangen, ne?
5: Ihr habt es jetzt endlich. Ich brauch noch Ente von Walt Disney mit 10 Buchstaben.
2: Gustav Gans.
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0: Also unanständig. Ich möchte sagen unanständig. Philipp von Kageneck ist da und übernimmt gleich ab 10.
1: Höre ich oft im Zusammenhang mit meinem Namen.
0: Und ich finde, du siehst auch so unanständig nach Sommerurlaub aus.
1: Ja, weil ich ja auch wirklich Anfang der Woche erst aus dem Sommerurlaub zurückgekommen bin.
0: Ja, und jetzt willkommen auf dem Boden der Tatsachen und willkommen im Aldi am Winterhuder Marktplatz. Chrissy hat uns geschrieben in der NDR Hamburg-App und schickt Fotos vom Aldi-Regal, alles voll mit Lebkuchen,
1: Nein. Mit
0: Spekulatius, mit Marzipanbrot. Da ist Weihnachten.
1: Es war zu befürchten. Ende August machen die das ja immer. Ne? Aber ich meine, am Montag habe ich noch bei 40 Grad gebrutzelt und jetzt kann ich Lebkuchen kaufen.
0: So, aber ich meine, du bist ja in jeglichen Aggregatzuständen einsatzfähig. Insofern, wir machen uns keine Sorgen.
1: Lebkuchen bei 40 Grad geht.
0: So, und freuen uns auf Philipp von Kageneck gleich ab 10. Ich bin Eva Tansky und bin raus. Sag tschüss und wünsche Ihnen ein schönes Wochenende.

0: große Portion Tiefenentspannung bei NDR 90,3. Sting, Fields of Gold. Und gleich wird's eng für Peter Tschentscher. Die Mehrheitsverhältnisse ändern sich. Es kommen die Kinder an die Macht. Herbert Grönemeyer hören Sie gleich hier nach den Nachrichten. Die machen wir jetzt mit Bianca Speck.
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1: Otto-Familie eröffnet neuen Bildungscampus in Bramfeld. Außenminister Wadephul trifft zu Besuch in Kiew ein. 85 Menschen werden bei DFB-Pokalspiel in Mannheim verletzt. Das Wetter heiter bis wolkig mit Schauern bis 19 Grad. Es ist ein Bildungscampus, der ein Vorbild für die Zukunft sein könnte. Das neue sogenannte LIFE Hamburg. In dem Gebäudekomplex auf dem Otto-Gelände in Bramfeld gibt es unter anderem eine Grund- und Stadtteilschule, verschiedene Kurs- und Eventflächen oder auch eine Mehrzweckhalle für Veranstaltungen. An diesem Wochenende wird die Eröffnung gefeiert. Kai Bülter.
3: Es sind insgesamt 5 Gebäudeteile, die ineinander übergehen, verteilt auf 281 Räume. Hier soll es schon bald über 200, teils auch kostenlose Angebote geben, die Interessierte buchen können. Zum Beispiel Koch- oder Sportkurse, Technikräume, wo zum Beispiel Podcasts produziert werden können oder auch Konzerte. Das Projekt wurde initiiert und gestiftet von Janina Linn und Benjamin Otto, die zur Otto-Familie gehören. Bei der Eröffnung am Abend war auch Hamburgs erster Bürgermeister Peter Tschentscher dabei.
4: Es ist ein Gebäude, das mit sehr viel Holz und organischer Atmosphäre mit Formen Wohlgefühl vermittelt. Das ist wirklich eine sehr angenehme Gebäudestruktur, die hier besteht.
3: An diesem Wochenende haben sich rund 7000 Menschen für unterschiedliche kostenlose Kennenlernangebote angemeldet, unter anderem Kreativ- oder Fotoworkshops, Eltern-Kind-Yoga oder verschiedene Gesprächsformate und Paneldiskussionen.
1: Die Wohnungsnot in Hamburg ist groß und der Senat versucht, darauf zu reagieren. In den kommenden 2 Jahren sollen insgesamt fast 730 Millionen Euro in den Bau von Sozialwohnungen fließen. Hamburg sei damit bundesweiter Spitzenreiter mit jährlich 3000 neuen Sozialwohnungen, sagte Senatorin Karen Pein gestern im Stadtentwicklungsausschuss. Die Linke kritisierte, dass mehr Wohnungen mit höheren Anfangsmieten gebaut werden. Statt 7,85 Euro jetzt zwischen 10 und 13 Euro pro Quadratmeter. Bundesaußenminister Johann Wadephul ist heute früh zu einem Solidaritätsbesuch in der Ukraine eingetroffen. Gleich nach seiner Ankunft mit einem Sonderzug in Kiew verurteilte der CDU-Politiker die zunehmenden russischen Drohnen- und Raketenangriffe. Aus Kiew, Florian Kellermann.
5: Anlass für Wadephuls Besuch ist der 35. Unabhängigkeitstag, den die Ukraine am Montag begehen wird. Dann wird es ein Gipfeltreffen von Staats- und Regierungschefs der Partnerländer geben, von denen einige auch in Kiew anwesend sein werden. Wadephul erklärte nach seiner Ankunft am Bahnhof am frühen Morgen, gerade jetzt im Sommer, während sich die Menschen in Deutschland erholten, dürfe die Ukraine nicht vergessen werden. Sie brauche weiterhin die Unterstützung Deutschlands und werde diese auch bekommen. Russland greift derzeit gezielt Lagerhallen an, so auch in der vergangenen Nacht. Nach Medienberichten schlugen mindestens 5 Raketen in Lagergebäuden im Kiewer Stadtteil Darnitsja ein. Durch solche Angriffe sind bereits Probleme bei der Lebensmittelversorgung entstanden.
1: Beim Elbtower ist weiter kein Ende des Baustopps in Sicht. Der Senat erklärte im Haushaltsausschuss, es gebe keinen neuen Stand. Finanzsenator Andreas Dressel sagte, die Rahmenbedingungen für den Weiterbau seien nicht einfacher geworden. Er nannte die Entwicklungen von Zinsen und Baukosten. Investor Dieter Becken sucht seit mehr als einem Jahr nach Teilhabern für das Hochhausprojekt. Bis Ende September hat er das alleinige Recht dazu. In der ersten Runde des DFB-Pokals hat es am Abend Ausschreitungen gegeben. Das Südwest-Derby zwischen Mannheim und Kaiserslautern eskalierte und stand kurz vor dem Abbruch. Nach Angaben der Polizei wurden 85 Menschen verletzt. Doris Schleich.
6: Richtig heikel wurde die Lage, als es beim Stand von 0:0 in die Verlängerung gehen sollte. Erst gingen die Spieler beider Mannschaften aufeinander los, dann wurden sie von den Rängen mit Pyrotechnik beschossen. Anhänger stürmten das Spielfeld. Fußballer und Schiedsrichter flüchteten in die Kabine, ein Großaufgebot von Polizei und Beamten zu Pferde kesselten die Randalierer ein. Das Spiel konnte letztlich fortgesetzt werden mit einem 1:0-Sieg für Kaiserslautern. Auf zahlreiche sogenannte Fans warten nun Ermittlungen wegen Körperverletzung, Angriffe auf Polizeibeamte, Verstöße gegen das Sprengstoffgesetz und Landfriedensbruch.
1: In der Sternschanze hat es in der Nacht einen schweren Verkehrsunfall gegeben. An der Kreuzung am Neuen Pferdemarkt fuhr ein 29-Jähriger mit dem Fahrrad laut Polizei offenbar bei Rot. Ein Autofahrer konnte nicht mehr bremsen und erfasste ihn. Der Radfahrer stürzte und musste schwer verletzt ins Krankenhaus gebracht werden. Der Autofahrer erlitt einen Schock.
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0: Das Wetter für uns in Hamburg, das ist heute so, wie wir es aus den letzten Tagen kennen. Es gibt sonnige Abschnitte mit blauem Himmel, aber dann auch mal dunkle Wolken und Schauer, die durch die Stadt ziehen. Das Ganze bei ähnlichen Temperaturen. Heute maximal 19 Grad und 15 Grad. Die messen wir jetzt im Moment schon in St. Georg. Morgen, da gibt es mehr Sonne, weniger Schauer und bis zu 20 Grad. Blitzer und Staus jetzt aus dem Verkehrszentrum Roter Baum. Da sieht's gut aus, gibt keine großen Staus oder Störungen. Ihnen heute also eine gute und sichere Fahrt. Hallo, guten Tag. Ich bin Philipp von Kageneck und habe eine Frage. Kennen Sie eigentlich Klaus Griem? Viele von Ihnen wahrscheinlich nicht. Die allermeisten von Ihnen wahrscheinlich nicht. Aber Sie sollten ihn kennen, denn er hat den Bundesverdienstorden bekommen hier in Hamburg in dieser Woche, weil er sich seit fast 70 Jahren ehrenamtlich für uns alle engagiert. Wenn irgendwo eine Katastrophe passiert, dann ist Klaus Griem da. Deswegen würdigen wir ihn hier gleich nach den Eagles mit Hotel California. Und jetzt Herbert Grönemeyer. Kinder an die Macht bei NDR 90,3. 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

0: Die Zeit nehmen wir uns hier bei NR90,3 für 6,5 Minuten Hotel California von den Eagles. Am Sonnabendmorgen um 21:45 muss man ja auch sagen, was Waldbrände angeht, sind wir in Hamburg ja jetzt nicht sehr betroffen. Aber in Europa war das ja in diesem Sommer ein Thema. In Frankreich, in Spanien, auch in Deutschland, in Nordrhein-Westfalen oder Sachsen zum Beispiel. Wenn es katastrophale Naturereignisse gibt, hat es bei uns hier ja häufig mit Wasser zu tun, wie zum Beispiel Sturmfluten. Da gilt unser Dank natürlich all den Freiwilligen, die in solchen Katastrophenfällen helfen. Und das eben auch noch ehrenamtlich. Ein ganz großes Dankeschön, das ging in dieser Woche auch an einen Hamburger Ehrenamtlichen an, Klaus Griem. Der hat am Dienstag den Bundesverdienstorden verliehen bekommen. Denn er ist seit 1958 Mitglied im THW-Vorstand Hamburg-Nord. Das sind fast 70 Jahre. Als Klaus Griem beim THW angefangen hat, da war Konrad Adenauer noch Kanzler. Das ist wirklich Wahnsinn. Und er hat uns erzählt, er hat da in der Zeit viel erlebt bzw. viel geholfen.
1: Der erste Einsatz, der größte Einsatz, war 4 Wochen bei der Flut 62 in Hamburg. Dann war ich in den 70ern 2 Wochen in Niedersachsen bei den großen Waldbrand, Lauenburg 2 Wochen des Elbe-Hochwasser und danach kamen dann Hilfstransporte. Und das war also nachher mein Hobby hauptsächlich. Ich habe also zuerst mal nach St. Petersburg gefahren, alles immer mit einem 40-Tonner, das hat schon mal einen Reiz.
0: Mittlerweile ist Klaus Griem 85 Jahre alt und er hat gar keine Pläne, mit dem Ehrenamt aufzuhören.
2: Ja, den Job, der ist ja noch da, der geht immer weiter, ne?
0: Ja, der Job geht immer weiter. Und für sein Engagement wurde er jetzt im Rathaus mit dem Bundesverdienstorden geehrt. Da war er allerdings sehr, sehr bescheiden.
1: Ja, den Orden kriege ich, okay. Aber der ist natürlich für alle Helfer. Alle, denn ich bin immer nur ein Glied in der Kette gewesen. Und somit gilt es für alle Helfer. Und natürlich auch für meine Familie und für meine Ehefrau. Frau, die Verständnis für mein Ehrenamt hat.
0: Ein Glied in der Kette, sagt er, aber er hat sich den Bundesverdienstorden verdient. Hat er in dieser Woche bekommen. 70 Jahre Ehrenamt.

91,3 ist hier mit einer Meldung aus dem Verkehrszentrum Roter Baum. Bitte Vorsicht in beiden Richtungen auf der A1 Hamburg-Lübeck. Da nämlich zwischen Stillhorn und der Norderelbbrücke laufen Tiere auf der Autobahn rum. Gute und sichere Fahrt wünsche ich Ihnen mit Ben E. King. 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

ist das schon wieder kurz nach 11:30. 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Wir schauen aufs Wetter für uns in Hamburg. Das ist vorsichtig formuliert wechselhaft. In den letzten 30 Minuten zog hier in Lockstedt ein gewaltiger Regenschauer durchs Bild. Jetzt ist schon wieder trocken und das ist der Fahrplan für den Rest des Tages. Sonnige Abschnitte, ja, wir kommen so auf 3 bis 4 Sonnenscheinstunden, aber zwischendurch dann eben auch mal dunkle Wolken mit Schauern. Das Ganze bei bis zu 19 Grad in Billbrook, im Moment 15 Grad. Dazu dann auch Richtung Nachmittag noch ein bisschen windiger, da kann auch mal eine starke Böe mit dabei sein. Morgen etwas beruhigter das Wetter, mehr Sonne, weniger Schauer bei bis zu 20 Grad. Blitzer und Staus jetzt aus dem Verkehrszentrum Roterbaum. Da sieht's im Moment ganz ruhig aus. Ihnen eine gute und sichere Fahrt. Philipp von Kageneck. Und stellen Sie sich mal vor, Sie wollen sich, na sagen wir mal, einen neuen Fernseher kaufen. Da haben Sie sich jetzt für ein Modell entschieden, gucken im Netz, wo kann ich es kaufen. Der Preis immer so um die 599 Euro. Und dann finden Sie plötzlich einen Online-Shop, da kostet er nur 399 Euro. Natürlich bestellen Sie ihn da und er kommt nie an, weil Sie einem Fake-Shop aufgesessen sind. Das ist unser Thema gleich nach Neil Diamond und jetzt Genesis, Invisible Touch. Das sind die größten aller Zeiten hier bei NDR 90,3. 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

0: Neil Diamond bei NR 90,3 um 10.39 Uhr gleich. Das Einkaufen im Netz, das macht ja vielen Menschen in Hamburg sehr großen Spaß. Kein Stau auf dem Weg in die Stadt, keine Parkplatzsuche und mit einem Klick können wir bestellen. Ja, kann aber auch aufhören, der Spaß, wenn Sie an Kriminelle geraten, die Sie dann abziehen mit sogenannten Fake-Shops. In unserem Podcast True Crime Hamburg mit dem Schauspieler Marek Erhardt und dem ehemaligen Polizeipräsidenten Ralf Martin Meyer ist genau das jetzt Thema der aktuellen Folge. Ralf Martin Meyer, holen Sie uns mal an Bord. Was nochmal genau sind solche Fake-Shops?
1: Ja, die Täter bieten in der Regel Trendartikel an und zwar super günstig, also traumhaft günstige Preise. Trendartikel, das ist der Markendachgepäckträger. Das sind die E-Bikes, das kann der Thermomix sein. Diese Artikel sichern nämlich den Betrügern eine hohe Nachfrage. Sie verlangen das Geld sofort in Vorkasse. Das heißt also, man muss vorher zahlen. Das ist auch logisch in dem Fall, weil die Täter haben ja keine Ware. Sie wollen ja nur das Geld.
0: Ja, jetzt generell sollte ja so ein Produkt, das wirklich ungewöhnlich günstig ist, uns immer misstrauisch machen. Aber jetzt kommt's. Selbst Ralf Martin Meyer ist schon mal reingefallen.
1: Ja, so ist es mir tatsächlich passiert. Ich habe da ein Hemd gesehen für gar nicht mal so viel Geld. Habe das wirklich für toll gefunden und so wie es auf dem Foto aussieht, habe ich es dann bestellt. Die Firma wirbt mit kostenlosem Versand, 30 Tage Geld-Zurück-Garantie und eine deutsche Marke. Gut, dann habe ich gezahlt, dann kam die Ware und ehrlicherweise kann man mit diesem Hemd vielleicht Gartenarbeit machen, aber man kann es wirklich nirgendwo anders anziehen. Und ich wurde skeptisch, als der Liefertermin auch schon Wochen dauerte. Da war mir schon klar, da ist irgendwas schief und habe vorher ehrlicherweise dann schon recherchiert. Dann habe ich von vielen Nutzern gelesen, dass sie ähnlich negative Erfahrungen gemacht haben, aber ich hatte halt schon bezahlt und bestellt, da war es schon zu spät.
0: Ja, so schnell kann es dann gehen. Noch perfider als solche Fake-Shops ist ja die Phishing-Masche. Da geht es um täuschend echte Mails. Auch darüber sprechen Ralf Martin Meyer und Marek Erhardt in der neuen Folge True Crime Hamburg, unserem Polizeipodcast. 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

Jetzt kommt der Mann bei NDR 90,3, der ein großes Vorbild ist für alle Menschen, die mit ihrem Kamm oder der Haarbürste auf Kriegsfuß stehen. Und wenn irgendjemand sagt, Mensch, so kannst du doch nicht aus dem Haus gehen, dann können sie sagen, doch, kann ich. Weil Rod Stewart kann es auch. Aber wahrscheinlich hat er sehr viel Zeit investiert, so auszusehen, wie er aussieht. Hier ist er mit I Don't Want to Talk.

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1: Die roten Locken kommen gleich durch ihr Radio. Simply Red, if you don't know me by now. Hören wir nach 11, aber jetzt gibt's erstmal die Nachrichten mit Bianca Speck.
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2: Otto-Familie eröffnet neuen Bildungscampus in Bramfeld. Außenminister Wadephul verurteilt russische Angriffe auf Ukraine. 85 Menschen werden bei DFB-Pokalspiel in Mannheim verletzt. Das Wetter wechselhaft mit Schauern bis 19 Grad. Es ist ein Bildungscampus, der ein Vorbild für die Zukunft sein könnte. Das neue sogenannte Life Hamburg. In dem neuen Gebäudekomplex auf dem Otto-Gelände in Bramfeld gibt es unter anderem eine Grund- und Stadtteilschule, verschiedene Kurs- und Eventflächen oder auch eine Mehrzweckhalle für Veranstaltungen. An diesem Wochenende wird die Eröffnung gefeiert. Kai Bülter.
4: Es sind insgesamt 5 Gebäudeteile, die ineinander übergehen, verteilt auf 281 Räume. Hier soll es schon bald über 200, teils auch kostenlose Angebote geben, die Interessierte buchen können, zum Beispiel Koch- oder Sportkurse, Technikräume, wo zum Beispiel Podcasts produziert werden können oder auch Konzerte. Das Projekt wurde initiiert und gestiftet von Janina Lin und Benjamin Otto, die zur Otto-Familie gehören. Bei der Eröffnung am Abend war auch Hamburgs erster Bürgermeister Peter Tschentscher dabei.
5: Es ist ein Gebäude, das mit sehr viel Holz und organischer Atmosphäre mit Formen Wohlgefühl vermittelt. Das ist wirklich eine sehr angenehme Gebäudestruktur, die hier besteht.
4: An diesem Wochenende haben sich rund 7000 Menschen für unterschiedliche kostenlose Kennenlernangebote angemeldet, unter anderem Kreativ- oder Fotoworkshops, Eltern-Kind-Yoga oder verschiedene Gesprächsformate und Paneldiskussionen.
2: Bundesaußenminister Johann Wadephul ist heute früh zu einem Solidaritätsbesuch in der Ukraine eingetroffen. Gleich nach seiner Ankunft mit einem Sonderzug in Kiew verurteilte der CDU-Politiker die zunehmenden russischen Drohnen- und Raketenangriffe. Katharina Jetter.
6: Kurz vor dem 35. Unabhängigkeitstag der Ukraine will der Außenminister mit seinem Besuch ein Zeichen der Solidarität setzen. Gleich nach seiner Ankunft verurteilte Wadephul die zunehmenden russischen Drohnen- und Raketenangriffe. Er warf Moskau wahllosen Mord an Zivilisten vor. Die Sommermonate Juli und August seien für die ukrainische Zivilbevölkerung die tödlichsten seit mehr als 4 Jahren gewesen. Im Mittelpunkt der Gespräche mit der ukrainischen Führung steht nach Angaben seines Ministeriums die künftige militärische Unterstützung und Zusammenarbeit. Außerdem soll es um die Wintersicherung gehen. Unterdessen ist die Zahl der Toten nach dem russischen Angriff auf ein Einkaufszentrum in der Ukraine auf mindestens 16 gestiegen. Mehr als 130 Menschen sind nach offiziellen Angaben verletzt worden, darunter 22 Kinder.
2: Beim Elbtower ist weiter kein Ende des Baustopps in Sicht. Der Senat erklärte im Haushaltsausschuss, es gebe keinen neuen Stand. Finanzsenator Andreas Dressel sagte, die Rahmenbedingungen für den Weiterbau seien nicht einfacher geworden. Er nannte die Entwicklungen von Zinsen und Baukosten. Investor Dieter Becken sucht seit mehr als einem Jahr nach Teilhabern für das Hochhausprojekt. Bis Ende September hat er das alleinige Recht dazu. Der DFB will die gewaltsamen Ausschreitungen im Erstrunden-Pokalspiel Mannheim gegen Kaiserslautern umfassend aufarbeiten. Das Südwestderby war gestern Abend eskaliert und stand kurz vor dem Abbruch. Nach Angaben der Polizei wurden 85 Menschen verletzt. Doris Schleich.
7: Richtig heikel wurde die Lage, als es beim Stand von 0:0 in die Verlängerung gehen sollte. Erst gingen die Spieler beider Mannschaften aufeinander los, dann wurden sie von den Rängen mit Pyrotechnik beschossen. Anhänger stürmten das Spielfeld. Fußballer und Schiedsrichter flüchteten in die Kabine, ein Großaufgebot von Polizei und Beamten zu Pferde kesselten die Randalierer ein. Das Spiel konnte letztlich fortgesetzt werden mit einem 1:0-Sieg für Kaiserslautern. Auf zahlreiche sogenannte Fans warten nun Ermittlungen wegen Körperverletzung, Angriffe auf Polizeibeamte, Verstöße gegen das Sprengstoffgesetz und Landfriedensbruch.
2: Am Museumshafen Övelgönne hat die Feuerwehr am Morgen einen Mann aus der Elbe gerettet. Er wurde zunächst von einem Kleinboot auf das Löschboot Branddirektor Westphal gebracht, wo er erst versorgt und aufgewärmt wurde. Anschließend brachten ihn die Einsatzkräfte an Land und dann ins Krankenhaus. Wie ein Sprecher der Polizei mitteilte, soll der Mann bei seiner Rettung alkoholisiert gewesen sein.
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1: Wir schauen aufs Wetter für uns in Hamburg, das gemischt ist, durchwachsen. Es gibt die sonnigen Phasen, aber eben auch bewölkte und Schauerphasen. Bei 16 Grad aktuell in Barmbek Nord bis zu 19 Grad können es noch maximal werden. Der Nachmittag wird ein bisschen windiger. Da sind nochmal stramme Böen unterwegs. Morgen, da sieht es etwas ruhiger aus. Mehr Sonne und weniger Schauer, aber bis zu 20 Grad. Blitzer und Staus jetzt aus dem Verkehrszentrum Roterbaum. Bitte aufpassen in beiden Richtungen auf der A1 Hamburg-Lübeck zwischen Stillhorn und dem Dreieck Norder Elbe laufen Tiere auf der Autobahn rum und Vorsicht auch auf der A7 Hamburg Richtung Hannover zwischen Heimfeld und Vlehstedt. Da ist eine Ölspur auf der Autobahn. Dann die A7 ziemlich voll, Flensburg Richtung Hamburg zwischen Stellingen und dem Elbtunnel. 5 Kilometer stockender Verkehr, 25 Minuten dauert es dort im Moment länger. Darüber hinaus aber keine Meldungen, keine Staus in der Stadt und bei Bussen und Bahnen läuft es im Moment auch soweit planmäßig. Gute und sichere Fahrt wünsche ich Ihnen. Ich bin Philipp von Kageneck und wir wissen es alle, egal wie das Wetter ist, ein Hund muss tun, was ein Hund tun muss. Und auch im Starkregenschauer mal kurz ums Eck. Unsere Stadtreporterin Anna Rüther, die ist zum Bramfelder See gefahren und die guckt da, wer alles so Gassi geht mit seinem Hündchen. Das ist unser Thema gleich in unserem Schätzspiel. Wir schätzen Hamburg. Ich mag dieses Spiel sehr, weil man kann es einfach nicht wissen. Ergo, man kann sich auch nicht blamieren. Da können Sie alle mitspielen in der kommenden Stunde bei unserem Schätzspiel. Machen wir nach Gloria Gaynor und Simply Red. If you don't know me, by now, bei NDR 90,3.

0: 12 Minuten nach 11 ist es.
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0: So, Sie wissen, wie das jetzt läuft. Wir haben jetzt einen 250-Euro-Gutschein zum Einkaufen für Sie bei Edeka. Wenn Sie Hamburg richtig schätzen können. Und heute ist unsere NDR 90,3 Stadtreporterin Anna Rüther schön in die Natur gefahren. Anna, du bist am Bramfelder See, ne?
2: Ja, und ich gestehe, Philipp, dass ich tatsächlich das erste Mal hier stehe. Und es ist gerade ganz schön, weil nämlich die Sonne rauskommt. Bis eben stand ich noch in einem Schauer, jetzt kommt die Sonne durch. Und ich stehe also zum einen in einem Graureiherparadies. Muss wohl irgendwie so sein, weil wenn du auf den See guckst, siehst du so eine kleine Insel. Und angeblich sind da auch ein paar Graureiher. Und ich habe tatsächlich eben gerade ein Land gesehen. Also Natur pur. Und vor allem gibt es hier einen berühmt-berüchtigten Eisladen, der auch wirklich irgendwie ganz süß ist und auch darauf eingerichtet ist, nicht nur Eis zu verkaufen, sondern, genau meins, auch Schokoladencrepes und andere warme Dinge für, wenn mal die Sonne versteckt bleibt. Also kannst du schon aushalten hier.
0: Die sind schlau. Wenn du in Hamburg sowas machst, musst du auf jedes Wetter vorbereitet sein und die kulinarische Antwort haben. Deswegen schlau,
2: absolut,
0: dass sie auch Krebs verkaufen. Gut, ich höre aber zwischen den Zeilen raus, bei dem Wetter, was wir heute haben, weil der Sommer ja so eine kleine Pause macht und schon mal Herbst übt. Wenn wir jetzt sagen würden, die Schätzfrage ist, wie viele Kugeln Eis gehen da heute über die Theke, dann wäre die Antwort 2 und da wäre es vielleicht zu einfach.
2: Genau so. Und vor allem, was man hier ganz viel sieht, sind ja die, die immer draußen sind. Das sind Jogger zum einen, natürlich. Die kennen ja auch kein schlechtes Wetter.
0: Ja.
2: Und natürlich Hunde, Philipp. Das sind die, die man jetzt hier ein bisschen zählen kann.
0: So, ich höre zwischen den Zeilen, das ist die Schätzfrage, die wir jetzt stellen werden.
2: Genau, die Schätzfrage lautet, ich werde mich jetzt eine Viertelstunde lang hier hinstellen und all die Vierbeiner, die vorbeikommen, zählen. Und dann bin ich gespannt, was geschätzt wird und ich bin auch gespannt, auf was für eine Zahl ich kommen werde.
0: Okay, das heißt, du zählst 15 Minuten lang die Hunde, die da am Bramfelder See spazieren gehen und das ist die offizielle Schätzfrage. Wir hören dann gleich mal bei dir vorbei, was die Antwort ist.
2: So wird's gemacht. Bis gleich.
0: Bis gleich. Und das ist jetzt Ihr Einsatz, wenn Sie mitspielen wollen bei Wir schätzen Hamburg und den 250 Euro Edeka-Gutschein gewinnen wollen. Schätzen Sie möglichst genau, wie viele Hunde da im Moment am Bramfelder See spazieren gehen, ausgeführt werden oder Ihre Herrchen und Frauchen ausführen. Rufen Sie an 01371 90393 für 14 Cent pro Anruf. Wie viele Hunde sind im Moment am Bramfelder See unterwegs? Schätzen Sie mit 01371. 71 90 3 90 3.
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0: für 250 Euro im EDK einkaufen und wir übernehmen die Rechnung hier bei NDR 90,3. So läuft's bei Wir schätzen Hamburg, unser Schätzspiel, bei dem man sich eigentlich gar nicht blamieren kann, weil man kann die Antwort nicht wissen. Man muss raten, man muss schätzen. Und unsere Frage ist, am Bramfelder See steht unsere Stadtreporterin und zählt Hunde, die da spazieren gehen. Und jetzt gucken wir mal hier an der Hotline vorbei, wer durchgekommen ist und seinen Tipp abgeben will. Hier ist Philipp Gageneck in der 90,3. Hallo, wen habe ich denn jetzt dran?
1: Ja, bin ich dran?
0: Maria Krüger. Maria Krüger, ja. Hallo, ich grüße hallo. Sie. Was ist Ihr Tipp? Wie viele Hunde gehen am Bramfelder See spazieren?
1: In einer Viertelstunde?
0: Ja, genau. Wird gerade gezählt innerhalb von 15 Minuten.
1: Ja, ich würde sagen 10 Hunde.
0: 10 Hunde, sagen Sie. Ist notiert. Jawohl. Ist notiert, Frau Krüger. Ich würde Sie bitten, sich nicht allzu weit von Ihrem Telefon zu entfernen, denn wenn Sie am nächsten dran sind oder es tatsächlich sogar 10 Hunde sind, dann wird aufgelöst in einer halben Stunde gegen 10 vor 12, wer den Gutschein gewinnt, okay?
1: Wunderbar.
0: Gut, dann hoffe ich, dass wir uns später nochmal hören. Und jetzt nehme ich nochmal die nächste Leitung ran. Hier ist Philipp Kageneck in der 90,3. Wen habe ich jetzt dran?
2: Ja, guten Morgen, Corinna Deile.
0: Hallo, Corinna Deile. Was ist denn Ihr Tipp? Wie viele Hunde gehen innerhalb von 15 Minuten aktuell am Bramfelder See spazieren?
2: Ich sag 15.
0: 15 ist jawohl. Notiert. Nehme ich mit und ich weiß gar nicht, Sie haben es wahrscheinlich gerade mitgehört, oder? Am besten jetzt nicht selber mit dem Hund spazieren gehen oder zumindest telefonisch erreichbar bleiben, denn in einer halben Stunde lösen wir es auf und vielleicht haben Sie dann gewonnen.
2: Danke.
0: Okay, bis dahin einen schönen Sonnabend und Sie können immer noch mittippen. Wir haben nicht nur zwei Tipps, es können gern mehr werden. 01371 93 93. Wie viele Hunde gehen innerhalb von 15 Minuten am Bramfelder See spazieren? Ist unsere Frage heute bei Wir schätzen Hamburg. Und das hier ist Dr. Hook, When You're in Love with a Beautiful Woman bei NDR 90,3.

kurz nach 11:30. Hier ist NDR 90,3 und wir schauen aufs Wetter für uns in Hamburg, das durchwachsen ist. Jetzt gibt es auch mal hier und da wieder sonnige Phasen, zwischendurch immer knackige Schauer, die durchziehen. Das wird den Rest des Tages so weitergehen. Am Nachmittag kommt auch noch ein strammer, böiger Wind dazu. Temperaturen 19 Grad maximal, in Eimsbüttel im Moment 16 Grad. Also alles in allem schon so auch ein bisschen herbstlich. Morgen, da kriegen wir doch deutlich mehr Sonne und weniger Schauer bei bis zu 20 Grad. Blitzer und Staus jetzt aus dem Verkehrszentrum Roter Baum. Vorsicht auf der A7 Flensburg Richtung Hamburg zwischen dem Dreieck Nordwest und Stellingen. Da ist eine ungesicherte Unfallstelle und dort an dieser Stelle kommen Sie im Moment ohnehin nicht gut durch, denn zwischen dem Dreieck Nordwest und dem Elbtunnel auf der A7 Richtung Süden gibt es 5-6 Kilometer stockenden Verkehr und es dauert da bis zu 30 Minuten länger. Wenn wir dann weiterschauen auf der A1 rund um die Norderelbbrücke, ab und an stockender Verkehr auf den Straßen der Stadt. Keine großen Staus, aber rund um die Baustellen kann es mal ein bisschen haken, die ganz großen. Und bei Bussen und Bahnen, da läuft es im Moment auch soweit nach Plan. Gut und sichere Fahrt wünsche ich Ihnen. Hallo, guten Tag, ich bin Philipp von Kageneck und wir spielen in dieser Stunde mit Ihnen unser Schätzspiel. Das bringt Ihnen, wenn Sie Hamburg richtig schätzen, einen 250-Euro-Gutschein für Edeka. Unsere Schätzfrage ist, unsere Stadtreporterin Anna Rüther, die steht am Bramfelder See und zählt die Hunde, die da ausgeführt werden oder spazieren gehen. Wie viele Hunde gehen innerhalb von 15 Minuten am Bramfelder See aktuell spazieren? Ihre Tipps können Sie jetzt abgeben. Gleich nach Fleetwood Mac werden wir noch einen hier zu Protokoll nehmen. Rufen Sie jetzt durch. 01371 90 3 90 3 für 14 Cent pro Anruf. Ich drücke die Daumen, dass hier der Zufallsgenerator Sie zu mir ins Studio durchstellt.

0: Fleetwood Mac um 11.36 Uhr und wir spielen immer noch.
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0: Da geht's um einen 250 Euro Einkaufsgutschein für Edeka, wenn Sie unsere Schätzfrage möglichst nah an der richtigen Lösung beantworten. Und das Schöne ist, ich habe selber keine Ahnung, denn es geht um folgende Schätzfrage. Wie viele Hunde gehen im Moment innerhalb von 15 Minuten am Bramfelder See spazieren oder werden da ausgeführt? Und jetzt gucken wir nochmal, wer einen Tipp abgeben will. Hallo, hier ist Philipp Kragenegg, NDR 90,3. Wen habe ich jetzt dran?
2: Ja, Doris Marquardt. Hallo, guten Morgen.
0: Hallo, ich grüße Sie. Aus welchem Stadtteil rufen Sie an?
2: Aus Lockstedt.
0: Aus Lockstedt. Okay, wenn Sie jetzt aus Bramfeld wären, hätten Sie einen Wettbewerbsvorteil, aber hätten Sie mal selber nachgucken können.
2: Da habe ich mal gewohnt, aber ich weiß es nicht wirklich. Ich kann es auch nur schätzen.
0: Dann schätzen Sie mal los. Was glauben Sie, wie viele Hunde gehen
2: ich
0: da spazieren?
2: Ich habe 22, wäre mein Tipp.
0: 22, notiere ich, Frau Marquardt. Okay. Und das Schöne ist, ich habe auch keine Ahnung und ich habe auch keine Vorstellung, ob es 4 Hunde oder 50 sind.
2: Wir werden es erfahren.
0: Wir werden es erfahren und wir werden es in einer Viertelstunde erfahren. Also bleiben Sie gern dran. Gegen 10 vor 12 kommt die Auflösung und vielleicht ja dann mit Ihnen als Siegerin.
2: Das wäre schön.
0: Ich drücke die Daumen.
2: Danke.
0: Vielleicht bis später. Und Sie können auch noch Ihren Tipp abgeben. Wie viele Hunde gehen gerade spazieren am Bramfelder See innerhalb von 15 Minuten? Das ist unsere Schätzfrage bei Wir schätzen Hamburg. Jetzt durchklingeln 01371 90393 für 14 Cent pro Anruf. Es geht um eine 250 Euro Einkaufsgutschein.

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1: Ganz große Gefühle zur allgemeinen Beruhigung der Nerven hier bei NDR 90,3 Revolverheld. Ich lass für dich das Licht an. Wir schätzen Hamburg, spielen wir gerade. Das ist das Spiel, wo man nichts wissen kann. Man kann es nur schätzen. Die Frage, wie viele Hunde sind gerade eben innerhalb von 15 Minuten am Bramfelder See spazieren gegangen. Und wenn Sie Glück haben und per Zufall bei mir im Studio landen, dann können Sie Ihren Tipp abgeben. Wer am nächsten an der richtigen Lösung ist, der kann gewinnen. Einen 250-Euro Einkaufsgutschein für Edeka. Zwei Tipps kann ich noch entgegennehmen. Ich gehe mal hier an dieser Leitung ran. Hallo, hier ist Philipp Kageneck, NDR 90,3. Wer ist dran?
2: Moin, hier ist Selina Rode.
1: Hallo Selina Rode. Aus welchem Stadtteil rufen Sie an?
2: Aus Eimsbüttel.
1: Aus Eimsbüttel, okay. Das ist eine Ecke bis Bramfeld. Was schätzen Sie aus der Ferne? Wie viele Hunde gehen da gerade spazieren?
2: 12. Schlechtes Wetter.
1: Ja, genau, habe ich mir auch gedacht. Wobei, andererseits dachte ich mir, Hunde müssen immer raus, egal wie das Wetter ist.
2: So sieht es zwar aus, aber manche sind ja doch ein bisschen wasserscheu.
1: Ja, wir hatten mal einen rauer Dackel zu Hause. Der hat sich geweigert, wenn es nass war.
2: Ja, seht ihr.
1: Ich notiere 12, Selina. Ich drücke die Daumen, dass das nah an der richtigen Lösung ist.
2: Alles klar, Dankeschön.
1: Ja, gern doch, da nicht für. Und komm, einen können wir noch nehmen. Gehen wir in die nächste Leitung. Wer hat da das Glück gehabt, durchzukommen? Hallo, wer ist dran?
3: Ja, hier ist der Kai Kähler. Hallo.
1: Hallo, ich grüße Sie. Was ist denn Ihr Tipp? Wie viele Hunde gehen am Bramfelder See spazieren?
3: Ich tippe mal so auf 9.
1: 9, das notiere ich. Ich drücke die Daumen und für Selina, auch für Sie gilt, jetzt am besten nicht zu weit vom Telefon entfernen. Denn in 5,5 Minuten, da lösen wir auf. Dann wissen wir, wer am nächsten an der richtigen Lösung dran war. Bis dahin hören wir noch die Beatles mit Help und jetzt Madonna. Hier ist Cherish bei NDR 90,3.

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1: Das spielen wir und jetzt ist der Moment der Auflösung gekommen und die Auflösung kommt von unserer NDR 90,3 Stadtreporterin Anna Rüther vom Bramfelder See. Anna, sag nochmal deine Schätzfrage, was war sie?
2: Die lautete, Philipp, wie viele Hunde denn wohl in einer Viertelstunde an mir vorbei spaziert geführt wurden?
1: So, jetzt hast du die Viertelstunde genutzt zum Zählen. Und dann erzähl mir mal, was ist denn die richtige Lösung? Also wie viele Hunde hast du gezählt?
2: Ganz genau, 9 Hunde sind vorbeigekommen.
1: 9 Hunde sind vorbeigekommen. So, und jetzt gehe ich noch mal kurz durch, wer hier was getippt hat. Wir hatten Maria, die hat gesagt 10. Das ist meiner Meinung nach schon rekordverdächtig nah dran. Corinna tippte 15 Hunde, Doris 22, Selina tippte 12 Hunde. Jetzt gehe ich aber noch mal ans Telefon ran und da reden wir noch mal mit Kai Kähler. Kai, hallo, sind Sie noch dran?
3: Ja, ich bin noch da, Philipp.
1: Also, wir haben gerade gehört, 9 Hunde hat unsere Stadtreporterin Anna Rüther gezählt. Können Sie noch mal wiederholen, was Ihr Tipp war? Wie viele Hunde glauben Sie?
3: Ich habe getippt 9.
1: So, das ist eine Punktlandung. Also, lieber Herr Kähler, Sie gewinnen unseren 250 € Edeka-Einkaufsgutschein.
3: Klasse.
1: Haben Sie schon was im Auge? Gibt es einen Grillabend?
3: Nö, ich hab noch gar nichts im Auge. Das war jetzt überhaupt Glück, dass man mal durchkommt.
1: Doppelt Glück, Sie kommen durch. Da braucht man wirklich Glück bei diesem Spiel. Und dann haben Sie auch noch genau die richtige Lösung
3: gewählt. Das ist der Hammer, ne?
1: Aber gucken Sie, da können Sie doch mal die Angebote der kommenden Woche studieren. Dann gönnen Sie sich mal was, Herr Kähler.
3: Ja, echt vielen, vielen Dank.
1: Ich wünsche ein schönes Wochenende und kommende Woche, da spielen wir dann eine neue Runde. Wir schätzen Hamburg.
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gehe ich kurz dazwischen mit einer wichtigen Meldung aus dem Verkehrszentrum. Roter Baum in beiden Richtungen aufpassen auf der A21 Kiel-Bargter Heide. Zwischen Schwissel und Lezen werden Gegenstände auf die Fahrbahn geworfen. Vorsicht auf der A21 Kiel-Bargter Heide. Zwischen Schwissel und Lezen werden Gegenstände auf die Fahrbahn geworfen.

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1: Roxette, it must have been love, hören wir gleich. Jetzt erst die Nachricht mit Nico Stubbe.
2: Guten Tag. Es ist 12 Uhr.
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2: Harburg und Bergedorf hängen beim Breitbandausbau hinterher. Außenminister Wadefohl ist zu Gesprächen in der Ukraine. 85 Menschen werden beim DFB-Pokalspiel verletzt. Das Wetter wechselhaft mit Schauern bis 19 Grad. Hamburgs Osten und Süden hängen beim Ausbau von Breitbandinternet hinterher. Das geht aus Zahlen der Bundesnetzagentur hervor. Demnach steckt das schnelle Internet per Glasfaser in Harburg und Bergedorf noch in den Kinderschuhen. Benedikt Barthe.
4: Eigentlich zählt Hamburg bundesweit zu den Spitzenreitern bei der Versorgung mit Glasfaser, also besonders schnellem Internet. Es gibt aber Unterschiede, wenn man sich die Zahlen für die einzelnen Bezirke anschaut. In Hamburg-Nord können 9 von 10 Haushalten per Glasfaser ins Netz. In Harburg und Bergedorf sind es nur rund 7 von 10. Gerade in den ländlich geprägten Gegenden gibt es noch Aufholbedarf. Dort ist es für die Anbieter weniger rentabel, Glasfaserkabel zu verlegen. Denn mit 1 Kilometer ausgebautem Netz erreicht man auf dem Land weniger Haushalte. Die FDP kritisiert, die Digitalpolitik des Senats hänge Hamburgs Süden und Osten ab. Sie fordert weniger Bürokratie. Die Stadt hält dagegen, die Genehmigungsverfahren dauerten mittlerweile oft nur noch Tage und man könne aus rechtlichen Gründen nicht einfach selbst Glasfaser verlegen.
2: Bundesaußenminister Johann Wadefohl ist heute früh zu einem Solidaritätsbesuch in der Ukraine eingetroffen. Gleich nach seiner Ankunft mit einem Sonderzug in Kiew verurteilte der CDU-Politiker die zunehmenden russischen Drohnen- und Raketenangriffe. Katharina Jetta.
5: Kurz vor dem 35. Unabhängigkeitstag der Ukraine will der Außenminister mit seinem Besuch ein Zeichen der Solidarität setzen. Gleich nach seiner Ankunft verurteilte Wadefohl die zunehmenden russischen Drohnen- und Raketenangriffe. Er warf Moskau wahllosen Mord an Zivilisten vor. Die Sommermonate Juli und August seien für die ukrainische Zivilbevölkerung die tödlichsten seit mehr als 4 Jahren gewesen. Im Mittelpunkt der Gespräche mit der ukrainischen Führung steht nach Angaben seines Ministeriums die künftige militärische Unterstützung und Zusammenarbeit. Außerdem soll es um die Wintersicherung gehen. Unterdessen ist die Zahl der Toten nach dem russischen Angriff auf ein Einkaufszentrum in der Ukraine auf mindestens 16 gestiegen. Mehr als 130 Menschen sind nach offiziellen Angaben verletzt worden, darunter 22 Kinder.
2: In der Schanze hat es in der Nacht einen schweren Verkehrsunfall gegeben. An der Kreuzung am Neuen Pferdemarkt fuhr ein 29-Jähriger mit dem Fahrrad laut Polizei offenbar bei Rot. Ein Autofahrer konnte nicht mehr bremsen und erfasste ihn. Der Radfahrer stürzte und musste schwer verletzt ins Krankenhaus gebracht werden. Der Autofahrer erlitt einen Schock. Bei einem Unfall am Fähranleger Wischhafen ist eine Frau schwer verletzt worden. Wie die Polizei mitteilte, fuhr ein Autofahrer auf die Warteschlange an der Elbfähre auf. Dabei schob er die wartenden Fahrzeuge aufeinander. Die 67-jährige Frau, die inzwischen den Autos stand, wurde eingeklemmt. Ein Rettungshubschrauber brachte sie in ein Krankenhaus. Ein 52-Jähriger wurde leicht verletzt. Ursache für den Auffahrunfall war vermutlich, dass der Fahrer versehentlich auf das Gaspedal trat. Und beim DFB-Pokalspiel zwischen Waldhofen Mannheim und dem 1. FC Kaiserslautern ist es zu schweren Ausschreitungen gekommen. 85 Menschen wurden verletzt, darunter 35 Polizisten. Leon Stern in Mainz, wie ist es denn zu den Ausschreitungen gekommen?
6: Ja, hitzig war das Spiel von Anfang an und so richtig eskaliert ist es dann im Prinzip in der 90. Minute. Vorausgegangen war eine Rudelbildung auf dem Platz, also zwischen den Spielern. Dann hat sich so ein bisschen hochgeschaukelt. Beide Fanlager haben immer mal wieder Pyro gezündet. In der 90. Minute dann teilweise auch geworfen aufs Spielfeld. Teile der Lautern-Anhänger haben auch vereinzelt Böller auf die Mannheimer Tribüne geworfen. Die Mannheimer wiederum haben Fahnenstangen auf die Gästebank geworfen und ein paar Mannheim-Fans sind dann auch auf den Platz gestürmt. Die Polizei ist ihnen direkt entgegengegangen, teilweise beritten auf Pferden, teilweise mit Hunden dabei. Dann haben sich die Polizisten hier vor beide Kurven gestellt. Also in der 90. Minute zum Ende der regulären Spielzeit ist es nochmal sehr eskaliert. Das Spiel wurde unterbrochen vom Schiedsrichter, die Mannschaften in die Kabine geschickt und es stand sogar im Raum, ob das Spiel vielleicht sogar abgebrochen werden muss.
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1: Das Wetter für uns in Hamburg ist wackelig herbstlich. Wir hatten schon schöne sonnige Phasen, aktuell aber doch eher bedeckt und immer mal wieder teils knackige Schauer, die rumziehen. Das Ganze auch bei nicht allzu sommerlichen Temperaturen. In Eimsbüttel im Moment 16 Grad und mehr als 19 dürfen wir heute nicht erwarten. Am Nachmittag fühlt es sich vielleicht dann noch mal ein bisschen kühler an. Da legt der Wind noch mal zu, da sind teils starke Böen unterwegs. Morgen, da sieht es etwas ruhiger aus. Es gibt mehr Sonne und weniger Schauer bei bis zu 20 Grad. Blitzer und Staus jetzt aus dem Verkehrszentrum Roter Baum. Immer noch aufpassen in beiden Richtungen auf der A21 Kiel-Bark der Heide. Zwischen Schwissel und Lezen werden nämlich Gegenstände auf die Fahrbahn geworfen. Und Vorsicht auf der A7 Flensburg Richtung Hamburg. Zwischen Quickborn und Schnelsen Nord liegen Fahrzeugteile. Und wenn wir uns die Situation auf den Autobahnen angucken, ist da im Moment richtig viel los. Die A1 ist voll einmal Lübeck Richtung Hamburg zwischen Rheinfeld und dem Kreuzpark der Heide. 4 Kilometer stockt es dort. Und dann weiter die A1 Lübeck Richtung Hamburg zwischen Billstedt und Stillhorn. 8 Kilometer stockender Verkehr. Über eine halbe Stunde dauert es dort länger. A7 Flensburg Richtung Hamburg. Zwischen dem Dreieck Nordwest und dem Elbtunnel stockt 7 Kilometer. Dauert 35 Minuten länger. Und in Gegenrichtung vor dem Elbtunnel, also die A7 Hannover Richtung Flensburg zwischen Hausbruch und dem Elbtunnel, stockt 5 Kilometer. Mehr als eine Viertelstunde die Verzögerung. Auch in der Stadt die Straßen inzwischen durchaus voll. Große Staus gibt es nicht, aber rund um große Baustellen, da hakt es immer mal wieder. Ihnen heute eine gute und sichere Fahrt. Ich bin Philipp von Kageneck und wir gehen gleich in Steffis Schlemmerbistro, wo irgendwie, ja ich weiß gar nicht, kann man das ehrenamtliches Engagement nennen? Eine Rolle spielt plötzlich.
7: Hallo.
8: Ist das so?
7: Also ist das dein ganzes Beiratprogramm?
8: Ja, Moment. Dauerthema Non-Food? Ich werde mich stark machen, für Unterhosen anprobieren, direkt in eine Filiale. Und dann brennt ja alle unter den Nägeln.
1: Im Kundenbeirat im örtlichen Supermarkt. Ich weiß nicht, ob er der Richtige ist. Was er sonst noch vorhat für diesen wirklich verantwortungsvollen Posten, hören wir gleich nach Céline Dion und Roxette jetzt. It Must Have Been Love bei NDR 90,3.

0: Mann, die gut singen. Céline Dion, I'm Alive bei NDR 90,3. Es ist jetzt 11:45 am Sonnabendmittag. Richtiger Zeitpunkt für ein zweites Frühstück, aber ein ganz edles.
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2: Es ist ja, wie es ist.
1: Und das sind ihre Gäste. Herr Ahlers.
3: Ja, das tut ja nichts zu sagen.
1: Udo.
4: Ja, das kann's haben.
1: Und Opa Gerke.
5: Steffi, machst du mir Mettbrötchen?
2: Nee, muss ich erst schmieren. Mich und Zucker nehmt ihr selber, ne? Was gibt's Neues?
6: Du, ich arrangiere mich jetzt ehrenamtlich in der Wirtschaftspolitik.
2: Ah.
3: Boah, wieso gibt's jetzt eine Partei für...
6: Nee, lass mal, ich bewerbe mich für den Penny-Kunden-Beirat.
2: Ah,
6: den
2: ja.
6: Den Supermarkt mitbestimmen, verbessern, verändern, sorgen Sie.
3: Sag mal, hattest du bei Penny kein Hausverbot?
6: Nein, das habe ich ja schon nachgeguckt. Allein schon und nun mal nicht immer gleich so auf negativ. Das ist eure Chance. Ich bin denn ja euer Bindeglied zwischen Penny und euch. Sorgen Sie.
2: Ja, ich mach diese Leberwurst aus dem Glas nicht so gern.
6: Ja.
2: Die schmiert sich nicht so wegen der vielen Knorpel. Hast du das notiert?
6: Ja, muss ich erst mal sehen, was ich denn machen kann.
3: Leute, meint ihr wirklich, die warten da auf Typen wie Udo, die ihnen denn sagen, die Leberwurst fliegt aus dem Sortiment?
6: Hallo, ich komme in Beirat.
2: Ja.
6: Bindeglied.
3: Also.
6: Dann sag doch, was du willst.
3: Das kann ich dir sagen. Ich will da nicht mehr feindselig angeglotzt werden.
6: Ja. Es notiert.
3: Und genötigt werden.
6: Es notiert.
3: Und gedrängelt und drangsaliert werden.
2: Ja,
3: und mit dem Wagen in den Haken gefahren werden.
6: Ja.
3: Nur weil ich da an der Kasse mal das Kleingeld raussuche und dann passend zahle und dann mal einen Moment länger brauche, um die Sachen vernünftig in meinem Beutel zu stapeln.
2: Die Makrelenfilets können Sie drin lassen.
3: Aber die begreift es nicht.
2: Ich meine nur so, mal so für abends. Die haben wir nicht viel.
5: Ja, und wenn du einen Preis für Waschbenzin sehen willst, dann muss ich in die Knie gehen.
2: Ja, genau.
5: Udo, ich kann das nicht mehr.
6: Ja, ist notiert.
5: Glaube mir.
6: Ja.
5: Das gehört direkt an die Kasse in Griffhöhe.
6: Nein, Franz, das steht nach meinem Programm in Zukunft das Bier. Denn vergiss es nicht und man rennt nicht immer abends zur Tanke.
3: Also.
6: Ist doch so.
3: Also ist das dein ganzes Beiratprogramm?
6: Ja, Moment. Dauerthema Non-Food? Ich werde mich stark machen, für Unterhosen anprobieren, direkt in der Filiale.
2: Also.
6: Und das brennt ja alle unter den Nägel.
3: Oh, du meinst alle, die das mit ansehen müssen. Also so etwas. Was macht dann Riesel denn, Franz?
5: Ich brauch noch kleinlicher Mensch. Vorne mit P.
2: Pygmäe?
5: Ja, krieg ich rein.
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Cliff Richard, Some People bei NDR 90,3. 12.23 Uhr ist es und hier kommt eine wichtige Meldung aus dem Verkehrszentrum Roter Baum für die A23. Vorsicht, Heide Richtung Hamburg zwischen Itzehoe Mitte und Süd. Da liegen Spanngurte auf der Fahrbahn. Gute und sichere Fahrt mit Elvis Presley in the Ghetto.

ist Jennifer Rush bei NDR 90,3 am Sonnabend. 12:30 haben wir es jetzt und wir gucken mal aufs Wetter für uns in Hamburg. Also den Moment, den ich hier vom Studiofenster in Lockstedt gerade habe, würde ich mir gerne einfrieren, denn es scheint die Sonne. Aber es ist in Wahrheit ein wilder Wechsel. Sonnige Momente kriegen wir alle heute, aber eben auch die dunklen Wolken mit Schauer. Also es ist heute so, wie es die letzten Tage war und auch nicht besonders warm. 19 Grad maximal in Neuwiedental, 15 Grad die aktuelle Temperatur. Am Nachmittag kommt noch ein strammer Wind dazu, da sind mal kräftige Böen mit dabei. Morgen auch wechselhaft mit Schauern, aber etwas weniger Schauer und dafür etwas mehr Sonne bei bis zu 20 Grad. Blitzer und Staus jetzt aus dem Verkehrszentrum Roterbaum. Vorsicht auf der A23 Heide Richtung Hamburg zwischen Itzehoe Mitte und südlichen Spanngurte. Dann ist es auf den Autobahnen ziemlich voll im Moment. Auf der A1 zum Beispiel Lübeck Richtung Hamburg. Da haben wir zwischen Rheinfeld und dem Kreuz Barkter Heide schon mal 4 Kilometer stockenden Verkehr. Dann ein Stück weiter Lübeck Richtung Hamburg auf der A1 zwischen Billstedt und Stellorn noch mal 8 Kilometer stockender Verkehr. Da dauert es eine halbe Stunde länger. Auch die A7 ist voll zu beiden Seiten des Elbtunnels. Einmal Flensburg Richtung Hamburg. Zwischen dem Dreieck Nordwest und dem Elbtunnel stockt 7 Kilometer. Mehr als 30 Minuten Verzögerung. Und in Gegenrichtung die A7 Hannover Richtung Hamburg. Zwischen Hausbruch und dem Elbtunnel stockt 5 Kilometer. Dauert knapp unter 20 Minuten länger. Auch die Straßen der Stadt sind inzwischen voll. Keine ganz großen Staus, aber die Routen in die Stadt rein. Und wenn dann auch noch eine große Baustelle ins Spiel kommt, da kann es mal bis zu 10 Minuten länger dauern. Ihnen heute gute Nerven, gute und sichere Fahrt.

Hallo, ich bin Philipp von Kageneck und wo auch immer Sie gerade sind und was auch immer Sie gerade tun, wir sind ja immer bei Ihnen. NDR 90,3. Sie können uns ja auch mitnehmen über die NDR Hamburg App. Egal wo Sie sind, können Sie uns hören. Aber in echt sind wir auch bei Ihnen. Das haben Sie vielleicht schon mal mitbekommen, unser Pop-Up-Studio, wo wir dann einfach mal Tapetenwechsel machen. Wir waren schon in Bergedorf, wir waren in Harburg, wir waren in Wilhelmsburg. Und jetzt bitte Langenhorn fertig machen. Wir kommen vorbei mit unserem mobilen Studio und senden aus Langenhorn. Wann und wo genau, das hören wir gleich nach Captain Tennille und jetzt F.R. David. Words bei NDR 90,3.

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0: Finn Verheims gleich, hier ist NDR 90,3 und eine der besten Ideen, die Stefan Heller in letzter Zeit hatte, war Hellers Hitparade. Sie kennen ihn ja aus dem Nachmittag hier bei NDR 90,3 und immer freitags wirft er einen Blick zurück, was in den deutschen Charts früher ganz oben war. Und jetzt hören wir, er hat 30 Jahre zurückgeschaut.
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0: 1996, was haben wir diese Woche vor 30 Jahren gehört? Das haben wir gehört, doppelter Dance Hammer. Auf Platz 5, aus dem Ibiza-Urlaub nach Hause geschwappt, BBE, 7 Days in 1 Week. Und auf Platz 4 wird gleich weiter getanzt mit Faithless Insomnia. Gnadenlos. Gut, Platz 3, No Mercy. Mittendrin die Kellys, Platz 2. Die Hymne des Sommers kommt

0: und 90. Das haben wir diese Woche vor 30 Jahren gehört.
1: Also ich habe so ziemlich jedes einzelne Lied gefühlt, was wir da gerade angespielt gehört haben. Und wollen wir jetzt mal eins ausspielen? Und wollen wir uns trauen, die Nummer 4 von 1996 zu hören? Naja, jetzt ist ja schon passiert. Faithless, großartige Hymne, Insomnia bei NDR 90,3.

Es wurden wilde Feiern zu diesem Lied gefeiert. Faithless Insomnia haben wir eben gehört bei Hellas Hitparade in den Charts 1996 gewesen. Jetzt eine wichtige Meldung aus dem Verkehrszentrum Unterbaum für die A1. Vorsicht, Bremen Richtung Hamburg zwischen Bokel und Elsdorf ist eine ungesicherte Unfallstelle, die über alle Fahrstreifen geht. Da bitte ganz besonders aufpassen. Ryan Paris ist das hier, Deutsche Vita. Denn das sind die größten Hits aller Zeiten hier bei NDR 90,3.

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2: Survivor hören wir gleich. Burning Heart. Vorher die Nachrichten. Die kommen jetzt mit Nico Stubbe.
3: Guten Tag. 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
3: Harburg und Bergedorf hängen beim Breitbandausbau hinterher. Außenminister Wadephul ist zu Gesprächen in der Ukraine. TikTok zahlt Rekordstrafe von 400 Millionen Dollar. Das Wetter wechselhaft mit Schauern bis 19 Grad. Beim Ausbau von Breitbandinternet hängen Hamburgs Süden und auch der Osten hinterher. Das geht aus Zahlen der Bundesnetzagentur hervor. Demnach steckt das schnelle Internet per Glasfaser in Harburg und in Bergedorf noch in den Kinderschuhen. Benedikt Barthe.
4: Eigentlich zählt Hamburg bundesweit zu den Spitzenreitern bei der Versorgung mit Glasfaser, also besonders schnell im Internet. Es gibt aber Unterschiede, wenn man sich die Zahlen für die einzelnen Bezirke anschaut. In Hamburg-Nord können 9 von 10 Haushalten per Glasfaser ins Netz. In Harburg und Bergedorf sind es nur rund 7 von 10. Gerade in den ländlich geprägten Gegenden gibt es noch Aufholbedarf. Dort ist es für die Anbieter weniger rentabel, Glasfaserkabel zu verlegen. Denn mit 1 Kilometer ausgebautem Netz erreicht man auf dem Land weniger Haushalte. Die FDP kritisiert, die Digitalpolitik des Senats hänge Hamburgs Süden und Osten ab. Sie fordert weniger Bürokratie. Die Stadt hält dagegen, die Genehmigungsverfahren dauerten mittlerweile oft nur noch Tage und man könne aus rechtlichen Gründen nicht einfach selbst Glasfaser verlegen.
3: Der geplante Einzug des Naturkundemuseums in den Hamburger Elbtower droht zu scheitern. In einem Interview mit dem Hamburger Abendblatt sagte der Vorsitzende der SPD-Bürgerschaftsfraktion Dirk Kienscherf, er schätze die Wahrscheinlichkeit eines Umzugs als gering ein. Für den Einzug des Museums hatte die Stadt zugesagt, die Hälfte des Gebäudes zu einem Festpreis von knapp 600 Millionen Euro zu übernehmen. Genau das scheint nun aber auf der Kippe zu stehen. Bundesaußenminister Johann Wadephul ist zu Gesprächen in der ukrainischen Hauptstadt Kiew eingetroffen. Anlass ist der bevorstehende 35. Unabhängigkeitstag des Landes. Wadephul sicherte der Ukraine weitere Unterstützung zu, damit sie sich im Krieg gegen Russland verteidigen könne. Aus Kiew, Florian Kellermann.
5: Konkret versprach Wadephul der Ukraine zusätzliche Finanzhilfen von 50 Millionen Euro, die in humanitäre Projekte der Vereinten Nationen und von Nichtregierungsorganisationen fließen sollen. Von der Unterstützung der Ukraine profitiere Deutschland, etwa dadurch, dass Unternehmen bei der Drohnenproduktion zusammenarbeiten. Das derzeit größte Problem der Ukraine ist die Flugabwehr. Sie verfügt nicht mehr über genügend Abfangraketen für das US-System Patriot und ist damit praktisch schutzlos gegenüber russischen ballistischen Raketen. Die USA verkaufen derzeit keine Patriot-Raketen, mutmaßlich weil die eigenen Bestände zu gering sind. Deutschland berate derzeit mit seinen Partnern, wie sie der Ukraine auch hier unter die Arme greifen könnten, so Wadephul.
3: In der Schanze hat es in der Nacht einen schweren Verkehrsunfall gegeben. An der Kreuzung am Neuen Pferdemarkt fuhr ein 29-Jähriger mit dem Fahrrad laut Polizei offenbar bei Rot. Ein Autofahrer konnte nicht mehr bremsen und erfasste ihn. Der Radfahrer stürzte und musste schwer verletzt ins Krankenhaus gebracht werden. Der Autofahrer erlitt einen Schock. Die Kurzvideo-Plattform TikTok zahlt in den USA 400 Millionen Dollar, um einen jahrelangen Rechtsstreit beizulegen. Dabei geht es um den Datenschutz von Kindern und Jugendlichen. Es ist die höchste Zahlung, die in so einem Fall jemals geleistet wurde. Aus Washington, Anne Scheider.
6: Die US-Regierung hatte TikTok und seiner Muttergesellschaft ByteDance vorgeworfen, jahrelang gegen Datenschutzvorgaben für Kinder zu verstoßen. So soll die Plattform persönliche Daten von Nutzern unter 13 Jahren ohne die Zustimmung der Eltern gesammelt haben. Laut der Klage konnten, die im Kindermodus angelegt waren, E-Mail-Adressen und weitere persönliche Informationen erfassen. Zudem habe das Unternehmen Anträge von Eltern zur Löschung von Konten nicht ausreichend bearbeitet und so Datenschutzrechte und Privatsphäre von Kindern in den USA gefährdet. Betroffen ist auch die Plattform Musical.ly, die später in TikTok aufging. TikTok hatte die Vorwürfe stets zurückgewiesen. Das Justizministerium bezeichnet den Vergleich als wichtigen Erfolg für Kinder und Eltern in den USA. Eine Stellungnahme von TikTok lag zunächst nicht vor.
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2: Das Wetter für uns in Hamburg, da ist wirklich alles mit dabei. Sonnenschein und blauer Himmel und auch mal dunkle Schauerwolken mit teils kräftigen Regenschauern, die durch die Stadt ziehen. Das Ganze bei, ich will es ja jetzt nicht sagen, aber ich muss es, fast schon herbstlichen Temperaturen. In Bild steht 16 Grad aktuell, bis zu 19 Grad werden es heute maximal. Morgen, da ist auch wechselhaft, aber es ist ein Schritt in die sommerliche Richtung. Weniger Schauer, mehr Sonne und bis zu 20 Grad. Blitzer und Staus jetzt aus dem Verkehrszentrum Roter Baum. Vorsicht auf der A1 Bremen Richtung Hamburg zwischen Bokel und Elsdorf ist eine ungesicherte Unfallstelle und die erstreckt sich über alle Fahrspuren. Und Vorsicht auf der A23 Hamburg Richtung Heide zwischen Lägerdorf und Itzehoe Süd liegen Fahrzeugteile. Die Autobahn sehr voll aktuell im Hamburger Raum. A1 Lübeck Richtung Hamburg, da haben wir zwischen Rheinfeld und dem Kreuzpark der Heide schon mal 4 Kilometer stockenden Verkehr und dann weiter von Lübeck Richtung Hamburg auf der A1 zwischen Öhendorf und Harburg. 10 Kilometer stockend, eine Dreiviertelstunde dauert es dort länger. A7 Flensburg Richtung Hamburg zwischen dem Dreieck Nordwest und dem Elbtunnel, 7 Kilometer stockend, eine gute halbe Stunde dauert es dort länger. Und die A7 in Gegenrichtung Hannover Richtung Hamburg zwischen Heimfeld und dem Elbtunnel, 7 Kilometer stockender Verkehr und gut 20 Minuten plus. Auf den Straßen der Stadt ist auch viel Bewegung und teilweise hakt es dann aktuell vor allem vor den Elbbrücken, Heidenkampsweg, Amsingstraße und die Straßen dazwischen, da kann es mal bis zu 15 Minuten länger dauern. Ihnen heute eine gute und sichere Fahrt. Ich bin Philipp von Kageneck und ich mag Survivor. Und so kommt dann eins zum anderen, dann hören wir's. Burning Heart, das sind die größten aller Zeiten hier bei NDR 90,3.

0: ABBA geht immer, Super Trooper bei NDR 90,3.
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0: Morgens unter der Dusche oder beim Weg zur Arbeit im Auto singen macht einfach glücklich. Und besonders schön ist es ja, im Chor mit anderen zusammen zu singen. Aber oft fehlt da im Alltag die Zeit für dieses schöne Hobby. Und deshalb hat sich die katholische Kirche ein passendes Angebot überlegt. Nico von Hauff vom katholischen Rundfunkreferat, der verrät uns jetzt, was das für ein Angebot ist.
2: Moin. Ja, für alle Sing- und Musikbegeisterten veranstalten wir ein großes Chorwochenende im Herbst. Stattfinden wird das Ganze im Kloster Nitschau in der Nähe von Bad Oldesloe. Und zwar von Freitagabend, 25. September, bis Sonntagmittag, 27. September.
0: Also das sind ja zwei volle Tage, da erwartet die Teilnehmer bestimmt viel Musik. Was steht da so auf dem Programm?
2: In diesem Jahr geht es ums Thema Ostern, also um die Musik der Fastenzeit, der Karwoche und des Osterfests. Die Teilnehmer können sich auf abwechslungsreiche Proben und Workshops mit ganz unterschiedlicher Musik freuen. Geleitet wird das Chorwochenende von 3 Chorleitungsprofis. Also keine Sorge, wenn man noch wenig Chorerfahrung hat. Das Team geht auf die individuellen Bedürfnisse aller Teilnehmer ein.
0: Gut, das klingt ja schon mal vielversprechend. Nico, das Chorwochenende, das findet ja in einem Kloster statt, hast du gerade gesagt. Das ist kein Zufall, ne? Da lernen die Teilnehmer dann auch das Klosterleben kennen.
2: So ist es. Die Teilnehmer besuchen die Gebete der Benediktinerbrüder, sie nehmen an den gemeinsamen Mahlzeiten der Klosterkirche teil und sie gestalten den Gottesdienst am Sonntag. Also erwartet die Teilnehmer ein Wochenende voller Musik und das Eintauchen in den Klosteralltag. Wer darauf jetzt Lust bekommen hat, kann sich im Internet unter Chorwochenende Erzbistum Hamburg noch bis zum 4. September anmelden.
0: Ein musikalischer Veranstaltungstipp für alle Chorbegeisterten von der katholischen Kirche. Das waren die Infos von Nico von Hauff vom katholischen Rundfunkreferat.
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3: Das war ein Beitrag der katholischen Kirche.
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Es ist 13:30 am Sonnabend, Nachmittag und wir schauen aufs Wetter für uns in Hamburg. Das ist wild. Es gibt sonnige Phasen mit blauem Himmel, dann aber auch wieder dunkle Wolken mit kräftigen Schauern. Und ein bisschen frisch ist es auch auf der Uhlenhorst. 16 Grad. Mehr als 19 Grad werden es nicht und die fühlen sich vielleicht noch ein bisschen kühler an, als sie messtechnisch sind. Denn am Nachmittag auch ein strammer Wind, teils starke Böen, die durch die Stadt wehen. Und morgen da auch wieder Schauer, aber etwas weniger, dafür etwas mehr Sonne und etwas mehr Temperatur, bis zu 20 Grad. Blitzer und Staus jetzt aus dem Verkehrszentrum Roter Baum. Vorsicht auf der A1 Bremen Richtung Hamburg, da zwischen Bokel und Elsdorf ist eine Unfallstelle auf allen Fahrspuren. Da stockt's auch und auf den Autobahnen im Hamburger Raum generell gerade voll. Die A1 Lübeck Richtung Hamburg zwischen Rheinfeld und dem Kreuzberg der Heide, da stockt's 4 Kilometer. Weiter Lübeck Richtung Hamburg auf der A1 dann zwischen Öjendorf und Harburg 10 Kilometer stockend, 40 Minuten plus. Der Elbtunnel ist auch wieder ein Engpass in beiden Richtungen auf der A7. Einmal Flensburg Richtung Hamburg haben wir da zwischen dem Dreieck Nordwest und dem Elbtunnel 7 Kilometer stockenden Verkehr, dauert eine halbe Stunde länger. Und in Gegenrichtung die A7 Hannover Richtung Hamburg zwischen Heimfeld und dem Elbtunnel stockt 6 Kilometer, dauert eine gute Viertelstunde länger. Auf den Straßen der Stadt ist auch viel Betrieb, vor allem im Moment sehr, sehr voll. Der Bereich rund um die Elbbrücken, vor allem stadtauswärts, also Heidenkampsweg, Amsinkstraße und die Straßen dazwischen, da stockt's und kann immer mal gute 10 Minuten länger dauern. Ihnen heute eine gute und sichere Fahrt. Guten Tag, ich bin Philipp von Kageneck und es ist irgendwie schwer zu fassen und schwer zu erklären, was da geplant ist. Es gibt einen neuen Campus in der Stadt. Live Hamburg Campus heißt der. Die Otto-Familie steht dahinter, hat das initiiert und unterstützt und sagt, das ist was, das hat es in Deutschland so noch nie gegeben. Es geht um lebenslanges, generationenübergreifendes Lernen. Klingt grundsätzlich spannend. Gestern und heute das Eröffnungsfest und wir sind dabei. Was die da planen, wie das funktioniert, das hören wir gleich nach Johnny Cash, Ring of Fire und jetzt Yazoo, Don't Go. Das sind die größten Hits aller Zeiten.

0: Großartige Stimme hat er gehabt. Johnny Cash bei NDR 90,3 Ring of Fire. Und wir gucken jetzt nach Bramfeld. Da soll etwas entstehen, was es so in Deutschland noch nie gegeben hat. Das sagt zumindest die Otto-Familie, die hinter diesem Projekt steht. Da geht's um den Live Hamburg Campus. Das ist ein Ort, an dem unter anderem bald lebenslang gelernt werden kann, auch generationenübergreifend. Und gestern und heute ist da an der Werner-Otto-Straße ein Eröffnungsfest. Mit dabei unsere NDR 90,3 Stadtreporterin Anna Rüther. Anna, was genau ist das da für ein Ding, Live Hamburg Campus, das da heute eröffnet wird?
1: Also Philipp, ich würde es mal eine riesig große Begegnungsstätte nennen. 15.000 Quadratmeter, ich glaube knapp 300 Räume. In die meisten kannst du heute reinluschern. Und dazu ein wirklich ganz, ganz großes Angebot. Von Kindertanz und Holzwerkstatt über Salsa für alle Generationen bis hin zum Gartenworkshop. Und was heute am meisten zu finden ist, das sind neugierige Besucherinnen und Besucher mit ganz unterschiedlichen Motivationen für ihren ersten Besuch.
2: Die Neugier, was das neue Schulkonzept betrifft, das an erster Stelle, weil wir auch in dem Stadtteil wohnen und einfach auch das Kennenlernen des ganzen Konzepts.
3: Wir sind große Fans hier von dieser Idee, von diesem Projekt, finde ganz schön hier für den Stadtteil. Die Idee, wer alles davon profitieren kann, also nicht nur die Schule, Kindergarten, sondern eben eigentlich alle.
4: Naja, wir wohnen in Bramfeld und dann haben wir davon erfahren, das ist so ein interessantes Objekt hier nochmal was Neues und ja, wollten wir vorbeischauen und einmal gucken, was hier so alles angeboten wird.
1: Einfach mal gucken wollen ganz viel und auf jeden Fall braucht man sehr, sehr viel Zeit, um diesen Campus zu entdecken. 5 Gebäude mit Bewegungsflächen, Dialogräume, große Turnhalle, dann ist ja auch noch der Kindergarten, die Schule, Campusküche. Also ich würde mal sagen, kein Problem, hier den ganzen Tag zu verbringen. Und die ersten Eindrücke, die so gesammelt werden, die klingen ganz gut.
2: Mega. Ich finde es ganz klasse. Ich bin sehr optimistisch und gespannt, was sich hier in den nächsten Jahren daraus entwickeln wird.
5: Also es ist sehr vielfältig und das ja auch für uns als Erwachsene wird noch was dabei ist und auch als Senioren und so.
2: Sehr kreativ. Ich erkenne auch schon, dass neuartig, andersartig gedacht wird. Und deswegen, das gefällt mir auf jeden Fall ganz gut.
3: Ich finde es ganz, ganz toll, dieses Holz und dieses offene, helle. Wir waren ja oben, auch für die Schule nachher ist. Ja, einfach schön.
1: Manchmal sprechen ja auch nackte Zahlen für sich, Philipp. Also alleine an diesem Wochenende kommen über 7.000 Menschen, um sich's anzugucken. Und dann, ab nächste Woche, kannst du Kurse buchen von bis und einfach mal selber teilnehmen und erkunden.
0: Also ich muss sagen, ich bin jetzt neugierig. Es klang sehr, sehr spannend, was du da erzählt hast und auch was die Menschen erzählt haben, die sich heute schon angeguckt haben. Also das könnte ein Ausflug wert sein dann in Zukunft. Der Live Hamburg Campus in Bramfeld, unterstützt von der Otto-Familie. Das waren die Infos von unserer Stadtreporterin Anna Rüther. 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

Alana Miles, Black Velvet bei NDR 90,3. Jetzt nochmal mit einer wichtigen Meldung aus dem Verkehrszentrum Roter Baum. Bitte aufpassen auf der A23, Heide Richtung Hamburg. Zwischen Tornesch und Pinneberg Nord liegen Gegenstände auf der Fahrbahn. Gute und sichere Fahrt wünsche ich Ihnen. Gleich haben Sie diese Fahrt mit Nikolai Zech, wenn Sie nach 14 Uhr weiter NDR 90,3 hören. Der ist dann für Sie da und das möchte ich Ihnen unbedingt empfehlen. Das ist nämlich ein sehr lustiger Typ. Hören Sie gleich hier. Ich bin Philipp von Kageneck, sage Tschüss und wünsche ein schönes Wochenende mit

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1: Und wir haben natürlich gleich auch großartige Musik für Sie. Cool in the Gang warten mit Fresh. Jetzt aber erstmal alles, was wichtig ist. Vorne mit Nico Stubbe.
2: Guten Tag. Es ist 13 Uhr.
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2: Harburg und Bergedorf hängen beim Breitbandausbau hinterher. Außenminister Wadephul ist zu Gesprächen in der Ukraine. TikTok zahlt Rekordstrafe von 400 Millionen Dollar. Das Wetter wechselhaft mit Schauern bis 19 Grad. Bundesaußenminister Johann Wadephul ist zu Gesprächen in der ukrainischen Hauptstadt Kiew. Anlass ist der bevorstehende Unabhängigkeitstag des Landes. Wadephul sicherte der Ukraine weitere Unterstützung zu, damit sie sich im Krieg gegen Russland verteidigen könne. Christoph Johansen.
4: Die Bundesregierung stellt demnach zusätzlich 50 Millionen Euro für humanitäre Hilfe bereit. Das Geld solle vor allem den Menschen in den Frontgebieten zugutekommen.
5: Putin muss wissen. Gemeinsam mit ihren Unterstützern hat die Ukraine den längeren Atem auf dem Weg zum eigentlichen Ziel, endlich Frieden.
4: Wadephul ging auch auf den Mangel an Luftabwehrraketen beim ukrainischen Militär ein. Das Land ist russischen Luftangriffen derzeit weitgehend schutzlos ausgeliefert. Wadephul sagte, er führe darüber Gespräche mit europäischen und außereuropäischen Partnern. Konkrete Zusagen, etwa über neue Patriot-Abfangraketen, machte er nicht. Der deutsche Außenminister äußerte zudem die Hoffnung, dass die USA sich stärker um eine Friedenslösung zwischen Russland und der Ukraine bemühen. Hier müsse man auch ungewöhnliche Wege gehen. Wadephul warf der russischen Seite vor, sich ernsthaften Gesprächen zu verweigern.
2: Beim Ausbau von Breitbandinternet hängen Hamburgs Süden und auch der Osten hinterher. Das geht aus Zahlen der Bundesnetzagentur hervor. Demnach steckt das schnelle Internet per Glasfaser in Harburg und Bergedorf noch in den Kinderschuhen. Benedikt Barthe.
6: Eigentlich zählt Hamburg bundesweit zu den Spitzenreitern bei der Versorgung mit Glasfaser, also besonders schnellem Internet. Es gibt aber Unterschiede, wenn man sich die Zahlen für die einzelnen Bezirke anschaut. In Hamburg-Nord können 9 von 10 Haushalten per Glasfaser ins Netz. In Harburg und Bergedorf sind es nur rund 7 von 10. Gerade in den ländlich geprägten Gegenden gibt es noch Aufholbedarf. Dort ist es für die Anbieter weniger rentabel, Glasfaserkabel zu verlegen. Denn mit 1 Kilometer ausgebautem Netz erreicht man auf dem Land weniger Haushalte. Die FDP kritisiert, die Digitalpolitik des Senats hänge Hamburgs Süden und Osten ab. Sie fordert weniger Bürokratie. Die Stadt hält dagegen, die Genehmigungsverfahren dauerten mittlerweile oft nur noch Tage und man könne aus rechtlichen Gründen nicht einfach selbst Glasfaser verlegen.
2: Der geplante Einzug des Naturkundemuseums in den Hamburger Elbtower droht zu scheitern. In einem Interview mit dem Hamburger Abendblatt sagte der SPD-Fraktionsvorsitzende Dirk Kienscherf, er schätze die Wahrscheinlichkeit eines Umzugs als gering ein. Für den Einzug des Museums hatte die Stadt zugesagt, die Hälfte des Gebäudes zu einem Festpreis von knapp 600 Millionen Euro zu übernehmen. Genau das scheint nun aber auf der Kippe zu stehen. Die Kurzvideo-Plattform TikTok zahlt in den USA 400 Millionen Dollar, um einen jahrelangen Rechtsstreit beizulegen. Es ist die höchste Zahlung, die in so einem Fall jemals geleistet wurde. Aus Washington, Anne Schneider.
7: Die US-Regierung hatte TikTok und seiner Muttergesellschaft ByteDance vorgeworfen, jahrelang gegen Datenschutzvorgaben für Kinder zu verstoßen. So soll die Plattform persönliche Daten von Nutzern unter 13 Jahren ohne die Zustimmung der Eltern gesammelt haben. Laut der Klage konnten selbst Konten, die im Kindermodus angelegt waren, E-Mail-Adressen und weitere persönliche Informationen erfassen. Zudem habe das Unternehmen Anträge von Eltern zur Löschung von Konten nicht ausreichend bearbeitet und so Datenschutzrechte und Privatsphäre von Kindern in den USA gefährdet. Betroffen ist auch die Plattform Musical.ly, die später in TikTok aufging. TikTok hatte die Vorwürfe stets zurückgewiesen. Das Justizministerium bezeichnet den Vergleich als wichtigen Erfolg für Kinder und Eltern in den USA. Eine Stellungnahme von TikTok lag zunächst nicht vor.
2: Bei einem Unfall am Fähranleger Wischhafen ist eine Frau schwer verletzt worden. Wie die Polizei mitteilte, fuhr ein Autofahrer auf die Warteschlange an der Elbfähre auf. Dabei schob er die wartenden Fahrzeuge aufeinander. Die 67-jährige Frau, die zwischen den Autos stand, wurde eingeklemmt. Ein Rettungshubschrauber brachte sie in ein Krankenhaus. Ursache für den Auffahrunfall war vermutlich, dass der Fahrer versehentlich auf das Gaspedal trat. 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
1: Und das Wetter für uns in Hamburg, 18 Grad messen wir zurzeit. Und es bleibt heute wechselhaft. Mal Wolken, mal Sonne, mal nass, mal trocken. Maximal 19 Grad sind heute noch drin. In der Nacht geht es weiter so wechselhaft bei 10 Grad. Und morgen machen wir auch erstmal wechselhafter weiter. Aber ein bisschen mehr Sonne als heute. Positive Nachrichten, es bleibt auch recht angenehm warm, mild finde ich eigentlich. 19 Grad in der Spitze morgen dann am Sonntag. 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Blitzer und Staus jetzt aus dem Verkehrszentrum Roter Baum. Damit die A1 Lübeck Richtung Bremen zwischen Billstedt und Stillhorn, 7 Kilometer Stop and Go. Dann die A7 Flensburg Richtung Hamburg, voll rund um den Elbtunnel und zwar Richtung Süden, 6 Kilometer Stop and Go ab Dreieck Nordwest und Richtung Norden ab Hausbruch 5 Kilometer stockender Verkehr vorm Elbtunnel. Die A255 B75 ab Zweichvettel bis zur Elbbrücke, stadteinwärts zwischen Dreieck Norderelbe und Elbbrücke haben wir 2 Kilometer Stop and Go zur Zeit und ich schaue hier nochmal so ein bisschen durch, das andere interessiert Sie alles nicht. Wir wünschen Ihnen da, wo es geht, eine gute und vor allem auch sichere Fahrt. Kommen Sie gut durch an diesem Samstagmittag.
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1: Drei Kita-Papas und ich haben uns jetzt zusammengetan. Wir wollen nochmal angreifen. Fit werden. Stichwort High Rocks. Ja, bisher ist das noch viel heiße Luft und testosterongesteuertes Gerede. Aber High Rocks soll ja der absolute, also soll überhaupt das sein, ne? Ein Mix aus Fitness und Cardio. Und was viele vielleicht nicht wussten, High Rocks ist made in Hamburg. Ja, wir stellen Ihnen die Trendsportart gleich nochmal genauer vor in den nächsten 8 Minuten hier bei NDR 90,3. Nach Smokey, Lay Back in the Arms of Someone und jetzt Cool in the Gang für Sie mit Fresh. Die größten aller Zeiten hier bei NDR 90,3. Ich bin Nikolai Zech, hallo. We'll be right back.

0: An der 90,3 ist hier. Die Trendsportart Hyrox ist ja seit ein paar Jahren in aller Munde. Viele reden darüber. Bei uns in der Kita wird auch drüber geredet, unter ambitionierten Vätern. Und sie ist wirklich eine absolute Erfolgsgeschichte. Und zwar hier aus Hamburg. Ja. Gegründet wurde sie vor 9 Jahren. Unter anderem von Hockey-Olympiasieger Moritz Fürste. Kennen wir alle. Unsere Sportreporterin Maike Sittger wollte sich das mal genauer ansehen und ist ins Sanchi Dojo gefahren nach Bahrenfeld. Das ist das erste offizielle Hyrox-Studio der Stadt. Maike, viele haben den Namen ja schon mal gehört, aber was ist Hyrox eigentlich? Ist das so ein bisschen was wie Zirkeltraining?
1: Ja, im Grunde schon. Man muss sich das in etwa wie einen Fitnessparcours vorstellen. Dabei wechseln sich Cardio- und Kraftübungen immer ab und das insgesamt 8-mal. Das Besondere, jeder absolviert denselben Parcours. Deshalb kann man am Ende auch seine Zeit vergleichen, muss man aber nicht. Hier geht es zum Beispiel darum, pro Station 4 Minuten lang eine bestimmte vorgegebene Anzahl an Übungen oder Metern zu absolvieren. Marc ist zum Beispiel 8 Jahre dabei und er schätzt vor allem den Gemeinschaftsgedanken hinter diesem schweißtreibenden Training.
2: Ach, das ist von Anfang an ein tolles Team hier und ich komme einfach hier, um eine Stunde mich auszupowern, den Kopf abzuschalten und jemand anders mir zu sagen, was ich zu tun zu lassen habe.
1: Beim Hyrox-Kurs wird übrigens laut gecoacht. Wer hier mittrainiert, wird nicht geschont.
3: 3, 2, 1 und let's go, die letzte Runde. Come on!
0: Also, man wird ordentlich angeschrien. Das wirkt auf jeden Fall ziemlich stramm. Ist Hyrox denn für jeden was?
1: Klar, viele haben Respekt am Anfang. Das Gute ist aber, die Übungen sind alle nicht kompliziert. Rudern und Laufband gehören im Cardio-Bereich heute dazu. Lange Ausfallschritte mit Gewichten oder Medizinbälle hochwerfen im Kraftbereich. Die Übungen wechseln auch von Woche zu Woche. Ein bisschen Grundfitness, die schadet sicherlich nicht. Jana, die Trainerin, ist selbst Hyrox-Botschafterin. Sie hat sich sogar schon mehrere Male für Weltmeisterschaften qualifiziert. Aber viel lieber bringt sie auch ihre Kursteilnehmer an ihre Grenzen.
4: Ich verkörper halt Hyrox. Ich liebe es und das merkt man mir, glaube ich, auch an einfach. Und ich liebe es einfach, mehr Leute damit anzustecken. Jeder ist willkommen in meinen Kursen oder einfach in der Community und das möchte ich einfach in die Welt rausschreien quasi.
1: Wer einmal dabei war, kommt meist auch wieder. Nach einer Stunde Vollgas dann die Belohnung von Trainerin Jana.
3: 3, 2, 1 und geschafft! Yeah.
0: Ja, ein Applaus und dafür hat man sich eine Stunde lang gequält. Also Hyrox, vielleicht ja was für Sie, vielleicht aber auch einfach nur ein entspannter Alster-Spaziergang jetzt, ne? Dazu Max Mutzke, die größten aller Zeiten hier bei 90,3.

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0: 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Wir wagen einen schnellen Blick aufs Wetter hier in Hamburg und das sieht ganz okay aus. Ein bisschen windig ist es, wechselhaft, auch mal mehr, mal weniger Wolken, Sonnenschein mal mit dabei, ein bisschen Regen mit dabei. Also eigentlich alles bei maximal 19 Grad. Die haben wir auch mehr oder weniger schon erreicht jetzt am Samstagnachmittag. In der Nacht geht es runter auf 10 Grad und morgen bleibt es dann wechselhaft. Ein bisschen mehr Sonne als heute bei maximal 19 Grad in der Spitze. 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Blitzer und Staus jetzt aus dem Verkehrszentrum Roter Baum. Einmal aufgepasst. Auf der A1 Lübeck Richtung Hamburg zwischen Morfleth und Reigen-Norderelbe, da steht ein kaputtes Auto auf der Straße. Dann die A1 Lübeck Richtung Bremen zwischen Billstedt und Stillhorn, da haben wir 7 Kilometer Stop and Go. Und nochmal zwischen Stuckenborst und Elsdorf, da haben wir 8 Kilometer stockenden Verkehr wegen Bergungsarbeiten. Von Bremen aus kommt Richtung Hamburg. Dann die A7 ist voll rund um den Elbtunnel Richtung Süden ab Dreieck Nordwest, 6 Kilometer Stop and Go bis Elbtunnel. Und Richtung Norden ab Hausbruch bis Elbtunnel 5 Kilometer Stop and Go da auf der A7. Die A255, da stockt es auch so ein bisschen. B75 ab Zweigviertel bis der Elbbrücke stadteinwärts. Zwischen Dreieck Norderelbe und Elbbrücke haben wir 2 Kilometer Stop and Go. Wir wünschen da, wo es geht, eine gute und vor allem auch sichere Fahrt. Und apropos gut, wird es jetzt auch musikalisch mit Joe Cocker.
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0: Liebe Ritter von Rabeusen, ihr könnt die Einnahmen behalten von der Fähre zur anderen Elbseite. Euer Graf Adolf der VI. Also mein Latein ist leider nicht das Beste, aber so ähnlich steht das in einer Urkunde aus dem Jahr 1301. Und in dieser Urkunde wurde das erste Mal Blankenese erwähnt. Wir feiern in diesem Jahr also 725 Jahre Blankenese und das ist genau dieses Wochenende. Ein Riesenstadtfest haben die da auf die Beine gestellt mit allem, was dazu gehört. Geht heute natürlich auch noch bis in die Nacht hinein. Aber was ist denn morgen noch so geplant? Christian Fischer von der Blankenese Interessensgemeinschaft hat es uns verraten.
1: Am Sonntag beginnen wir mit einem Festgottesdienst auf der Bühne um 11 Uhr. Wir haben aber auch am Samstag wie auch am Sonntag noch Führungen durch den Ortskern Blankenese, in dem auch ein bisschen der historische Kontext von Blankenese gezeigt werden. Und am Sonntag haben wir auf dem Marktplatz dann den Flohen Antikmarkt.
0: Ja, und es gibt noch viel, viel mehr, eine Oldtimer-Ausstellung, Chöre, Kulturinitiativen, Kinderprogramm, Diskussionsrunden zum Beispiel zum Thema Mobilität, Live-Musik, DJs, alles natürlich gratis. Also wenn Sie Lust haben, heute und morgen noch, gucken Sie doch gerne mal vorbei beim Blankeneser Stadtfest am Marktplatz. 725 Jahre wird man ja nicht so oft, ne? Blankenese wird's in diesem Jahr. Sam Smith jetzt für Sie hier bei NR 90,3 mit Stay With Me.

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1: Und wir haben Vaya con Dios gleich für Sie. What's a Woman hier bei NDR 90,3. Jetzt aber erstmal alles, was wichtig ist. Von und mit Nico Stubbe.
2: Guten Tag. Es ist 15 Uhr.
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2: Bundesregierung sagt Ukraine weitere Unterstützung zu. Städtetag fordert bessere Hitzeplanung im Verkehr. Live Hamburg Campus in Bramfeld feiert Eröffnung. Das Wetter wechselhaft mit Schauern bis 19 Grad. Bundesaußenminister Johann Wadephul ist zu Gesprächen in der ukrainischen Hauptstadt Kiew. Anlass ist der bevorstehende Unabhängigkeitstag des Landes. Wadephul sicherte der Ukraine weitere Unterstützung zu, damit sie sich im Krieg gegen Russland verteidigen könne. Christoph Johansen.
4: Die Bundesregierung stellt demnach zusätzlich 50 Millionen Euro für humanitäre Hilfe bereit. Das Geld solle vor allem den Menschen in den Frontgebieten zugutekommen.
5: Putin muss wissen. Gemeinsam mit ihren Unterstützern hat die Ukraine den längeren Atem auf dem Weg zum eigentlichen Ziel, endlich Frieden.
4: Wadephul ging auch auf den Mangel an Luftabwehrraketen beim ukrainischen Militär ein. Das Land ist russischen Luftangriffen derzeit weitgehend schutzlos ausgeliefert. Wadephul sagte, er führe darüber Gespräche mit europäischen und außereuropäischen Partnern. Konkrete Zusagen etwa über neue Patriot-Abfangraketen machte er nicht. Der deutsche Außenminister äußerte zudem die Hoffnung, dass die USA sich stärker um eine Friedenslösung zwischen Russland und der Ukraine bemühen. Hier müsse man auch ungewöhnliche Wege gehen. Wadephul warf der russischen Seite vor, sich ernsthaften Gesprächen zu verweigern.
2: Der geplante Einzug des Naturkundemuseums in den Hamburger Elbtower droht zu scheitern. In einem Interview mit dem Hamburger Abendblatt sagte der SPD-Fraktionsvorsitzende Dirk Kienscherf, er schätze die Wahrscheinlichkeit eines Umzugs als gering ein. Für den Einzug des Museums hatte die Stadt zugesagt, die Hälfte des Gebäudes zu einem Festpreis von knapp 600 Millionen Euro zu übernehmen. Genau das scheint nun aber auf der Kippe zu stehen. Der Deutsche Städtetag fordert bei der Hitzeplanung im Verkehr umzudenken. Hintergrund sind wiederkehrende Hitzewellen und Rekordtemperaturen. Karin Busche.
6: Sechsspurige Straßen in Städten könnten nicht mehr länger die Lösung sein, sagte Städtetag-Präsident Jung der Neuen Osnabrücker Zeitung. Es werde künftig unvermeidbar sein, auf Parkplätze und Straßen zu verzichten. Denn jeder Baum sei ein Segen für eine Stadt, so Jung. Und wo Bäume gepflanzt würden, müsse anderes weichen. Er verwies in diesem Zusammenhang auf Städte wie Kopenhagen, Amsterdam oder Oslo. Dort gäbe es bereits Konzepte, die gut funktionierten. Zum Beispiel mehr Anwohnerparken. Außerdem würden Anreize für Carsharing und Jobräder gesetzt. Und der Nahverkehr werde auch massiv gestärkt.
2: Bei einem Unfall am Fähranleger Wischhafen ist eine Frau schwer verletzt worden. Wie die Polizei mitteilte, fuhr ein Autofahrer auf die Warteschlange an der Elbfähre auf. Dabei schob er die wartenden Fahrzeuge aufeinander. Die 67-jährige Frau, die zwischen den Autos stand, wurde eingeklemmt. Ein Rettungshubschrauber brachte sie in ein Krankenhaus. Ein 52-jähriger wurde leicht verletzt. Ursache für den Auffahrunfall war vermutlich, dass der Fahrer versehentlich auf das Gaspedal trat. In Bramfeld entsteht gerade der sogenannte Live Hamburg Campus. Ein Ort, an dem lebenslang und generationenübergreifend gelernt werden kann. Das hat es so in Deutschland noch nie gegeben, sagt zumindest die Otto-Familie, die als Stifter hinter diesem Projekt steht. Von der Eröffnungsfeier in der Werner-Otto-Straße, Anna Rüther.
7: Kinder, die draußen auf dem Spielplatz toben oder drinnen den 3D-Drucker bestaunen. Erwachsene, die sich neugierig die frisch gestalteten Klassenräume ansehen, an einem der zahlreichen Workshops teilnehmen oder sich einfach treiben lassen. Treiben lassen durch knapp 300 Räume auf 15.000 Quadratmetern. Heute und morgen lädt Live Hamburg Campus zum Eröffnungsbesuch. Den ganzen Tag mit dabei ist auch eine der Initiatorinnen, Janina Lynn Otto.
8: Wir Menschen sind so vielfältig wie das Leben und jeder weiß eigentlich selbst am besten, was das Richtige für ihn ist. Und unsere Aufgabe sehen wir hier, dass wir einen Ort schaffen, der Inspiration ermöglicht, wo man wirklich sich ganz Verschiedenes angucken kann, wo man mit Menschen sprechen kann, mit denen man sonst vielleicht nicht in den Dialog kommen würde und dadurch Impulse kriegt, die einen vielleicht nochmal wieder auf einen neuen Weg bringen.
7: Ab Montag hat der Campus regulär geöffnet und bietet zum Teil kostenfreie Kurse, um, wie die Gründer selber sagen, Bildung, Begegnung und Wohlbefinden generationenübergreifend zu fördern.
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1: Und das Wetter für uns in Hamburg. Jetzt gerade dominieren mal wieder die Wolken am Hamburger Himmel. Zumindest hier vorm NDR90,3-Studio in Lok steht 18 Grad, messen wir zurzeit. Das ist mehr oder weniger Tagestop-Temperatur. Heute Nacht geht's runter auf 10 Grad. Und neben Wolken immer mal wieder Sonne und auch Regen. Und morgen machen wir ähnlich weiter. Ein bisschen mehr Sonne als heute. Das Ganze bei 19 Grad. Morgen in der Spitze am Sonntag. 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Blitzer und Staus jetzt aus dem Verkehrszentrum Roter Baum. Die A1. Bitte aufgepasst. Hamburg Richtung Bremen zwischen Rad und Hollenstedt. Da liegen Fahrzeugteile auf der Straße. Dann nochmal die A1 und zwar Lübeck Richtung Bremen zwischen Billstedt und Stillhorn haben wir 7 Kilometer Stop and Go. In der Gegenrichtung von Bremen aus kommt Richtung Hamburg auf der A1 zwischen Stucken-Borstel und Ilsdorf 8 Kilometer Stop and Go wegen Bergungsarbeiten zurzeit. Und die A7 ist mal wieder voll rund um den Elbtunnel Richtung Süden ab Dreieck Nordwest 6 Kilometer Stop and Go und Richtung Norden ab Hausbruch 5 Kilometer stockender Verkehr. Also warten auf beiden Seiten des Elbtunnels. A255, B75, Abzweig Veddel bis Elbbrücke, stadteinwärts zwischen Dreieck Norderelbe und Elbbrücke, 2 Kilometer Stop and Go aktuell. Und wenn Sie noch was gesehen haben, Stau, Blitzer, Ampelausfall, Liegenbleiber, geben Sie uns gerne Bescheid, kostenfrei. Über die 08000 90 3 90 3. Und so entspannt geht's jetzt durch Ihren Samstagnachmittag mit uns, mit NDR90,3 und den größten Hits aller Zeiten. Die Doobie Brothers gleich. Listen to the music. Und jetzt vaya con Dios. Ich bin Nikolai Zech. Moin. What's

0: zweifeln Sie bitte nicht an Ihrem Verstand und kriegen Sie bestmöglich auch keine Aggression, wenn Sie heute in Hamburg nur grün-weiß sehen. NDR 90,3 ist hier. Nein, Sie sind nicht aus Versehen in die falsche Stadt gefahren. Sie sind noch immer in Hamburg. Aber Werder Bremen spielt heute im Millerntor-Stadion im DFB-Pokal. Runde 1 gegen den Oberligisten Lüneburger SK. 30.000 sind gleich im Stadion. Die meisten davon vermutlich tatsächlich Werder-Fans. NDR 90,3 Stadtreporterin Anna Rüder hat sich umgeschaut. Wie grün-weiß ist Hamburg denn heute, Anna?
1: Sehr, sehr grün. Nikolai, sehr grün. Also lange habe ich den Kiez nicht so grün gesehen wie heute und auch lange nicht mehr so siegessicher.
2: Ich glaube heute, also bei Tipico gab es eine Quote über 6 Tore. Das ist ja kein Problem, denke ich.
1: Nein.
2: Also, über 6 Tore Werder Bremen. Ich glaube eher an zweistellig tatsächlich.
1: Ist eine klare Nummer, oder?
3: Ja, 100%.
1: Warum seid ihr so sicher? Manchmal ist doch der Underdog der...
4: Nein, auf gar keinen Fall.
1: Wie geht's aus?
4: Ich sag 6-1.
1: Mit was für einem Gefühl geht ihr ins Spiel?
5: Ein gutes kriegen wir hin.
6: Wird, glaube ich, schon ganz gut werden, oder? Gutes Stadion, schöne Atmosphäre und dann geht man da rein. Ist ja, ich glaube, die sind auch nicht sauer, dass wir da sind.
1: Nein.
6: Genau.
1: Und sag mal, froh, dass ihr nicht gegen Pauli spielt, weil die würden euch ja platt machen.
7: Die würden uns in Grund und Boden, würden die uns spielen. Ja.
1: Wie wird das Spiel?
8: Ich hoffe gut, ich hoffe, es wäre der Sieg.
1: Ist ja auch ein bisschen wahrscheinlich.
8: Es sollte eigentlich klappen, mit unserer Historie in der ersten Pokalrunde, weiß man nie.
1: Herzlich willkommen am Millerntor. Ihr geht mit einem Mega-Gefühl hier jetzt rein, ne?
9: Ja, natürlich.
1: Mit breiter Brust, das kann nicht schiefgehen.
9: Kein Fall.
1: Und sag mal, habt ihr auch schon einen einzigen Lüneburg-Fan gesehen?
9: Ja.
1: Wo
9: ja.
1: denn? Woran erkenne ich die denn?
10: Wir haben ein paar Bahnhof gesehen. Alles ganz nette Menschen.
1: Sag mal, bist du St. Pauli-Fan?
10: Ja.
1: Ja. Und jetzt hier mit den vielen Werder-Leuten, wem drückt man denn dann die Daumen?
11: Das weiß ich nicht, ich komme aus Lüneburg, das ist ein ganz heißes Pflaster.
1: Okay, ganz leid, du bist Lüneburger?
11: Ja.
1: Es sind so wenige von euch da.
11: Nee, das sind gar nicht so wenige.
1: Boah, da kenne ich die. Die haben schon gesagt, an der gebeugten Haltung.
11: Nee, die sind schon stolz.
1: Da seid ihr ja. Na, endlich. Ja, gut, dass ich euch gefunden habe. Mit was für einem Gefühl geht ihr jetzt hier rein?
12: Mit einem guten Gefühl gehen wir
1: schon,
12: rein.
1: Schon, oder? Und
12: ja,
1: wie wird das Spiel ausgehen?
12: Oh, hoffentlich nicht zweistellig, würde ich mal sagen.
1: Ab wann sagst du, das war ein gutes Spiel?
12: Ab einem Tor, würde ich sagen.
1: Ihr seht trotzdem nicht frustriert? Und
10: nein,
1: nicht,
10: überhaupt also nicht. Wir freuen uns über dieses Spiel. Kommt auch nicht jedes Jahr vor, dass wir im DFB-Pokal spielen. Also für uns ist es ein Highlight.
1: Also Nikolai, man muss sie suchen, aber wenn man sich viel Mühe gibt, dann findet man schon auch ein paar Lüneburg-Fans und sehr weit entfernt davon die Ohren hängen zu lassen. Einfach mal genießen am Millerntor DFB-Pokal. Das kommt ja so oft jetzt auch nicht vor. Also, bester Dinge.
0: Auf jeden Fall. Super, danke dir, Anna. Werder Bremen im DFB-Pokal. Runde 1 gegen den Oberligisten Lüneburger SK. Anpfiff ist gleich um 15:30 Uhr.

Rock in Hamburg. Schön, dass Sie mit dabei sind an diesem Samstagnachmittag. 15:30 zeigt der Tacho an und wir gucken mal kurz auf das Wetter für uns in Hamburg. Überwiegend bewölkt, aber die Sonne ist auch mit dabei. Aha. 18 Grad messen wir aktuell. Das ist die Tagestop-Temperatur. Heute Nacht geht's runter auf 10 Grad und auch heute Nacht geht's durchwachsen weiter. Immer mal auch ein Schauer mit dabei. Genauso wie morgen. Da bleibt uns der Regen auch nicht erspart, aber es gibt ein bisschen mehr Sonne als heute. Das Ganze bei 19 Grad in der Spitze. 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Blitzer und Staus aus dem Verkehrszentrum Roter Baum. Da ist so ein bisschen was los aktuell auf den Autobahnen. Einmal aufgepasst auf der A1 Hamburg Richtung Bremen. Zwischen Rastplatz Bokel und Stuckenborstel, da ist eine ungesicherte Unfallstelle. Und nochmal aufgepasst auf der A7 Richtung Flensburg im Dreieck Nordwest in der Überleitung zur A23 Richtung Heide. Da liegen Gegenstände auf der Fahrbahn. Die A1 Lübeck Richtung Bremen. Zwischen Billstedt und Stillhorn haben wir aktuell 7 Kilometer Stop and Go. Nochmal die A1 Bremen Richtung Hamburg in der Gegenrichtung zwischen Stuckenborstel und Elsdorf. 8 Kilometer Stop-and-Go wegen Bergungsarbeiten. Die A7 ist voll rund um den Elbtunnel, so wie immer eigentlich, Richtung Süden. Ab Dreieck Nordwest haben wir 6 Kilometer Stop-and-Go bis Elbtunnel und Richtung Norden ab Hausbruch 5 Kilometer Stop-and-Go. Die A255, B75 ab Zweichfettel bis Elbbrücke statt einwärts zwischen Dreieck Norderelbe und Elbbrücke 2 Kilometer Stop-and-Go. Wir wünschen da, wo es geht, eine gute und vor allem auch sichere Fahrt und denken Sie mal dran, wenn Sie irgendwas gesehen haben, was auffällig ist, ein Stau, Blitzer, Ampelausfall, Liegenbleiber, zögern Sie nicht, rufen Sie uns an, kostenfrei über die 08000 90 3 90 3 oder Sie schreiben uns oder schicken eine schicke Sprachnachricht drüber. Das geht in der NDR Hamburg App. Wir sind bei Ihnen, auch im Stau, an diesem Samstagnachmittag. Mit den größten aller Zeiten, Lynyrd Skynyrd gleich mit Country und jetzt die liebe Sandra Maria Magdalena. Moin Hamburg.

0: gleich, 15:38 Uhr. Moin Hamburg.
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1: Und wir haben U2 gleich für Sie mit I Still Haven't Found What I'm Looking For. Jetzt aber erstmal alles, was wichtig ist. Von und mit Nico Stubbe.
2: Guten Tag. Es ist 16 Uhr.
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2: Bundesregierung sagt Ukraine weitere Unterstützung zu. Schweden trauert nach tödlicher Schwertattacke an Schule. Live Hamburg Campus in Bramfeld feiert Eröffnung. Das Wetter wechselhaft mit Schauern bis 19 Grad. Bundesaußenminister Johann Wadephul ist zu Gesprächen in der ukrainischen Hauptstadt Kiew. Anlass ist der bevorstehende Unabhängigkeitstag des Landes. Wadephul sicherte der Ukraine weitere Unterstützung zu, damit sie sich im Krieg gegen Russland verteidigen könne. Christoph Johansen.
4: Die Bundesregierung stellt demnach zusätzlich 50 Millionen Euro für humanitäre Hilfe bereit. Das Geld solle vor allem den Menschen in den Frontgebieten zugutekommen.
5: Putin muss wissen. Gemeinsam mit ihren Unterstützern hat die Ukraine den längeren Atem auf dem Weg zum eigentlichen Ziel, endlich Frieden.
4: Wadephul ging auch auf den Mangel an Luftabwehrraketen beim ukrainischen Militär ein. Das Land ist russischen Luftangriffen derzeit weitgehend schutzlos ausgeliefert. Wadephul sagte, er führe darüber Gespräche mit europäischen und außereuropäischen Partnern. Konkrete Zusagen, etwa über neue Patriot-Abfangraketen, machte er nicht. Der deutsche Außenminister äußerte zudem die Hoffnung, dass die USA sich stärker um eine Friedenslösung zwischen Russland und der Ukraine bemühen. Hier müsse man auch ungewöhnliche Wege gehen. Wadephul warf der russischen Seite vor, sich ernsthaften Gesprächen zu verweigern.
2: Einen Tag nach der Schwertattacke in einer schwedischen Schule herrschen im Land Trauer und Fassungslosigkeit. Bei dem Angriff war eine 17-jährige Schülerin getötet worden. Zwei weitere Schüler wurden schwer verletzt. Aus Stockholm Christian Stichler.
6: Auch am Morgen danach ist der Campus der Brynell School an dem schwedischen Vorgestern noch immer abgesperrt. Auf einer Rasenfläche brennen seit gestern Abend Kerzen. Der 18-jährige mutmaßliche Attentäter war selbst einmal Schüler der Schule. Bekannt ist mittlerweile, dass er als Jugendlicher wegen eines gewalttätigen Angriffs auf einen Mitschüler verurteilt worden war. Nach schwedischen Medienberichten soll er kurz vor der Tat ein Schwert auf seinem TikTok-Konto gepostet haben. Das Attentat von Fogarsta reiht sich ein in eine Serie von schweren Gewalttaten an schwedischen Schulen. Erst im Februar vergangenen Jahres waren bei einem Amoklauf in Örebro 11 Schüler getötet und 15 verletzt worden. Schwedens Regierungschef Ulf Kristersson hat sich noch gestern bestürzt über die Tat geäußert und einen Wahlkampfauftritt abgesagt. Das Attentat in der mittelschwedischen Kleinstadt überschattet den schwedischen Wahlkampf, denn in 3 Wochen, am 13. September, wird in Schweden gewählt.
2: Bundesfinanzminister Lars Klingbeil drängt erneut darauf, außergewöhnlich hohe Gewinne von Ölkonzernen stärker zu besteuern. Hintergrund ist die aktuelle Energiekrise. Unterstützung bekommt Klingbeil von den Finanzministern aus Österreich, Italien, Portugal, Polen und Spanien. Gemeinsam fordern sie in einem Brief an den irischen Finanzminister, das Thema so schnell wie möglich auf die Tagesordnung zu setzen. Irland hat aktuell den Vorsitz im Rat der Europäischen Union. In Bramfeld entsteht gerade der sogenannte Live Hamburg Campus. Ein Ort, an dem lebenslang und generationenübergreifend gelernt werden kann, das hat es so in Deutschland noch nie gegeben, sagt zumindest die Otto-Familie, die als Stifter hinter dem Projekt steht. Von der Eröffnungsfeier in der Werner-Otto-Straße, Anna Rüther.
7: Kinder, die draußen auf dem Spielplatz toben oder drinnen den 3D-Drucker bestaunen, Erwachsene, die sich neugierig die frisch gestalteten Klassenräume ansehen, an einem der zahlreichen Workshops teilnehmen oder sich einfach treiben lassen. Treiben lassen durch knapp 300 Räume auf 15.000 Quadratmetern. Heute und morgen lädt Live Hamburg Campus zum Eröffnungsbesuch. Den ganzen Tag mit dabei ist auch eine der Initiatorinnen, Janina Lynn Otto.
8: Wir Menschen sind so vielfältig wie das Leben und jeder weiß eigentlich selbst am besten, was das Richtige für ihn ist. Und unsere Aufgabe sehen wir hier, dass wir einen Ort schaffen, der Inspiration ermöglicht, wo man wirklich sich ganz Verschiedenes angucken kann, wo man mit Menschen sprechen kann, mit denen man sonst vielleicht nicht in den Dialog kommen würde und dadurch Impulse kriegt, die einen vielleicht nochmal wieder auf einen neuen Weg bringen.
7: Ab Montag hat der Campus regulär geöffnet und bietet zum Teil kostenfreie Kurse, um, wie die Gründer selber sagen, Bildung, Begegnung und Wohlbefinden generationenübergreifend zu fördern.
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1: Danke, der Nico. Wir schauen schnell mal aufs Wetter für uns in Hamburg. Das bleibt heute wechselhaft. Mal Wolken, mal Sonne, mal nass, mal trocken. Alles irgendwie mit dabei. 19 Grad waren heute der Tagestop-Temperatur. Die werden nicht mehr so ganz gehalten. Aktuell so 17, 18 Grad in der Stadt. Heute Nacht geht's runter auf 10 Grad und morgen bleibt's dann wechselhaft, so wie heute. Aber ein bisschen mehr Sonne als heute gibt's morgen. Bis 19 Grad am Sonntag dann. 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Blitzer und Staus jetzt aus dem Verkehrszentrum Roter Baum. Da haben wir die A1 Lübeck Richtung Bremen. Zwischen Billstedt und Stillhorn 7 Kilometer Stop and Go. Dann nochmal die A1 und zwar in der Gegenrichtung Hamburg Richtung Bremen. Zwischen Bokel und Stocken-Borstel nach einem Unfall gesperrt. Dadurch staut es sich dort auch schon aktuell. Und die A7 ist voll rund um den Elbtunnel Richtung Süden ab Dreieck Nordwest bis Elbtunnel 6 Kilometer Stop and Go und Richtung Norden ab Hausbruch bis Elbtunnel 5 Kilometer stockender Verkehr. Außerdem ist die A255, B75 ab Zweigviertel bis Elbbrücke stadteinwärts recht voll aktuell zwischen Dreieck Norderelbe und Elbbrücke 2 Kilometer Stop and Go. Wir wünschen da, wo es geht, eine gute und vor allem auch sichere Fahrt. Denken Sie mal dran, wir sind bei Ihnen mit den größten Hits aller Zeiten. Gleich zum Beispiel Rod Stewart, Do You Think I'm Sexy und jetzt U2, Still Haven't Found What I'm Looking For. Ich bin Nikolai Zech, es ist 6 Minuten nach 4. Habt einen schönen Samstag. Moin.

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Wir sind in Hamburg, jetzt aus Lockstedt. Adele, Set Fire to the Rain für Sie. Haben Sie einen schönen Samstagnachmittag.

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0: 90,3 ist hier. Es ist 16:30 und Sie wissen, was das bedeutet bei uns. Es wird wieder sportlich. Heute mit Janine Legrand.
1: Schönen guten Tag.
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1: Erste Runde DFB-Pokal. Übermorgen am Montag spielt der HSV beim Drittligisten Verl. Im Tor setzt HSV-Trainer Merlin Polzin dann auf Sander Tanvik.
3: Hat eine herausragende Entwicklung auch genommen in kleinen Schritten. Und ich glaube, der letzte Spieltag in Leverkusen hat dann euch von außen, vielleicht dann auch dem einen oder anderen HSV-Anhänger nochmal gezeigt, okay, wir haben nicht nur mit Ferro eine sehr starke Nummer 1, sondern wir haben auch jemanden dahinter, der kratzt, der beißt, der herausfordert, der challenged, einfach auch zu zeigen, ey, ich bin da und seht mich und seht das, was ich kann.
1: Nicht mit dabei in Verl sind Barmit Omari und Miro Muheim. Sie fallen verletzt aus. Der FC St. Pauli, der spielt morgen auswärts gegen den Drittligisten Rot-Weiß Essen. Anpfiff ist um 18 Uhr und wir sind live mit dabei im Stadion des FC St. Pauli, im Millerntor-Stadion. Da spielt ja gerade der Oberligist Lüneburger SK gegen Werder Bremen. Für die Lüneburger wohl das Spiel ihres Fußballerlebens im ausverkauften Millerntor. Werder Bremen führt zur Halbzeit mit 1:0. Heute Mittag tauchten vor der Partie etwa 100 HSV-Ultras auf. Laut Zeugenbericht teilweise vermummt und bewaffnet am Bahnhof Klein-Flottbek. Als die Polizei mit einem größeren Aufgebot eintraf, beruhigte sich die Situation und die Ultras zogen weiter. Bereits heute haben im DFB-Pokal gespielt Energie Cottbus gegen Augsburg 0:2 und WN Wiesbaden gegen Bayer Leverkusen 0:4. Morgen starten die HSV-Frauen in die neue Saison der Fußball-Bundesliga im Volksparkstadion gegen den SC Freiburg. Anpfiff der Partie ist um 18.30 Uhr und wir berichten live und in voller Länge von dem Spiel in unserem Audio-Livestream unter ndr.de/hamburg und in der ndr-hamburg-App. Das sind die Ergebnisse aus der Fußball-Bundesliga von heute. Eintracht Frankfurt gegen Köln 2:0 und Wolfsburg hat in Nürnberg gewonnen 8:2. Die deutsche Hockeynationalmannschaft der Männer hat bei der Weltmeisterschaft in Belgien eine bittere Niederlage kassiert. Im ersten Duell der Zwischenrunde verlor der Titelverteidiger gegen Spanien mit 1:2 und muss jetzt morgen Abend gegen Australien gewinnen. Für die Hockeydamen steht heute das erste Spiel der Zwischenrunde bei der Weltmeisterschaft an. In einer Stunde treffen sie auf Belgien. In der Barclays Arena im Volkspark findet zurzeit der Basketball-Supercup statt. Das deutsche Team um NBA-Star Dennis Schröder hat gestern gegen Tschechien gewonnen und trifft heute im Finale auf Kroatien. Tip-off ist um 20.30 Uhr.
0: Alles klar, danke dir Janine. Und vom Sport geht's direkt zum Wetter für uns in Hamburg. Das ist heute wechselhaft. Jetzt gerade haben wir blauen Himmel hier über dem NDR 90,3 Studio. Ab und zu sind da aber auch ein paar mehr Wolken unterwegs. Dann gibt's auch mal ein bisschen Regen. Es bleibt aber auch längere Zeit trocken. Also ein wilder Mix. 18 Grad messen wir zurzeit in der Stadt. Und heute Nacht geht's runter auf 10 Grad. Da bleibt's wechselhaft. Genauso wie morgen auch wechselhafter Sonntag. Aber ein bisschen mehr Sonne als heute bei maximal 9. 10 Grad. 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Blitzer und Staus jetzt aus dem Verkehrszentrum Roter Baum. Die A1 haben wir Richtung Bremen zwischen Bokel und Stockenborstel. Nach einem Unfall dort gesperrt, dadurch staut es sich dort auch aktuell. Dann ist die A7 voll rund um den Elbtunnel mal wieder und zwar Richtung Süden ab Dreieck Nordwest. 6 Kilometer Stop and Go und Richtung Norden ab Hausbruch bis Elbtunnel 5 Kilometer stockender Verkehr. Wir wünschen da, wo es geht, eine gute und vor allem auch sichere Fahrt. Ich bin Nikolai Zecherloh.

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1: Wir schalten jetzt wieder rüber in unsere Plattredaktion zu Lawrence Lorenzen, jetzt hier bei NDR 90,3. Hör mal, Bento.
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1: Und wir freuen uns gleich auf Toto und Rosanna. Jetzt erstmal alles, was wichtig ist. Vorne mit Nico Stubbe.
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2: Bundeskanzler kassiert Pfeifkonzert in Hürtgenwald. Schweden trauert nach tödlicher Schwertattacke. Live Hamburg Campus in Bramfeld feiert Eröffnung. Das Wetter wechselhaft mit Schauern bis 19 Grad. Rund eine Woche nach dem schweren Waldbrand bei Hürtgenwald hat Bundeskanzler Friedrich Merz die Gemeinde in Nordrhein-Westfalen besucht. Seit gestern ist der Waldbrand vollständig gelöscht. Aus Aachen Thomas Wenkert.
4: Begrüßt wurde der Kanzler in Hürtgenwald mit Pfiffen und Buhrufen und darauf ging er in seinem Statement auch ein. Er lasse sich von denen, die rumschreien, nicht beeindrucken, sagte Merz. Ohne die Freiwillige Feuerwehr, das THW und auch die vielen Freiwilligen wäre dieses Feuer im Hürtgenwald nicht so glimpflich zu Ende gegangen, sagte Merz vor zahlreichen Vertretern von Hilfsorganisationen. Man werde alles tun, um den Klimawandel zurückzudrängen, aber dieser Waldbrand ist die Folge des Klimawandels, so der Bundeskanzler. Merz machte sich bei seinem Besuch auch selbst ein Bild von den Schäden im Wald. Rund 300 Hektar Fläche wurden zerstört. Knapp 2000 Einwohner der Ortschaft Gai mussten evakuiert werden. Merz betonte, dass man in den kommenden Tagen auf Bundesebene den Einsatz in Hürtgenwald auswerten werde. So sei nicht alles gut gelaufen. Defizite habe es unter anderem bei den Kommunikationswegen gegeben, erklärte der Kanzler.
2: Bundesfinanzminister Lars Klingbeil drängt erneut darauf, außergewöhnlich hohe Gewinne von Ölkonzernen stärker zu besteuern. Hintergrund ist die aktuelle Energiekrise. Unterstützung bekommt Klingbeil von den Finanzministern aus Österreich, Italien, Portugal, Polen und Spanien. Gemeinsam fordern sie von der EU, das Thema so schnell wie möglich auf die Tagesordnung zu setzen. Einen Tag nach dem Schwertangriff in einer schwedischen Schule herrschen im Land Trauer und Fassungslosigkeit. Bei dem Angriff war eine 17-jährige Schülerin getötet worden. Zwei weitere Schüler wurden schwer verletzt. Aus Stockholm Christian Stichler.
5: Auch am Morgen danach ist der Campus der Brinell School an dem schwedischen Vorgestern noch immer abgesperrt. Auf einer Rasenfläche brennen seit gestern Abend Kerzen. Der 18-jährige mutmaßliche Attentäter war selbst einmal Schüler der Schule. Bekannt ist mittlerweile, dass er als Jugendlicher wegen eines gewalttätigen Angriffs auf einen Mitschüler verurteilt worden war. Nach schwedischen Medienberichten soll er kurz vor der Tat ein Schwert auf seinem TikTok-Konto gepostet haben. Das Attentat von Fogarstad reiht sich ein in eine Serie von schweren Gewalttaten an schwedischen Schulen. Erst im Februar vergangenen Jahres waren bei einem Amoklauf in Örebro 11 Schüler getötet und 15 verletzt worden. Schwedens Regierungschef Ulf Kristersson hat sich noch gestern bestürzt über die Tat geäußert und einen Wahlkampfauftritt abgesagt. Das Attentat in der mittelschwedischen Kleinstadt überschattet den schwedischen Wahlkampf, denn in 3 Wochen, am 13. September, wird in Schweden gewählt.
2: Der Deutsche Städtetag fordert ein Umdenken bei der Verkehrsplanung. Hintergrund sind die wiederkehrenden Hitzewellen. Verbandspräsident Burkhard Jung sagte der Neuen Osnabrücker Zeitung, weniger Parkplätze und Straßen würden in Zukunft unvermeidbar sein. Jung verwies in diesem Zusammenhang auf Städte wie Kopenhagen, Amsterdam oder Oslo. Dort würden Konzepte mit mehr Anreizen für Carsharing und Jobräder sowie mit einer Stärkung des öffentlichen Nahverkehrs schon gut funktionieren. In Bramfeld entsteht gerade der sogenannte Live Hamburg Campus. Ein Ort, an dem lebenslang und generationsübergreifend gelernt werden kann, das hat es in Deutschland so noch nie gegeben, sagt zumindest die Otto-Familie, die als Stifter hinter diesem Projekt steht. Von der Eröffnungsfeier in der Werner-Otto-Straße Anna Rüther.
6: Kinder, die draußen auf dem Spielplatz toben oder drinnen den 3D-Drucker bestaunen. Erwachsene, die sich neugierig die frisch gestalteten Klassenräume ansehen, an einem der zahlreichen Workshops teilnehmen oder sich einfach treiben lassen. Treiben lassen durch knapp 300 Räume auf 15.000 Quadratmetern. Heute und morgen lädt Live Hamburg Campus zum Eröffnungsbesuch. Den ganzen Tag mit dabei ist auch eine der Initiatorinnen, Janina Lynn Otto.
7: Wir Menschen sind so vielfältig wie das Leben und jeder weiß eigentlich selbst am besten, was das Richtige für ihn ist. Und unsere Aufgabe sehen wir hier, dass wir einen Ort schaffen, der Inspiration ermöglicht.
6: Ab Montag hat der Campus regulär geöffnet und bietet zum Teil kostenfreie Kurse, um, wie die Gründer selber sagen, Bildung, Begegnung und Wohlbefinden generationenübergreifend zu fördern.
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1: Das Wetter für uns in Hamburg ist wechselhaft heute und ordentlich windig. Auch dazu Wolken, Sonne, nass, trocken, alles mit dabei. Das Ganze bei 17 Grad zurzeit in der Stadt. In der Nacht geht's runter auf 10 Grad und morgen bleibt es dann wechselhaft wie heute. Ein bisschen mehr Sonne bei maximal 19 Grad dann am Sonntag. 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Blitzer und Staus jetzt aus dem Verkehrszentrum Roter Baum. Aufgepasst in beiden Richtungen. Auf der A7 Flensburg-Hamburg zwischen Dreieck Nordwest und Stelling. Da sind Personen auf der Fahrbahn. Dann die A1 Hamburg Richtung Bremen. Zwischen Elsdorf und Stuckenborstel streckenweise Stau und stockender Verkehr wegen Bergungsarbeiten zurzeit. Die A7 Flensburg Richtung Hamburg zwischen Dreieck Nordwest und Elbtunnel 6 Kilometer Stop and Go. Und dann nochmal Richtung Norden vom Elbtunnel auch voll ab Hausbruch 5 Kilometer Stop and Go. Wir wünschen da, wo es geht, eine gute und vor allem auch sichere Fahrt. Man kann sie nicht lieben. 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
8: Ja, neue Aktion. Ab heute habe ich Mettred.
9: Was ist das denn?
8: Ja, Mettred, all you can eat. Für 20 Euro kriegst du die ganze Woche Mettbrötchen satt.
10: Ja, das ist mal eine Aktion, Steffi.
1: Oh, finde ich auch so, die absolute Mettred, ne? All inclusive. Hier bei NDR 90,3 gleich All Inclusive. Frühstück bei Stefanie in 8 Minuten. Ich bin Nikolai Zech. Toto jetzt für Sie. Hallo Hamburg.

0: Es ist 17.14 Uhr in der 90,30. Hallo.
1: Frühstück bei Stefanie.
2: Es ist ja, wie es ist.
1: Und das sind ihre Gäste. Herr Ahlers.
3: Ja, da tut er nichts zu sagen.
1: Udo.
4: Ja, das kann's haben.
1: Und Opa Gerke.
5: Steffi, machst du mir Mettbrötchen?
2: Ja, ich hab jede Menge fertig. Mich und Zucker nimmt er selber, ne? Nun lang mal auch zu, Franz.
3: Was ist denn nun los?
2: Ja, neue Aktion. Ab heute hab ich Mettred.
5: Was ist das denn?
2: Ja, Mettred, all you can eat. Für 20 Euro kriegst du die ganze Woche Mettbrötchen satt.
6: Ja, das war eine Aktion, Steffi. Das machen die Großen auch, also Telekom und so. Dann gib mir schon mal 20.
2: Ja, dann gib du mir erst mal 20.
3: Boah, jetzt bin ich gespannt.
6: Ja, muss ich holen. Dann gib mir schon mal die Brötchen mit. Dann sind wir hier und dann bin ich gleich wieder da.
3: Ah, ich glaube, Udo hat auch eine Geschäftsidee.
6: Allein schon, das ist ja wohl eine Unterstellung.
2: Nee, ich will auch, dass du deine Mettbrötchen hier isst, allein wegen der Kundenbindung.
6: Gut, dann zahle ich morgen zack Brötchen her.
2: Ja.
5: Also. Dann fress ich mit.
6: Also was?
5: Was ist denn hier?
3: Also seid ihr bekloppt? Lass dich doch von dem Irren nicht verrückt machen hier. Der sabbelt doch wieder nur, genau wie mit seinen 30 Leberwurst-Toast.
6: Glaub mir nicht, wen ihr vor euch habt.
5: Was?
6: Ich bin All-You-Can-Eat-Profi. Da habe ich schon als Kind Scholle satt gefressen, dass die Kellner fast geheult haben.
3: Donnerwetter. Hast du jetzt eben schon zwei Brötchen weg?
2: Nee, das sind schon drei. Jetzt vier, meine ich.
5: Du hast einen 20-Minuten-Timeslot, bis das Sättigungsgefühl einsetzt und bis dahin muss der Kater gekämmt sein. Nun gib mal her, nicht sehen.
2: Ja, ich schmier ja schon.
5: Schneller!
2: Ich komm doch gar nicht.
5: Schneller!
2: Udo!
6: Ja, das ist ja der Trick von der Gegenseite bei All You Can Eat. Dann wird mit Absicht verzögert, bis du Magen dicht machst.
2: Ja, hier, Udo.
3: Also, ich bin fassungslos.
5: Nichts ist.
2: Nee, Udo, ich hab jetzt nur noch Jagdwurst und Schmierkäse. Das ist ja nicht in der Mettbrötchen.
5: Stimmt. Dann zahle ich nicht. Ich mach hier eine Aktion und dann kommt nichts oder was. Das ist unlauter Wettbewerb. Ich zahle auch nichts. Ich hätte ja auch noch mehr gefressen.
2: Also wirklich.
5: Das ist doch so.
3: So gesehen zahle ich überhaupt nichts, damit das klar ist.
2: Dann hat man mal eine gute Idee und dann wird euch gleich alles wieder kaputt gemacht. Dann kann ich den Laden ja auch gleich ganz dicht machen.
5: Du, Steffi, Rätsel machen wir aber nur eben, ne? Ich brauche noch Gegenteil von Passiv mit A.
2: Agro.
5: Jawohl.
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2: Wir sind Hamburg, ne?

Es ist 17:30 Uhr, Ende 90,3 ist hier und wir wagen noch einen zaghaften Blick aufs Wetter. Das ist wechselhaft heute, ordentlich Wind ist mit dabei. Pustet mal die Wolken vor die Sonne, dann ist die Sonne mal ein bisschen länger da, dann kommt mal ein bisschen Nasses runter, dann bleibt es mir länger trocken. So geht es jetzt auch weiter in den Abendstunden und auch in der Nacht. 17 Grad messen wir zurzeit, heute Nacht sind es 10 Grad und morgen machen wir weiter mit 19 Grad in der Spitze. Dazu ähnlich wechselhaft wie heute, nur ein bisschen mehr Sonne als heute. Das ist doch auch schön. NDR 90,3, Blitzer und Staus aus dem Verkehrszentrum Roter Baum. Die A1 Hamburg Richtung Bremen zwischen Elsdorf und Stuckenborstel streckenweise Stau und stockender Verkehr wegen Bergungsarbeiten. Dann ist die A7 voll rund um den Elbtunnel Richtung Süden ab Dreieck Nordwest, 6 Kilometer Stop and Go. Und Richtung Norden auf der A7 zwischen Hausbruch und dem Elbtunnel 5 Kilometer stockender Verkehr. Das soll es gewesen sein, vorerst von den Straßen. Wir wünschen, da wo es geht, eine gute und vor allem auch sichere Fahrt. Denken Sie dran, wenn Sie was gesehen haben, Staublitzer, Ampelausfall, liegen dabei, können Sie gerne durchrufen. 08000 90 3 90 3. Oder aber Sie schreiben uns oder schicken eine Sprachnachricht. Das geht in der NDR Hamburg App. Johnny Haynes Jazz jetzt für Sie. Turn back the clock. Ich bin Nikolai Zech. Hallo.

0: Man muss nicht in die katholische Kirche gehen, um die Beichte abzulegen. Das können wir auch hier tun bei NDR 90,3. Ulf Ansorge ist hier heute Abend zu sehen im Hamburg-Journal, im NDR Fernsehen, verlässlich ab 7:30. Moin Ulf.
1: Ich hab nichts zu beichten. Du
0: ich
1: hast
0: aber.
1: Ja, du, genau.
0: Ja, bei dem Thema, was du gleich vorstellen möchtest, Thai-Oase auf dem Kiez.
1: Die Karaoke-Bar wird 30 Jahre große Freiheit. Viele von Ihnen waren vielleicht schon mal nachts um 2 drin zum Singen. Du auch.
0: Nein.
1: Nein.
0: Das ist ja das Ding, das wollte ich ja beichten. Ich habe mich noch nie getraut, da zu singen. Ich hab's immer vor. Ich glaube, ich könnte auch richtig was abliefern.
1: Ich war noch nicht mal drin. Das ist meine Beichte. Und ich musste es wirklich unbedingt mal nachholen. Es ist ja Kult, die Thai-Oase.
0: Voll.
1: Wir feiern 30 Jahre. Und damit wir vielleicht heute Nacht noch dahin gehen können, können wir schon mal üben, Nikola.
0: Was würdest du denn singen? Was liegt dir ganz gut?
1: Ich habe da mal was mitgebracht.
0: Oh ja, was denn?
1: Pass auf. Fame, kennst du doch. Und wir singen beide jetzt Karaoke.
0: Irene Cara.
1: Irene Cara. Und My Name, Fame.
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0: Wow, das war gar nicht so schlecht.
1: 30 Jahre Thai-Oase, gleich im Hamburg-Journal, 19:30 Uhr im NDR Fernsehen.
0: Mit Ulf Ansorge. Yay. Und jetzt lassen wir einfach das Original an Irene Cara jetzt. Wir bei NDR 90,3, wir sind Hamburg. Baby.

0: Sender 90,3, einer der größten Hits aller Zeiten. Gleich nach den Nachrichten geht's weiter mit den Songs unseres Lebens, von den Jeremy Days zum Beispiel. Jetzt die Nachrichten, die hat Nico Stube.
1: Guten Abend, es ist 18 Uhr.
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1: Bundesregierung sagt Ukraine weitere Unterstützung zu. Finanzminister Klingbeil fordert erneut Übergewinnsteuer. Live Campus Hamburg in Bramfeld feiert Eröffnung. Das Wetter wechselhaft mit Schauern bis 17 Grad. Und eine Woche nach dem schweren Waldbrand bei Hürtgenwald hat Bundeskanzler Friedrich Merz die Gemeinde in Nordrhein-Westfalen besucht. Seit gestern ist das Feuer vollständig gelöscht. Aus Aachen Thomas Wenkert.
3: Begrüßt wurde der Kanzler in Hürtgenwald mit Pfiffen und Buhrufen und darauf ging er in seinem Statement auch ein. Er lasse sich von denen, die rumschreien, nicht beeindrucken, sagte Merz. Ohne die Freiwillige Feuerwehr, das THW und auch die vielen Freiwilligen wäre dieses Feuer im Hürtgenwald nicht so glimpflich zu Ende gegangen, sagte Merz vor zahlreichen Vertretern von Hilfsorganisationen. Man werde alles tun, um den Klimawandel zurückzudrängen, aber dieser Waldbrand ist die Folge des Klimawandels, so der Bundeskanzler. Merz machte sich bei seinem Besuch auch selbst ein Bild von den Schäden im Wald. Rund 300 Hektar Fläche wurden zerstört. Knapp 2000 Einwohner der Ortschaft Gai mussten evakuiert werden. Merz betonte, dass man in den kommenden Tagen auf Bundesebene den Einsatz in Hürtgenwald auswerten werde, so sei nicht alles gut gelaufen. Defizite habe es unter anderem bei den Kommunikationswegen gegeben, erklärte der Kanzler.
1: Eine Übergewinnsteuer für Ölkonzerne. Dafür wirbt Bundesfinanzminister Lars Klingbeil jetzt erneut. Unterstützt wird er von den Finanzministern aus Österreich, Italien, Portugal, Polen und Spanien. Isabel Karas.
4: Die Minister fordern, außergewöhnlich hohe Gewinne von Ölkonzernen in der aktuellen Energiekrise stärker zu besteuern. Die bislang ergriffenen staatlichen Maßnahmen hätten nicht ausgereicht, um die Preise für Unternehmen und Bürgerinnen und Bürger dauerhaft zu senken oder zu stabilisieren. Das schreiben die Minister in einem gemeinsamen Brief, der dem ARD-Hauptstadtstudio vorliegt. Er ist gerichtet an den irischen Finanzminister, dessen Land derzeit die EU-Ratspräsidentschaft innehat. Die Bitte an ihn, das Thema bei ihrem nächsten Mitte September in Dublin zu beraten. In der Bundesregierung ist die Übergewinnsteuer allerdings umstritten. Die SPD unterstützt sie, Wirtschaftsministerin Katharina Reiche von der CDU lehnt sie ab. Bundeskanzler Friedrich Merz hatte eine solche Abgabe an eine EU-weite Regelung geknüpft.
1: Einen Tag nach der Schwertattacke in einer schwedischen Schule herrschen im Land Trauer und Fassungslosigkeit. Bei dem Angriff war eine 17-jährige Schülerin getötet worden, zwei weitere Schüler wurden schwer verletzt. Aus Stockholm, Christian Stichler.
5: Auch am Morgen danach ist der Campus der Brynell School an dem schwedischen Vorgestern noch immer abgesperrt. Auf einer Rasenfläche brennen seit gestern Abend Kerzen. Der 18-jährige mutmaßliche Attentäter war selbst einmal Schüler der Schule. Bekannt ist mittlerweile, dass er als Jugendlicher wegen eines gewalttätigen Angriffs auf einen Mitschüler verurteilt worden war. Nach schwedischen Medienberichten soll er kurz vor der Tat ein Schwert auf seinem TikTok-Konto gepostet haben. Das Attentat von Fogarsta reiht sich ein in eine Serie von schweren Gewalttaten an schwedischen Schulen. Erst im Februar vergangenen Jahres waren bei einem Amoklauf in Örebro 11 Schüler getötet und 15 verletzt worden. Schwedens Regierungschef Ulf Kristersson hat sich noch gestern bestürzt über die Tat geäußert und einen Wahlkampfauftritt abgesagt. Das Attentat in der mittelschwedischen Kleinstadt überschattet den schwedischen Wahlkampf. Denn in 3 Wochen, am 13. September, wird in Schweden gewählt.
1: Der geplante Einzug des Naturkundemuseums in den Hamburger Elbtower droht zu scheitern. In einem Interview mit dem Hamburger Abendblatt sagte der SPD-Fraktionsvorsitzende Dirk Kienscherf, er schätze die Wahrscheinlichkeit eines Umzugs als gering ein. Für den Einzug des Museums hatte die Stadt zugesagt, die Hälfte des Gebäudes zu übernehmen. Genau das scheint nun auf der Kippe zu stehen.
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0: Das Wetter für uns im Norden, es bleibt aprillig. Paar Schauer heute Abend, Gewitter würde ich jetzt auch nicht ganz ausschließen. Aktuell bei 17 Grad in Husum, 21 sind es in Nordhorn und in Hamburg-Winterhude 18 Grad. In der Nacht ziehen die Schauer dann aber ab und die Temperaturen, die gehen ganz schön in die Knie. 11 bis 6 Grad nur, auf den Inseln bleibt es milder. Und morgen ist es wieder wechselhaft, aber die Sonne hat morgen wieder längere Auftritte, vor allen Dingen am Nachmittag. Es wird allerdings wieder nicht besonders warm, bei 18 bis 20 Grad am Nachmittag. Tag ist Ende. Der NDR1 Verkehrsservice. Fahren Sie vorsichtig, wenn Sie auf der B3 in Hamburg unterwegs sind. Neuhof Richtung Waltershof. Auf der Kühlbrandbrücke ist ein Fahrradfahrer unterwegs. Das ist immer so, wenn man dem Navi hinterherfährt. Vorsicht also da. A1 Hamburg Richtung Bremen zwischen Ehlsdorf und Stuckenborstel. Streckenweise Stau und stockender Verkehr wegen Bergungsarbeiten. Und in Hamburg, da ist die Uwe-Seeler-Allee auch heute Abend wieder gesperrt zwischen Schnackenburg-Allee und Hellgrundweg bis 23 Uhr. Denn da spielt heute Abend Nina Chuba auf der Trabrennbahn, heißt sie. Das war's.
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0: Ach, es ist wieder eine wilde Tour durch die letzten 50 Jahre Popmusik. Sind ein paar Hits dabei, aber auch ein paar Perlen, die Sie vielleicht schon vergessen hatten. Ja, hier trifft man sich wieder in den Songs unseres Lebens. Und wir schalten nach München. DFB-Pokal Runde 1, 1860 München gegen Holstein Kiel. Anpfiff ist um 18.30 Uhr und dann gehen wir mit ins Stadion. Jetzt geht's aber erstmal los mit Musik aus Hamburg. Das sind die Jeremy Days, Brand New Toy. Ich bin Steffi Banowski, schönen Abend.
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Paul Young bei Ende 1 in den Songs unseres Lebens am Sonnabend. Und jetzt geht's ins Jahr 2004. Vielleicht erinnern Sie sich an die Fußball-EM in Portugal und den offiziellen Hit damals, das war Forza von Nelly Furtado. Wir hatten gar nicht so einen richtigen EM-Hit wie in Deutschland. Also korrigieren Sie mich, aber das Einzige, was ich gefunden habe, war der Banger-Namen Ra La La Rudi Hier Rudi Da. Naja, sorgen Sie sich nicht, ich werde Sie damit nicht behelligen. Stattdessen mit dem Song, den die Briten damals rausgekramt haben, um ihr Team zu unterstützen. Das war All Together Now von The Farm. Also es hatte 2004 schon ein paar Jahre auf der Uhr, weil der Song ist eigentlich von 1991, aber bis heute eine Stadionhymne. Also stabil, würde ich sagen. The Farm in den Songs unseres Lebens hier bei NDR 1.

an diesem Wochenende DFB-Pokal, erste Runde. Für viele kleine Vereine ist das das Spiel ihres Lebens. Die Lüneburger SK Hansa hat gerade mit 0:3 gegen Werder Bremen verloren. SV Hemelingen, Hannover 96. Das Spiel ist 1:9 ausgegangen. Und gleich spielt der TSV 1860 München gegen Holstein Kiel. Da schalten wir live ins Studio. Und vorher gibt's hier bei NDR1 Musik von einem Mann, der wirklich 100% von der Bildfläche verschwunden ist. Eine NDW-Ikone, Hubert K. mit seinem leiseren Hit Engel 07. Hier bei NDR1 in den Song.

die Songs unseres Lebens. Ja, und da sind wir. DFB-Pokal Runde 1. Der Zweitligist Holstein Kiel spielt heute Abend in München gegen 1860. Großer Name, allerdings tatsächlich nur noch ein Viertligist, müsste also für die Kieler aus Liga 2 zu machen sein. Live aus München, Thomas Kattenbeck. Oder auch nicht. Du, da sind wir nicht so. Wir haben ja noch das Wetter für uns im Norden. Es bleibt ruppig, windig, es ziehen auch noch ein paar Schauer durch. Insgesamt stehen die Zeichen aber auf Wetterberuhigung. Der Wind, der lässt am späten Abend nämlich nach und die Schauer ziehen ab. Die Temperaturen aktuell 19 Grad in Rothenburg-Wümme, 16 in Schleswig und 17 Grad haben wir gerade in Hamburg-Bramfeld. Die Nacht wird kühl, aber auch trocken, 6 bis 11 Grad. Auf den Inseln bleibt es wie immer ein bisschen milder, an den Küsten auch. Und morgen, da haben wir es erstmal wieder mit einem sehr grauen norddeutschen Himmel zu tun. Hier und da fällt auch mal ein Schauer. Aber die Sonne, die kommt morgen wieder deutlich häufiger zum Zug als heute. Vor allen Dingen der Nachmittag wird ganz schön. Dazu höchstens 18 bis 20 Grad morgen. So, und da sind wir beim NDR1-Verkehr. A1 Hamburg Richtung Bremen zwischen Ehlsdorf und Stuckenborstel. Streckenweise Stau und stockender Verkehr wegen Bergungsarbeiten da. A2 Hannover Richtung Berlin zwischen Rennau und Helmstedt West ist wegen Reinigungsarbeiten die rechte Spur gesperrt. Das heißt 10 Kilometer Stau ab dem Kreuz Wolfsburg-Königslutter. Die B242 Braunlage-Seesen ist zwischen Wildemann und Bad Grund nach einem Unfall in beiden Richtungen gesperrt. Dann haben wir noch die B495 Hemmoor Bremer Förde. Die ist zwischen Langestraße und Hemmoor nach einem Unfall in beiden Richtungen dicht. Und das gilt auch für die Uwe-Seeler-Allee in Hamburg. Zwischen Schnackenburg-Allee und Helgerundweg in beiden Richtungen. Denn da spielt heute Abend Nina Chuba auf der Trabrennbahn. 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Und das sind ja wohl die Bengals. Walk like an Egyptian.

Das Stammgast zwischen 1985 und 2004. Da war Tina Turner direkt 6-mal da. Und jetzt hören Sie hier bei den NDR1 Songs unseres Lebens. Und da das gerade mit unserer Leitung nach München nicht hingehauen hat, zum DFB-Pokalspiel 1860 München gegen Holstein Kiel, würde ich Ihnen jetzt einfach mal ein Zwischenergebnis zu Fuß reinreichen. Und zwar führt Kiel mittlerweile 1-0 gegen München. So, und jetzt landen wir mit Starship im Jahr 1987. Nothing's gonna stop us now. Ich gebe zu, es ist eine kleine Schnulze. Aber muss ja auch mal sein. Wir sind ja auf eine Art unter uns hier in den Songs unseres Lebens bei NDR1.

In der 1 sind die Songs unseres Lebens und das war wohl einer dieser Songs, die man wohl irgendwoher kennt, aber die Band Belle Époque war das. Und das war ein 70er Disco-Hit, sogar Platz 2 in den deutschen Charts. Und an dieser Stelle mal einen ganz warmen Gruß auf die Campingplätze bei uns im Norden. Ich denke mal, sie hatten sich das Wochenende etwas wärmer ausgemalt. Fühlen Sie sich festgedrückt und heiß geduscht von uns, von hier, von NDR1. Vielleicht haben Sie auch jemanden dabei, der Sie heute Nacht im Schlafsack mal so richtig warm kuschelt. Sie haben es sich verdient. Musik dazu stünde schon jetzt bereit, wenn Sie Lust haben. Kommt von Whitney Houston. Der Song heißt All at Once. Bei NDR1 in den Songs unseres Lebens.

0: Hier ist der N1 Verkehr mit einer Warnmeldung von der A23 Heide Richtung Hamburg zwischen Heide Süd und Albersdorf. Da liegt was auf der Autobahn. Und jetzt zu einem Song, mit dem zwingt man mich auf jede Tanzfläche. Da bin ich willenlos. Da muss ich rauf. Jamiroquai, Virtual Insanity bei NDR1.
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0: Jamiroquai hier bei NDR 1 in den Songs unseres Lebens. Jetzt die Nachrichten und danach die Ikone. Ich spreche von Dolly Parton.
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2: Um 19 Uhr mit Gisela Former. Außenminister Wadefuhl will sich weiter für die Bereitstellung von Patriot-Abwehrraketen für die Ukraine einsetzen. Zeitgleich zu seinem Besuch in Kiew wurden in einem Vorort der ukrainischen Hauptstadt 2 Menschen durch russische Raketen getötet. Aus der NDR Nachrichtenredaktion Viktor Kupka.
3: Während eines Treffens von Wadefuhl mit dem ukrainischen Präsidenten Selenskyj wurde Luftalarm ausgelöst. Es mache noch einmal in erschreckender Weise klar, man sei in einem Kriegsgebiet, so Wadefuhl. Daher sei die praktische Unterstützung der Ukraine dringend notwendig. Die Bundeswehr hat bislang 5 Patriot-Systeme an die Ukraine abgegeben. Mehr sei eigentlich nicht möglich, so der Minister. Er kündigte aber an, die Bestände noch einmal prüfen zu lassen. Vorher hatte Wadefuhl der Ukraine weitere 50 Millionen Euro zugesagt. Das Geld soll vor allem den Menschen entlang der Front zugutekommen.
2: Bundeskanzler Merz hat das Waldbrandgebiet im deutsch-belgischen Grenzgebiet besucht. In der Gemeinde Hürtgenwald in der Eifel dankte er den hunderten, teils auch ehrenamtlichen Helfern, die gegen die Flammen gekämpft hatten. Man müsse damit rechnen, dass solche Feuer häufiger ausbrechen. Das ist Klimawandel, so Merz wörtlich. Kritik daran, dass er das Gebiet erst jetzt besucht hat, wies Merz zurück. Das habe er mit den Verantwortlichen vor Ort so abgesprochen. Den Einsatzkräften war es vorgestern gelungen, den Großbrand vollständig zu löschen. Der heutige Besuch in der Eifel war sein erster offizieller Termin nach seinem Sommerurlaub. In China hat ein Roboter den 100-Meter-Weltrekord der Sprintlegende Usain Bolt gebrochen. Bei einem Wettkampf lief der Roboter die Strecke in 9,39 Sekunden. Der 2009 von Bolt aufgestellte Rekord liegt bei 9,58 Sekunden. Der Roboter hatte schon im April die von Menschen gelaufene Bestzeit in einem Halbmarathon deutlich unterboten. Entwickelt hat ihn ein chinesischer Smartphone-Hersteller. Im DFB-Pokal sind Werder Bremen und Hannover 96 ihrer Favoritenrolle gerecht geworden. Beide Mannschaften setzten sich in der ersten Pokalrunde jeweils gegen einen Fünftligisten durch. Aus der NDR Sportredaktion Marcel Stuber.
4: Der Lüneburger SK Hansa empfing Werder Bremen am Millerntor in Hamburg und unterlag mit 0:3. Für Werder trafen auch die Neuzugänge Füllkrug und Reis. Hannover 96 holte im Bremer Weserstadion den ersten Sieg im DFB-Pokal seit 4 Jahren. Bei der SV Hemmelingen gewannen die Hannoveraner mit 9:1. Erfolgreichster Torschütze war Lars Gindorf mit 3 Treffern. Auch die Bundesligisten Leverkusen, Augsburg, Hoffenheim und Elversberg haben sich durchsetzen können.
2: Das waren die Nachrichten.
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0: Und damit kommen wir zum Wetter im Norden. Hier und da hat der Himmel gerade noch mal massiv die Sonne rausgelassen. Allerdings bleibt es auch jetzt noch eine Weile spannend, wann der nächste Schauer kommt. Der wird wahrscheinlich auch bei Ihnen runterkommen. Es ziehen nämlich noch einige Regenwolken durch und es ist ganz schön windig bei aktuell 20 Grad in Braunschweig. 15 haben wir in St. Peter-Ording und 16 in Hamburg-Stellingen. In der Nacht, da hört der Regen dann auf und auch der Wind lässt endlich nach. Und auf den Inseln bleibt es mild mit 15 Grad, sonst nur so 6 bis 10. Ich finde, das ist schon richtig kalt. Und so richtig sommerlich wird es auch morgen nicht, zumindest was die Temperaturen betrifft. Allerhöchstens 18 bis 20 Grad morgen Nachmittag. Aber wir bekommen endlich mal wieder mehr Zeit mit der Sonne. Vor allen Dingen am Nachmittag gibt es viel Sonnenschein. Der NDR1 Verkehr. Vorsicht auf der A23, Heide Richtung Hamburg, zwischen Heide Süd und Albersdorf, da liegen Gegenstände auf der Autobahn. Die A29 Richtung Wilhelmshaven ist zwischen Oldenburghafen und Oldenburg-Ohmstede nach einem Unfall gesperrt. Weiter auf die B200 Husum-Flensburg ist zwischen Haselund und Kollund ebenfalls nach einem Unfall in beiden Richtungen dicht. Und die B242 Braunlage-Seesen zwischen Wildemann und Bad Grund, auch hier diese Bundesstraße ist in beiden Richtungen gesperrt, denn auch hier hat's gekracht. Noch ein Unfall auf der B495 Hemmoor-Bremer-Förde zwischen Langestraße und Hemmoor. Nach einem Unfall auch hier in beiden Richtungen zu. Und dann haben wir noch eine Meldung für Hamburg. Die Uwe-Seeler-Allee ist zwischen Schnakenburg-Allee und Hellgrundweg in beiden Richtungen wegen des Nina-Chuba-Konzerts bis 23 Uhr gesperrt.
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0: Ach, geht in dieser Stunde mit Dolly Parton los. Und ich finde das so eine außerordentlich besondere Person. Nicht nur musikalisch, also auch musikalisch, aber die Frau ist auch mit so einem großen Portion gutem Engagement ausgestattet und Humor besitzt sie auch. Sie kann sogar über sich selber lachen. Und dieses Talent ist wirklich nicht jedem in die Wiege gelegt. Das muss man mal ganz klar sagen. Ja, auf ihre ganzen Schönheits-OPs angesprochen, hat sie mal gesagt, Junge, es kostet eine Menge Geld, so billig auszusehen wie ich. Diese Frau muss man einfach lieben. Und wie gesagt, auch wegen der Musik, die kommt jetzt. 9 to 5, Dolly Parton. Ich bin Steffi Banowski. Schönen Abend.
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Holly Johnson hier bei NDR1 in den Songs unseres Lebens. Und jetzt zwei Meldungen von der Straße. Der NDR1 Verkehr, Vorsicht auf der A28 Oldenburg Richtung Leer zwischen Oldenburg-Wechleu und Neuenkruge. Da liegt was auf der Fahrbahn. Und auf der B210 Wilhelmshaven Richtung Wittmund zwischen der A29 Wilhelmshavener Kreuz und Schortens. Da ist ein Fahrzeug liegen geblieben. Fahren Sie da vorsichtig ran. Die Songs unseres Lebens hier bei NDR1 am Sonnabend mit einem Mann. Das ist wie ein guter Wein. Den muss man nur lange liegen lassen. Das steht ihm einfach gut, das Alter. Gary Barlow hier. Love won't wait.

Gary Barlow hier bei NDR1 in den Songs unseres Lebens. Und da gibt es noch eine Warnmeldung der NDR1 Verkehr. Fahren Sie vorsichtig auf der A27 Bremen Richtung Bremerhaven zwischen Hagen und Stotel. Da eine ungesicherte Unfallstelle. Da steht ein defektes Fahrzeug auf dem Standstreifen und es sind Personen auf der Fahrbahn. Also da wirklich ganz besonders vorsichtig ranfahren. Exile, Kiss You All Over.

Antenne 1, hier sind die Songs unseres Lebens und ich habe festgestellt, es war wieder ein sportlicher Sonnabend. Vielleicht auch bei Ihnen, nicht nur hier für die chinesischen Roboter, die wir da gerade gehört haben. Auch der Norden hat sich ausgepowert, zum Beispiel beim Heideköniginnenpokal oder beim Osnabrücker 6-Stunden-Lauf, der war heute auch. Das kam mir auch erstmal unmenschlich viel vor, aber ich glaube, es war ein Staffellauf. Ne? Also 6x1 Stunde, das klingt schon irgendwie machbarer als 6 Stunden durch alleine. Also Glückwunsch, Sie haben sich auf jeden Fall, wenn Sie dabei waren, wenn Sie heute Sport gemacht haben, haben Sie sich ein Bierchen oder ein Würstchen auf jeden Fall tapfer erarbeitet. Die Zweitligisten von Holstein Kiel, die sind jetzt noch lange nicht so weit. Die haben gerade die erste Halbzeit geschafft in der ersten Runde des DFB-Pokals heute Abend gegen 1860 München. Aber Stand jetzt sind die Kieler erfolgreich. Sie führen nämlich mit 1:0 und wir versuchen gleich nochmal unser Glück und schalten ins Stadion. Vorher gibt's Musik von Rio Reiser. Ach, für immer und dich. Hier bei NDR 1 in den Songs unseres Lebens.

ein Abend ohne Aber ist ein verlorener Abend. Da sind wir uns ja wohl einig. Ende 1 hier die Songs unseres Lebens. Und gleich hören Sie hier einen Urlaubsbanger von 1987. Der Titel ist Another Holiday. Aber von wem? Vielleicht kommen Sie ja noch drauf. Sie haben ja noch ein bisschen Zeit. Jetzt gibt's nämlich erstmal das Wetter für uns im Norden. Und das ist weiterhin immer mal wieder für eine Überraschung gut. Also so ein richtig stabiler Sommerabend wird das auch heute nicht mehr. Es ist windig, es gibt immer mal wieder einen Schauer und ab und zu auch nochmal einen kleinen Sonnenstrahl, wobei sich das Thema dann auch demnächst erledigt hat, denn die Sonne geht ja bald unter. Aber auch der Regen, der wird heute Nacht nachlassen. Aktuell haben wir in Husum 17 Grad und in Hamburg-Ottensen sind wir bei 16 Grad. In Braunlage sind es aktuell 15. Zum Teil eine wolkenlose Nacht. Bei kühlen 6 bis 10 Grad kommt da auf uns zu. Auf den Inseln bleibt es wie immer ein bisschen milder. Und morgen wird vor allen Dingen in Schleswig-Holstein hier und da noch ein bisschen Regen fallen, vor allen Dingen vormittags. Aber insgesamt wird der Sonntag deutlich freundlicher als dieser Sonnabend. Es wird trocken und auch ein bisschen sonnig bei höchstens 18 bis 20 Grad. Also bei den Temperaturen ist weiterhin Luft nach oben. Der NDR1-Verkehr. Fahren Sie vorsichtig auf der A7.

0: Genau wie die A29 Oldenburg Richtung Wilhelmshaven zwischen Oldenburghafen und Umstede. Auch hier ein Unfall und auch hier ist die Fahrbahn in beiden Richtungen gesperrt. Und damit kommen wir zu Fußball. Holstein Kiel ist mit 2 Unentschieden in die Zweitligasaison gestartet. Naja, also das hätte besser laufen können in München. Da haben die Kieler allerdings die Führung übernommen. Erste Runde DFB-Pokal, 1800 München gegen Holstein Kiel. Als ich zuletzt geguckt habe, stand es 1:0 für die Kieler. Das Polster könnte dicker sein, aber korrigiere mich gerne, Thomas Kattenbeck, du bist ja direkt da vor Ort.
1: Es könnte dicker sein, natürlich, vor allen Dingen, weil sie in der ersten Halbzeit ja jede Menge Chancen liegen gelassen haben, aber sie führen nach wie vor nur mit 1:0 und in den letzten Minuten ist es jetzt nicht so gewesen, dass der Zweitligist hier auf den zweiten Treffer drängt, sondern, und das geht übrigens in Richtung der Fans von Holstein Kiel, 1500 sind hier die 943 Kilometer in den München, in den Süden Bayerns mitgekommen und die sehen jetzt, wie schon wieder ein Freistoß gibt für die Münchner Löwen. Am Ball der Spieler mit der Nummer 7, das ist zum einen Raphael Wach. Mal schauen, ob der jetzt einen richtigen rauslässt. Schuss auf das Tor und wieder eine Glanzparade vom jungen Leo Mark Rotenhagen. Hey, ich sage euch was, also Kiel steht momentan unter Druck, aber sie führen immer noch mit 1:0.
0: Gut, also das lässt die Nervosität jetzt nicht unbedingt verebben, sagen wir mal so. Aber das heißt ja, es bleibt spannend. Und deshalb hören wir uns gleich nochmal, wenn es in die letzten Minuten geht. Runde 1 DFB-Pokal, 1860 München, Holstein Kiel. Und jetzt die Musik, Another Holiday hatte ich versprochen, ein Ferienbanger. Und die Band, die hieß damals, das heißt heute noch The Other Ones, hier bei NDR 1 in den Songs unseres Lebens.

Jenny Wilson, Mary's Prayer hier bei NDR 1 in den Songs unseres Lebens. Und jetzt ein Lied, da kann man gar nicht glauben, dass dieses Stück schon ja, 43 Jahre auf der Uhr hat. The Longest Time, das ist Billy Joel.

0: Longest Time, Billy Joel hier bei NDR 1 in den Songs unseres Lebens. Und gleich geht's weiter mit Disco von Ottawan, D-I-S-C-O. Vorher nochmal ein Blick auf die Straße, der NDR 1 Verkehr. Vorsicht, wenn Sie auf der A39 Braunschweig Richtung Wolfsburg unterwegs sind. Zwischen dem Kreuz Wolfsburg, Königslutter und Flechtdorf, da sind Fahrradfahrer auf der A39. Also, dass der DFB-Pokal seine eigenen Gesetze hat, das ist bekannt, aber das hat sich noch nicht wirklich auf die realen Ergebnisse in dieser ersten Runde niedergeschlagen. Es gab bisher keinen Überraschungssieg von einem sogenannten Underdog in der ersten Runde. Und deshalb fragen wir uns, es wird doch nicht etwa gerade Holstein Kiel sein, der da als erster Club gegen einen Viertligisten als Verlierer vom Platz schieben muss. Thomas Kattenbeck in München. Die Kieler Fans haben 10 Stunden im Zug gesessen. Wenn es gut gelaufen ist, sag, wie geht's?
1: Ja, also dann darf man ja auf keinen Fall hier auf Giesingshöhen verlieren. Muss ich hier in München vielleicht ja noch in den Kneipen später auch noch das eine oder andere anhören. Aber keine Angst, es steht immer und das Ergebnis ist halt schon verdammt knapp. Noch 1:0 für die Kieler Störche durch diesen Treffer aus der 34. Minute. Wer könnte es anders gewesen sein als Phil Harris? Mal wieder mit seinen 1,93 hochgestiegen zum Kopfball und den Treffer des Tages bislang erzielt. In der zweiten Halbzeit, glaube ich, wird Tim Walter trotzdem nicht zufrieden sein mit seinen Spielern. In der ersten hatten sie noch gute Chancen. Da sind sie zum Teil am eigenen Unvermögen oder an Gegenspielern gescheitert, die auf der Linie gestanden haben. Aber jetzt in der zweiten habe ich nicht mehr allzu viel gesehen von den Störchen. Im Gegenteil, da waren die jungen 60er plötzlich da. Und wenn da der junge Rottenhagen, der 19-Jährige im Kasten, der heute ja den Vorzug vor dem Timon Weiner bekommen hat, nicht das eine oder andere Mal gezeigt hat, dass er ein richtig klasse Keeper ist, sein wird und die Zukunft von Kiel auch darstellt, dann stünde es hier 1:1. Also 60 macht Druck. Wenn auch einer reinrutscht, dann werden sich die Kühler, die Kieler aber vorwerfen lassen müssen, ihre Chancen in der ersten Halbzeit nicht genutzt haben. Aber so weit ist es noch nicht. Kiel führt mit 1:0 und ist auf dem Weg in die zweite Runde des DFB-Pokals. Halten wir es mal so fest.
0: Ja, aber ich muss ganz ehrlich sagen, so viel Kritik muss ich mir erlauben dürfen. Also das war jetzt wirklich alles andere als eine beruhigende Ansprache. Es bleibt auf jeden Fall spannend. Vielen Dank, Thomas.
1: Das ist auch so im Fußball, ja.
0: Kattenbeck, live aus München. Das Ergebnis bekommen Sie natürlich hier bei

0: Orbison hier bei Ende 1 in den Songs unseres Lebens und wir kümmern uns nochmal um den DFB-Pokal Runde 1. Holstein Kiel war als Favorit nach München gefahren, hat aber nicht so abgeliefert gegen die 1860er und so eine knappe Führung nur mit Hängen und Würgen halten können. Die Nachspielzeit, die läuft jetzt in München und wir schalten rein in die letzten Minuten zu Thomas Kattenberg.
1: Tatsächlich, das ist er, der entscheidende Treffer, das ist er, der Knockout für 60 München. Ob Sinn war, dass Vitus Eicher vorne stehen geblieben ist, das ist die andere Frage, aber auf alle Fälle zeigt der Schiedsrichter jetzt nicht mal mehr auf den Anstoßpunkt. Das war in der allerletzten Sekunde dann doch das 2:0 für die Kieler. Also durchatmen für den Zweitligisten. Sie haben es geschafft. Sie haben diese Hürde auf Giesingshöhen in diesem wunderbaren Stadion mitten im Arbeiterviertel. Sie haben sie genommen, jubeln jetzt auch ihren Fans entgegen. 1500 feiern hier. Die Kieler vielleicht nachher auch sogar das ein oder andere Bier mit den 60ern, denn der Regionalligist hat sich hier wirklich toll verkauft. Am Ende gewinnt der Favorit aus Kiel mit 2:0.
0: Ist doch nicht zu glauben, also Kiel ist in Runde 2 beim DFB-Pokal, klappt doch. Und morgen spielt noch der SSV Jeddelo 2 gegen Heidenheim. Eintracht Braunschweig trifft auf Union Berlin in der ersten Runde, Rot-Weiß Essen trifft auf St. Pauli und Montag stehen dann unter anderem Wolfsburg und der HSV auf dem Platz. Hier ist Paul Simon bei NDR 1. Hier sind die Songs unseres Lebens.

0: hier in den Songs unseres Lebens bei NDR 1. Gleich legen wir nochmal einen Zahn zu, dann hören Sie Casey and the Sunshine Band und Give It Up. Vorher wird es Zeit für die Nachrichten.
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2: Um 20 Uhr mit Gisela Former. Nach dem schweren Waldbrand im belgisch-deutschen Grenzgebiet hat Bundeskanzler Merz den Einsatz der vielen Helfer gelobt. Ohne deren gemeinsame Leistung wäre das Feuer nicht so glimpflich ausgegangen, sagte Merz bei einem Besuch in der betroffenen Gemeinde Hürtgenwald in der Eifel. Anwohner kritisierten allerdings, dass der Besuch zu spät komme. Seit 2 Tagen ist der Großbrand komplett gelöscht. Bei den Einsatzkräften sieht die Reaktion aber anders aus, wie Pierre Dickmanns aus Hürtgenwald berichtet.
3: Die freuen sich doch sehr über diese Form der Wertschätzung des Bundeskanzlers. Man hat uns bestätigt, dass man sich insbesondere auch über den Zeitpunkt dieses Besuches freut. Ein Vertreter der Feuerwehr hat uns gesagt, wenn die Situation hier angespannt ist, dann brauche ich hier keinen Politiker, weil der kann mir im Zweifel keinen Schlauch halten. Und ich glaube, das fasst ganz gut zusammen, dass dieser Besuch unterschiedlich wahrgenommen wird, gerade von den Menschen hier vor Ort.
2: Bundesaußenminister Wadefuhl hat der Ukraine weitere Unterstützung zugesagt. Bei einem Besuch in Kiew kam er unter anderem mit Präsident Zelensky zusammen. Überschattet wurde das Treffen von einem Luftalarm. Zuvor hatte Wadefuhl der Ukraine zusätzliche Finanzhilfe über 50 Millionen Euro zugesichert. Das Geld soll vor allem den Menschen im Frontgebiet zugutekommen und beispielsweise für Heizungsanlagen und sanitäre Einrichtungen genutzt werden. Außerdem will sich Wadefuhl bei Bündnispartnern dafür einsetzen, dass sie weitere Luftabwehrraketen des Typs Patriot abgeben. In China hat ein Roboter den 100-Meter-Weltrekord der Sprintlegende Usain Bolt gebrochen. Bei einem Wettkampf lief der Roboter die Strecke in 9,39 Sekunden. Der 2009 von Bolt aufgestellte Rekord liegt bei 9,58 Sekunden. Der Roboter hatte schon im April die von Menschen gelaufene Bestzeit in einem Halbmarathon deutlich unterboten. Holstein Kiel steht in der 2. Runde des DFB-Pokals. Beim Regionalligisten 1860 München gewannen die Kieler mit 2:0. Vorher hatten sich schon Werder Bremen und Hannover 96 jeweils gegen Fünftligisten durchgesetzt. Aus der NDR-Sportredaktion Marcel Stober.
4: Der Lüneburger SK Hansa empfing Werder Bremen am Millerntor in Hamburg und unterlag mit 0:3. Für Werder trafen auch die Neuzugänge Füllkrug und Reis. Hannover 96 holte im Bremer Weserstadion den ersten Sieg im DFB-Pokal seit 4 Jahren. Bei der SV Hemelingen gewannen die Hannoveraner mit 9:1. Erfolgreichster Torschütze war Lars Gindorf mit 3 Treffern. Auch die Bundesligisten Leverkusen, Augsburg, Hoffenheim und Elversberg haben sich durchsetzen können.
2: Das waren die Nachrichten.
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0: Das Wetter für uns im Norden, es bleibt aprillig. Paar Schauer heute Abend. Gewitter würde ich jetzt auch immer noch nicht ausschließen. Kann auch das eine oder andere durchziehen. Aktuell haben wir 17 Grad in Bassum, 15 in Itzehoe und 16 auf der Hamburger Reeperbahn. In der Nacht, da ziehen die Schauer dann aber ab und die Temperaturen, die gehen ganz schön in die Knie. Nur noch 6 bis 11 Grad. Auf den Inseln und an den Küsten bleibt es ein bisschen milder. Und morgen wird es wieder so wechselhaft. Aber die Sonne hat auf jeden Fall deutlich längere Auftritte als heute, vor allen Dingen am Nachmittag. Es wird allerdings wieder nicht besonders warm. Bei 18 bis 20 Grad ist am Nachmittag Ende. Der NDR 1 Verkehr. Auf der A1 Bremen Richtung Osnabrück zwischen dem Dreieck Stur und Groß-Ippena, da liegt Holz. Die A1 Bremen Richtung Hamburg ist zwischen Stuckenborstel und Bokel weiterhin nach einem Unfall gesperrt. Weiter auf die B242 Braunlage-Seesen. Die ist zwischen Wildemann und Bad Grund nach einem Unfall ebenfalls in beiden Richtungen dicht. Und die Uwe-Seeler-Allee in Hamburg, die ist zwischen Schnackenburg-Allee und Helgerundweg in beiden Richtungen wegen des Nina-Tuba-Konzertes heute Abend gesperrt.
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0: Ja gut, mit der Sonne können wir heute abschließen. Das hat jetzt nicht so gezündet, aber als Trostpflaster hätte ich noch eine Sunshine Band im Angebot. Ist jetzt nicht dasselbe, aber hilft vielleicht über den tristen Abend. Casey and the Sunshine Band, Give It Up. Das ist ein Gute-Laune-Geschenk aus dem Jahr 1982. Ich bin Steffi Banowski. Schönen Abend.
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0: Eau Claire.
1: Wir nehmen uns auch mal die Zeit für die sanften Gefühle hier bei NDR1 in den Songs unseres Lebens. Wir machen nämlich genauso weiter. Nicht jeder NDW-Star hat diese Phase der neuen deutschen Welle unbeschadet überstanden, geschweige denn danach noch eine Karriere in irgendeiner Art und Weise aufbauen können. Nina schon. Die ist weiterhin erfolgreich, nicht nur musikalisch. Schule hat sie gegründet, Synchronsprecherin ist sie, die Wendy bei Peter Hase, wer hätte das gedacht. Und jetzt auch von ihr. Bisschen was Romantisches. Lass mich dein Pirat sein bei NDR1 in den Songs unseres Lebens.

guten Abend. In der 1 ist hier die Songs unseres Lebens und das waren, na klar, das wissen Sie, Hall & Oates. Ja, über Robbie Williams ist man ja soweit im Bilde, glaube ich, also weit genauer als über viele andere Popstars. Er lässt sie aber auch bereitwillig immer in die Karten gucken und er hat ja auch was zu erzählen. Der hat sein Leben ja auch schon gelebt, da gibt es einiges an Material. In der Dreisat-Mediathek, da können Sie ab sofort, falls noch Wissenslücken vorhanden sind, die können Sie da schließen. Da gibt es nämlich The True Story of Robbie Williams, können Sie sich einfach angucken. Und eine kleine, gar nicht so bekannte Perle von Robbie Williams gibt es jetzt hier in den Songs unseres Lebens. 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

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Und da ist schon wieder 8:30 durch. Das heißt, es wird Zeit für das Wetter für uns im Norden. Das bleibt ruppig und windig erstmal. Es ziehen auch noch ein paar Schauer durch heute Abend. Insgesamt stehen die Zeichen aber auf Wetterberuhigung. Der Wind lässt am späteren Abend nach und dann ziehen auch endlich die Schauer ab. Die Temperaturen aktuell 18 Grad in Göttingen, auf Fehmarn sind es 16 und 16 sind es auch in Hamburg-Harburg. Und die Nacht, die wird richtig kühl, aber auch trocken, 6 bis 11 Grad auf den Inseln und

Ort nach einem Unfall ebenfalls in beiden Richtungen dicht. Und die Lübecker Straße in Hamburg bis Lübecker Tordamm, die ist zwischen Wallstraße und Berliner Tor ebenfalls nach einem Unfall gesperrt. Genauso wie die Sechslingspforte bis Wallstraße zwischen Ankermannstraße und Lübecker Straße. Und dann haben wir noch die Uwe-Seeler-Allee, die ist zwischen Schnakenburg-Allee und Hellgrundweg in Hamburg in beiden Richtungen nach einer Veranstaltung bis 23 Uhr dicht. Denn da hat Nina Chuba heute Abend oder gibt noch ihr Konzert für Hamburg. Ende 1, das sind die Songs unseres Lebens. Und das Moti Special

Maria hier bei NDR 1 sind die Songs unseres Lebens und wir fahren jetzt deutlich runter und zwar mit dem Patenonkel von Romeo und Brooklyn Beckham und von John Lennon. Ja, es ist Elton John, der jetzt hier mit Blue Eyes bei NDR 1.

Ende 1 sind die Songs unseres Lebens. Die Silver Convention aus der Disco-Zentrale der 70er haben Sie gerade gehört, nämlich aus München. Das war ja die Partyzentrale. Das war ja damals nicht Berlin oder Hamburg. Die Schickeria traf sich in München. So auch Silver Convention hier bei Ende 1. Ich verspreche Ihnen, wir bleiben hier den ganzen Abend Ihre Partyzentrale, aber ich für meinen Teil würde mal so ganz langsam die Studiotür von außen zumachen wollen. Ich bin Steffi Banowski, wünsche Ihnen ein schönes Wochenende. Sie haben sich das sowas von verdient. Wir sind The Wind and Fire. 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
1: You wanna my kind. In Excess bei NDR1. Da bin ich nochmal. Es gibt nämlich eine aktuelle Warnmeldung von der A23 Hamburg-Heide zwischen Pinneberg Nord und Tornesch. Da ist ein Fußgänger unterwegs. Fahren Sie vorsichtig ran.

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1: Um 21 Uhr mit Gisela Former. Zwei Tage nachdem Einsatzkräfte den Waldbrand an der deutsch-belgischen Grenze gelöscht haben, hat Bundeskanzler Merz das Gebiet besucht. In der Eifelgemeinde Hürtgenwald dankte er den verschiedenen Helfern, etwa von Feuerwehr, THW und Bundeswehr, für ihren Einsatz. Zugleich bezeichnete Merz den Brand als Folge des Klimawandels.
2: Ich will allen Leugnern des Klimawandels sagen: Schauen Sie sich das genau an, was hier passiert ist. Das ist der Klimawandel. Wir werden alles tun, um den Klimawandel zurückzudrängen, aber wir müssen auch mit dem Klimawandel leben. Aber es ist vor allem dankenswerterweise noch möglich, diesem Phänomen gemeinsam zu begegnen, weil wir diese großartigen Organisationen in Deutschland haben.
1: Bundeskanzler Merz. Anwohner kritisierten, dass sein Besuch viel zu spät gekommen sei. Bundesaußenminister Wadefuhl hat der Ukraine weitere Unterstützung zugesagt. Bei einem Besuch in Kiew kam er unter anderem mit Präsident Selenskyj zusammen. Überschattet wurde das Treffen von einem Luftalarm. Zuvor hatte Wadefuhl der Ukraine zusätzliche Finanzhilfe über 50 Millionen Euro zugesichert. Das Geld soll vor allem den Menschen im Frontgebiet zugutekommen. Außerdem will sich Wadefuhl bei Bündnispartnern dafür einsetzen, dass sie weitere Luftabwehrraketen des Typs Patriot abgeben. Niedersachsens Ministerpräsident Lies fordert rasch Einfuhrzölle auf chinesische Hybridautos. Dass die EU solche Abgaben bisher nur auf reine Stromer erhebt, sei eine Regelungslücke, sagte der SPD-Politiker dem NDR. Chinas Hersteller führten seit 2 Jahren subventionierte Hybridfahrzeuge massiv nach Europa ein, um hiesige Autokonzerne aus dem Markt zu drücken, so Lies. Falls solche Zölle nicht schnell kämen, würden in den nächsten Jahren Strukturen zerschlagen, die sich nie wieder aufbauen ließen. Holstein Kiel steht in der 2. Runde des DFB-Pokals. Beim Regionalligisten 1860 München gewannen die Kieler mit 2:0. Vorher hatten sich schon Werder Bremen und Hannover 96 jeweils gegen Fünftligisten durchgesetzt. Aus der NDR-Sportredaktion Marcel Stubbe.
3: Der Lüneburger SK Hansa empfing Werder Bremen am Millerntor in Hamburg und unterlag mit 0:3. Für Werder trafen auch die Neuzugänge Füllkrug und Reis. Hannover 96 holte im Bremer Weserstadion den ersten Sieg im DFB-Pokal seit 4 Jahren. Bei der SV Hemelingen gewannen die Hannoveraner mit 9:1. Erfolgreichster Torschütze war Lars Gindorf mit 3 Treffern. Auch die Bundesligisten Leverkusen, Augsburg, Hoffenheim und Elversberg haben sich durchsetzen können.
1: Das waren die Nachrichten. Das Wetter in Norddeutschland. In der Nacht meist trocken, an der See und im Elbe-Umfeld erneut Schauer, Tiefstwerte 15 bis 6 Grad. Morgen heiter bis wolkig, später örtlich Regen, im Osten vereinzelt Gewitter bei maximal 20 Grad. Am Montag überwiegend freundlich und trocken, 19 bis 23 Grad, am Dienstag oft sonnig, später von Westen her Schauer und Gewitter bei 21 bis 26 Grad. Es ist gleich 21.03 Uhr.
4: Dankeschön fürs 3 Minuten Nachrichten-Update. Von mir jetzt der Blick auf die Straßen im Lande. Hier ist der Verkehrsservice im ARD-Abend. Auf der A14 Richtung Magdeburg ist die Abfahrt Magdeburg-Sudenburg nach einem Unfall gesperrt. Die Autobahn 38 Richtung Leipzig ist zwischen Bad Lauchstädt und Leuna wegen Bauarbeiten gesperrt. Heute und bis morgen Nachmittag. Auf der Bundesstraße 207, das ist Heiligenhafen, Fehmarn, Puttgarden. Hier ist die Fehmarn-Sundbrücke wegen des starken Windes für leere LKW und PKW mit Anhänger gesperrt. Das dürfte die Wohnwagenbesitzer interessieren, wenn sie da unterwegs sind. Also für leere LKW und für PKW mit Anhänger ist die Fehmarn-Sundbrücke gesperrt. Das ist aber auch ein schöner Zungenbrecher. Sehr schön, muss ich mir merken. Die Bundesstraße 285 noch ist zwischen Hartschwinden und Dermbach wegen umgestürzter Bäume gesperrt. Und damit weiter gute Fahrt durch den Abend. Kommen Sie gut und unfallfrei ans Ziel.
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4: Hanno Bauer hier in Magdeburg und Huey Lewis an den News verpassen diese Abendstunde einen flotten Auftakt.

klingt so schön harmonisch hier bei den News. Also die Musiker um Huey Lewis herum. Stuck with You, der Song. Und ein Jahrzehnt später war es dann leider schon vorbei mit der Karriere von Huey Lewis and the News, weil die News sich auflösen musste. Der Frontmann war einfach erkrankt an einer Innenohrstörung und die Krankheit verursachte Hörverlust, Tinnitus und Schwindel. Dadurch konnten sie nicht mehr auftreten und die Band musste alle Konzerte absagen. Die Eagles lösten sich auch auf, ja, allerdings aus anderen Gründen. Die hatten einfach Streit miteinander, also Glenn Frey und Don Henley und Don Felder. Die hatten so eskalierenden Streit, dass sie sogar sich auf der Bühne fetzten in den 80ern. Und sich deswegen jahrelang die Band aufgelöst hatte. Ja, ja, da war einiges nicht ganz im Lot. Im Gegensatz zu Huey Lewis and the News. Wir hören sie jetzt mit ihrem ganz entspannten und so schön klingenden Lying Eyes.

Ich liebe die Sommerzeit. Und zwar deswegen, weil so viele Leute im Sommer Urlaub sind und man immer einen Parkplatz bekommen hat, jedenfalls in dem Viertel, wo ich wohne. Was sonst wirklich sehr schwer ist und man äußerstes Glück haben muss. Und wir hören jetzt, damit wir uns langsam dran gewöhnen, dass die Sommerzeit wieder vorbei ist und die Urlauber alle wieder auf ihren Plätzen stehen, unseren Herbert Grönemeyer mit seinem

Runaway Train ist hier unterwegs durch den Abend. Und wohin will er denn? Ah, okay, er ist on my way to L.A. Verstehe. Da geht die Reise hin. Musikalisch jedenfalls bei uns im ARD-Abend mit Phil Kramen.

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7: 21.30 Uhr ist es jetzt in der Sekunde. Hier ist der Verkehrsservice für den ARD-Abend. Auf der A14 Richtung Magdeburg ist die Abfahrt Magdeburg-Sudenburg immer noch nach dem Unfall vorhin gesperrt. Die Autobahn 38 Richtung Leipzig ist zwischen Bad Lauchstädt und Leuna wegen Bauarbeiten bis morgen Mittag gesperrt. Dann der Blick auf die A72 Richtung Hof, am Dreieck Bayerisches Vogtland. In der Überfahrt zur A9 Richtung München liegt ein Baum auf der Fahrbahn. Also da muss es ganz ordentlich Sturmböen gegeben haben. Dann die B4 ist zwischen Gebesee und Andisleben nach einem Unfall gesperrt. Sturmböen auch auf der Bundesstraße 207, die da wehen, auf der Fehmarnsundbrücke. Deswegen wegen des starken Windes ist für leere LKW und PKW mit Anhänger gesperrt. Und die B285 ist zwischen Hartschwinden und Dermbach wegen umgestürzter Bäume gesperrt. Muss doch gleich mal die Windgeschwindigkeiten angucken, die da vom Wetterdienst übermittelt werden. Damit weiter gute Fahrt erstmal durch den Abend. Halten Sie das Lenkrad fest.
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7: Hanno Bauer hier in Magdeburg.

0: Ja, so schön entspannt. Every time you go away. Und Claudi in Stuttgart ist auch wieder am Radio. Schönen Gruß von mir aus, vom Studio aus. Und sie hat mir geschrieben, dass sie heute ganz faul war und gar nicht weggegangen ist. Sie hat geschrieben, ach ja, das bin ja ich, die Faule. Ich war nämlich heute wieder faul. Und als noch die Hitze war, da hatte ich wenigstens noch eine Ausrede, weshalb Madame so lazy crazy zu Hause ist. Das ist mal eine interessante Betrachtungsweise, das gefällt mir sehr. Also nicht jede Hitzewelle muss unbedingt gleich der Horror und das Grauen sein. Es ist auch eine schöne Ausrede, sie ist einfach mal daheim im Kühlen gut gehen zu lassen. Und man braucht es kein begründen.
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0: Ganz liebe Grüße zurück nochmal nach Stuttgart.

0: O'Carroll, der ARD-Abend läuft und über unsere Mitmachtelefonnummer, die 0880 80 110, kam gerade ein im Duett vorgetragener Gruß rein.
1: Ja, hallo, hier ist Familie Anton Kajima aus Stadtwort. Wir grüßen euch, ihr Lieben. Viele Grüße zum ARD-Hit-Abend. Ja, was haben wir heute Schönes gemacht? Wir wohnen in Stadtwort und haben ein schönes Straßenfest gehabt. War richtig klasse, ja, mit schön Musik und alles, ne, meinst du? Also ich meine jetzt meine Frau.
2: Ja, das war sehr schön.
1: Es war sehr schön gewesen, ne? Haben auch Leute, Bekanntschaften gemacht, ja. Also es gibt hier bei uns in Sachsen-Anhalt immer noch schöne Ecken.
2: Ja, und wir grüßen die Leute, die uns kennen.
1: Wir grüßen die Leute, die uns kennen und besonders auch Grüße an Hanno Bauer.
2: Macht weiter so, ne?
1: Macht's gut, tschüss.
0: Ja, so fröhlich. Das muss ein toller Tag gewesen sein. Ich bedanke mich bestens auch für den persönlichen Gruß. Ihr habt euren Ort Stassfurt sehr würdig vertreten und man hört euch an, dass ihr ein gutes Wochenende habt. Das läuft.

Hier ist der ARD Abend und es geht ja schon wieder auf die 22 Uhr Nachrichten zu. Vorher gibt's aber erstmal die schöne Erinnerung von mir an das Konzert, das es diese Woche in meiner Heimatstadt Halle an der Saale gab. OMD waren nämlich da auf der Bühne. Naja, die Erinnerungen sind gemischt. Ich höre es ja immer von meinem Balkon aus, ja. Und ich weiß auf jeden Fall, dass als sie gerade spielten, dann so ein richtiger, ordentlicher Sommerregen runterkam. Das war natürlich nicht so nett. Deswegen segeln sie jetzt auch.

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1: Um 22 Uhr mit Gisela Former. Nach dem schweren Waldbrand im belgisch-deutschen Grenzgebiet hat Bundeskanzler Merz den Einsatz der vielen Helfer gelobt. Ohne deren gemeinsame Leistung wäre das Feuer nicht so glimpflich ausgegangen, sagte Merz bei einem Besuch in der betroffenen Gemeinde Hürtgenwald in der Eifel. Anwohner kritisierten allerdings, dass der Besuch zu spät komme. Seit 2 Tagen ist der Großbrand komplett gelöscht. Bei den Einsatzkräften sieht die Reaktion aber anders aus, wie Pierre Diekmans aus Hürtgenwald berichtet.
2: Die freuen sich doch sehr über diese Form der Wertschätzung des Bundeskanzlers. Man hat uns bestätigt, dass man sich insbesondere auch über den Zeitpunkt dieses Besuches freut. Ein Vertreter der Feuerwehr hatte uns gesagt, wenn die Situation hier angespannt ist, dann brauche ich hier keinen Politiker, weil der kann mir im Zweifel keinen Schlauch halten. Und ich glaube, das fasst ganz gut zusammen, dass dieser Besuch unterschiedlich wahrgenommen wird, gerade von den Menschen hier vor Ort.
1: Bundesaußenminister Wadephul hat der Ukraine weitere Unterstützung zugesagt. Bei einem Besuch in Kiew kam er unter anderem mit Präsident Selenskyj zusammen. Überschattet wurde das Treffen von einem Luftalarm. Zuvor hatte Wadephul der Ukraine zusätzliche Finanzhilfe über 50 Millionen Euro zugesichert. Das Geld soll vor allem den Menschen im Frontgebiet zugutekommen. In China hat ein Roboter den 100 Meter Weltrekord der Sprintlegende Usain Bolt gebrochen. Bei einem Wettkampf lief der Roboter die Strecke in 9,39 Sekunden. Der 2009 von Bolt aufgestellte Rekord liegt bei 9,58 Sekunden. Der Roboter hatte schon im April die von Menschen gelaufene Bestzeit in einem Halbmarathon deutlich unterboten. In der ersten Runde des DFB-Pokals sind die Bundesligamannschaften ihrer Favoritenrolle bislang jeweils gerecht geworden. Unter anderem setzte sich Leipzig in Trier mit 6:0 durch. Bremen gewann 2:0 gegen den Lüneburger SK. Aus der Sportredaktion Moritz Kasserlet.
3: Eine Überraschung gab es am Abend dann doch. Drittligist Sonnenhof Groß-Asbach hat Zweitligist Arminia Bielefeld im Elfmeterschießen besiegt. Die Bundesligisten waren souverän. Leipzig am Abend, vorher unter anderem schon Leverkusen und Bremen. Und ansonsten gibt's die kleinen Geschichten. Die vom Bremer Fünftligisten SV Hemelingen zum Beispiel. Die hat im Weserstadion gegen Zweitligist Hannover 96 mit 1:9 verloren, sich aber tierisch über den Ehrentreffer gefreut. Torschütze Ledion Fikay sagte, ich bin im Traum und kann noch gar nicht aufhören zu lächeln.
1: Das waren die Nachrichten. Das Wetter in Deutschland. In der Nacht örtlich Schauer, teils gewittrig. Die Tiefstwerte liegen bei 15 bis 6 Grad. Morgen wird es heiter bis wolkig. Im Norden kann es etwas Regen geben. Im Nordosten später auch Gewitter. Dazu maximal 18 bis 25 Grad. Die höheren Werte am Oberrhein. Am Montag oft freundlich. Lange kommt auch die Sonne raus. Vereinzelt kann es Schauer geben. Bei Temperaturen von 19 bis 28 Grad. Am Dienstag im Nordosten viel Sonne, im Südwesten Schauer und Gewitter, 21 bis 28 Grad. Es ist 22.03 Uhr.
4: Dankeschön für die Nachrichten. Damit sind wir auf dem neuesten Stand. Und hier ist der Verkehrsservice für den ARD-Abend. Auf der A14 Richtung Magdeburg ist die Abfahrt Magdeburg-Sudenburg nach einem Unfall gesperrt. Die A38 Richtung Leipzig ist zwischen Bad Lauchstädt und Leuna wegen Bauarbeiten bis morgen Mittag gesperrt. B4 ist zwischen Gebsee und Andisleben nach einem Unfall gesperrt. Auf der B207 ist die Fehmarnsundbrücke wegen des starken Windes für leere Lkw und für Pkw mit Anhänger gesperrt. Und dann noch die B285. Hier ist zwischen Hartschwinden und Dermbach wegen umgestürzter Bäume gesperrt. Damit weiter gute Fahrt durch den Abend.
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4: Mit Hanno Bauer in Magdeburg. Passen Sie bei dem Wetter auf, wenn Sie unterwegs sind. Offenbar lauern ja Überraschungen. Wir haben es gerade gehört, umgestürzte Bäume. Ja, auch Windböen von der Seite. Das sind natürlich Überraschungen, die man nicht vorhersehen kann. Aber Sie fahren ja sowieso vernünftig durch den Abend und genießen unsere Musik. Und The Road to Hell soll kein Omen sein.

soeben hätte es doch schon die Zitronenfrüchte zu hören gegeben im Radio, die eigentlich ja jetzt erst dran sind im ARD-Abend. Es geht im übertragenen Sinne zwar um Zitronen, aber dann doch eher um Situationen, wenn ich es richtig verstehe. Und davon aber gleich einen ganzen Baum voll, beziehungsweise eine ganze Lebensgeschichte. Wir hören Fool's Garden, Lemon Tree.

Voyage, Voyage, die entspannte Reise durch den Abend geht weiter mit jemandem, der Hauptsänger im Team von Sandra und Michael Cretu waren in ihrem Enigma-Projekt der 90er Jahre. Und seine Stimme findet sich auf so manchen Aufnahmen bei Songs, wo der Sänger nicht extra aufgeführt ist. Andrew Donalds heißt er. Und nebenher wurde er dann von Michael Cretu auch in seine Solo-Karriere mit hinein begleitet, mit gut produzierten Songs, so wie diesem hier. All Out of Love, jetzt im ARD-Abend.

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7: 22.31 Uhr ist es schon, Zeit für den Verkehrsservice der ARD im ARD-Abend. Auf der A14 Richtung Magdeburg ist die Abfahrt Magdeburg-Sudenburg nach einem Unfall gesperrt. Die Autobahn 38 Richtung Leipzig ist zwischen Bad Lauchstädt und Leuna wegen Bauarbeiten bis morgen Nachmittag gesperrt. Dann die Bundesstraße 4 in Thüringen ist zwischen Gebesee und Andisleben nach einem Unfall gesperrt. Vorsicht bitte auf der Bundesstraße 180 Richtung Naumburg zwischen Eisleben und dem Abzweig Bischofrode gibt es eine ungesicherte Unfallstelle. Auf der Bundesstraße 207 ist die Fehmarnsundbrücke wegen des starken Windes für leere Lkw und Pkw mit Anhänger gesperrt. Und dann noch die Bundesstraße 285, hier ist zwischen Hartschwinden und Dermbach wegen umgestürzter Bäume gesperrt. Gute Fahrt wünsche ich.
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0: Hier ist der ARD-Abend. Mit dem Big Yellow Taxi, das jetzt hier gerade abgefahren ist. Und aus Berlin kam diese E-Mail, die mich sehr gefreut hat. Vielen lieben Dank für die tolle Musik heute Abend. Liebe Grüße von Doris und Ehemann aus Berlin. Also, kurze E-Mail. Wie der liebe Ehemann heißt, hat sie leider vergessen. Also, ich meine, seinen Namen aufzuschreiben, hat sie vergessen. Wie ihr Ehemann heißt, wird sie hoffentlich noch wissen. Ist doch eine gute Ehe.
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0: Und Geschmack haben sie auch beide, sie hören ja die richtige Sendung. Ganz liebe Grüße zurück und danke für die E-Mail.

0: Das waren hintereinander Photographed und Nena nur geträumt. Und das Bild, das ich jetzt vor mir habe, das ist ein Traum an Tortengestaltung. Passt also zusammen. Unsere Tortenkönigin Elke aus Ludwigshafen hat eine Pflaumentorte gestaltet. Ja, die habe ich jetzt vor mir. Die Pflaumen wie eine aufgeklappte Lotusblüte auf der Torte. Wow, alle Achtung. Also Elke, das sieht wirklich ganz fantastisch aus. Wieder mal fleißig gewesen. Und sie hat zum Thema Faulheit vorhin von Claudi geschrieben. Hallo, einen schönen guten Abend, liebe Hanno und liebe Radiofamilie. Tja, Claudia kann ja nichts dafür. Das ist einfach diese Umstellung von warm auf kalt. Also schön wieder ein bisschen... auf Tour kommen, da muss man sich auch erstmal wieder dran gewöhnen. So, gut, dass ich jetzt den Backofen wieder anmachen kann, denn es ist abends auch schon gemütlich. Es ist jetzt schon etwas cool und es kommt noch Angenehmes dabei raus. Das kann ich bestätigen, da ist wirklich sehr Angenehmes dabei rausgekommen. Bin gespannt, an wen die Torte diesmal geht. Elke backt ja nicht für sich, sondern für alle anderen, die es gerne wollen und die sich sehr über die Torten freuen. Also, weiter so. Sieht fantastisch lecker aus.
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0: Und ganz liebe Grüße nach Ludwigshafen zurück.

Na, das war doch ein kurzer, entspannter Abend mit Ihnen zusammen. Ich bin Hanno Bauer und kann Sie jetzt ruhigen Gewissens übergeben zu einer raschen ARD-Hitnacht mit Heiko Rasch, bei der die Zeit wie im Fluge vergeht. Und ich bin dann morgen im Hitnachtstudio und bringe Sie dorthin, wo die Sonne wieder scheint, also durch die Nacht. 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
1: Um 23 Uhr mit Gisela Former. Zwei Tage nachdem Einsatzkräfte den Waldbrand an der deutsch-belgischen Grenze gelöscht haben, hat Bundeskanzler Merz das Gebiet besucht. In der Eifelgemeinde Hürtgenwald dankte er den verschiedenen Helfern, etwa von Feuerwehr, THW und Bundeswehr, für ihren Einsatz. Zugleich bezeichnete Merz den Brand als Folge des Klimawandels.
2: Ich will allen Leugnern des Klimawandels sagen, schauen Sie sich das genau an, was hier passiert ist. Das ist der Klimawandel. Wir werden alles tun, um den Klimawandel zurückzudrängen, aber wir müssen auch mit dem Klimawandel leben. Aber es ist vor allem dankenswerterweise noch möglich, diesem Phänomen gemeinsam zu begegnen, weil wir diese großartigen Organisationen in Deutschland haben.
1: Bundeskanzler Merz. Anwohner kritisierten, dass sein Besuch viel zu spät gekommen sei. Bundesaußenminister Wadephul hat der Ukraine weitere Unterstützung zugesagt. Bei einem Besuch in Kiew kam er unter anderem mit Präsident Zelensky zusammen. Überschattet wurde das Treffen von einem Luftalarm. Wadephul sagte anschließend, man sei auch in Kiew in einem Kriegsgebiet. Zuvor hatte er der Ukraine zusätzliche Finanzhilfe über 50 Millionen Euro zugesichert. Bundesfinanzminister Klingbeil und fünf weitere seiner EU-Kollegen drängen weiter darauf, außergewöhnlich hohe Gewinne von Ölkonzernen stärker zu besteuern. In einem gemeinsamen Brief an die irische EU-Ratspräsidentschaft forderten sie, die sogenannte Übergewinnsteuer schnellstmöglich auf die Tagesordnung zu setzen. Hintergrund ist die aktuelle Energiekrise. Die bisher ergriffenen Maßnahmen reichten nicht aus, um die Preise für Unternehmen und Bürger dauerhaft zu senken, heißt es in dem Brief. Unterzeichnet haben ihn neben Deutschland, Portugal, Spanien, Österreich, Italien und Polen. Der FC Bayern München hat den Franz-Beckenbauer Supercup gewonnen und Borussia Dortmund im heimischen Signal Iduna Park mit 2:1 geschlagen. Aus der Sportredaktion Armin Lehmann.
3: Eine Halbzeit lang dominierten die Bayern, führten mit 2:0, Brown und Elisse mit den Toren. Da war sogar mehr drin für den Rekordmeister. Im zweiten Durchgang gestaltete Schwarz-Gelb das Ganze dann schon offener, hatte selber ein paar gute Möglichkeiten. Und Fabio Silva, eine Viertelstunde vor Schluss, gibt noch einmal Hoffnung zurück in das weite Rund des Dortmunder Stadions. Er erzielt das 1:2. Maxi Bayer hat in der Nachspielzeit die Riesenausgleichschance. Benzemaini sieht nach hartem Foul noch rot. Und die Bayern gewinnen mit 2:1.
1: Das waren die Nachrichten. Das Wetter in Deutschland. In der Nacht örtlich Schauer, teils gewittrig, Tiefstwerte 15 bis 6 Grad. Morgen heiter bis wolkig, im Norden etwas Regen möglich, im Nordosten später Gewitter. Maximal 18 bis 25 Grad, die höheren Werte am Oberrhein. Am Montag oft freundlich, vereinzelt kann es Schauer geben, die Temperaturen erreichen 19 bis 28 Grad. Dienstag im Nordosten viel Sonne, im Südwesten Schauer und Gewitter, maximal 28 Grad. Es ist 23.03 Uhr.
4: Und hier der Verkehrsservice in der ARD-Hitnacht. Die A2 Hannover Richtung Dortmund ist zwischen Hamm und Kamener Kreuz wegen Bauarbeiten noch bis Montag früh gesperrt. A3 Frankfurt Richtung Würzburg zwischen Obertshausen und Hanau zurzeit 3 Kilometer Stau. Die A38 Richtung Leipzig ist zwischen Bad Lauchstädt und Leuna wegen Bauarbeiten noch bis morgen Nachmittag gesperrt. Die A40 Essen Richtung Duisburg ist zwischen Kreuz Kaiserberg und Kreuz Duisburg wegen Bauarbeiten bis Montag früh gesperrt. Auch die A52 Düsseldorf Richtung Essen ist zwischen Kreuz Breitscheid und Essen-Kettwig wegen Bauarbeiten bis Montag früh gesperrt. Die A61 Koblenz-Ludwigshafen ist zwischen Koblenz-Waldesch und Emmelshausen wegen Bauarbeiten bis Montag früh in beiden Richtungen gesperrt. Bitte nutzen Sie hier die eingerichteten Umleitungen. Die A516 ist zwischen Kreuz Oberhausen und Oberhausen-Eisenheim wegen Bauarbeiten bis Montag früh in beiden Richtungen gesperrt. Und auf der B207 Heiligenhafen-Fehmarn ist die Fehmarnsundbrücke wegen des starken Windes für leere LKW und PKW mit Anhänger gesperrt. Allen unterwegs eine gute und sichere Fahrt.
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4: Mitten im Wochenende, mitten in der Nacht und vielleicht auch mitten in Ihrer hauseigenen Party. Ja, schließlich darf ja am Samstagabend auch mal die Party etwas länger dauern. Und damit willkommen aus dem Dresdner MDR-Funkhaus mit Heiko Rasch im Studio. Ich grüße Sie. Schönen guten Abend.

Von ihrem ersten Nummer 1 Album Waterloo mit dem Titelsong haben sie 1974 den Eurovision Song Contest gewonnen und als Nachfolgesingle haben sie ja dann von diesem Album auch gleich Honey Honey ausgesucht, den Song, den wir gerade gehört haben und ist ja auch bis heute ein oft gespielter Song von ABBA. Und wir kommen nach Deutschland. Vor 23 Jahren trafen sich in einem Berliner Tonstudio eher zufällig Annette Humpe und Adel Tawil. Annette hörte Adel und war sofort von seiner Stimme begeistert. Und schon gab es die ersten Gedanken einer gemeinsamen Arbeit. Ich und ich entstand und wurde nicht nur in Deutschland, sondern auch in Österreich und in der Schweiz erfolgreich. Bis heute sind ja ihre Titel auch oft im Radio zu hören. Und wenn ihre gemeinsame Arbeit nun auch schon 15 Jahre auf Eis liegt. Vielleicht gibt es ja doch mal ein Wiedersehen im Studio. Hier ist Echi und Richie.

0: Er zieht ja noch immer tausende Fans in seine Konzerte. Eros Ramazzotti. Auch schon so viele Jahre aktiv und erfolgreich in der Showbranche geblieben. Aufgewachsen ist er ja auch ohne Handy und ohne Computer. Und so wie viele sehnt sich vielleicht auch eher manchmal nach dieser Zeit.
1: Wir leben in einer Generation, in der man wenig spricht und auch die Älteren haben sich da schon ein bisschen daran gewöhnt. Computer, Handy, E-Mail, Facebook und so weiter. Man spricht einfach nicht mehr. Unglaublich. Auch wenn man nur einen Meter voneinander entfernt ist, schreibt man sich nur Nachrichten.
0: Genau. Lustig und traurig zugleich, wie ich finde, wenn zwei im Restaurant sitzen und jeder spielt für sich am Handy. Tja, könnte ich gut und gern darauf verzichten. Geht's Ihnen auch so? Ja, und deshalb ist es doch umso schöner, dass Musik verbindet. Yes, Sting.
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Kurz nach 11:30 hier der aktuelle Verkehrsservice in der ARD-Hitnacht. Die A2 Hannover Richtung Dortmund ist zwischen Hamm und Kamener Kreuz wegen Bauarbeiten noch bis Montag früh gesperrt. A3 Frankfurt Richtung Würzburg zwischen Obertshausen und Hanau 3 Kilometer Stau zurzeit wegen einer Baustelle. Die A38 Richtung Leipzig ist zwischen Bad Lauchstädt und Leuna wegen Bauarbeiten noch bis morgen Nachmittag gesperrt. Die A40 Essen Richtung Duisburg ist zwischen Kreuz Kaiserberg und Kreuz Duisburg wegen Bauarbeiten noch bis Montag früh gesperrt. Auch die A52 Düsseldorf Richtung Essen ist zwischen Kreuz Breitscheid und Essen-Kettwig wegen Bauarbeiten bis Montag früh gesperrt. Die A61 Koblenz-Ludwigshafen ist zwischen Koblenz-Waldesch und Emmelshausen wegen Bauarbeiten bis Montag früh in beiden Richtungen gesperrt. Nutzen Sie hier bitte die eingerichteten Umleitungen. Die A516 ist zwischen Kreuz-Oberhausen und Oberhausen-Eisenheim wegen Bauarbeiten bis Montag früh in beiden Richtungen gesperrt. Und auf der B207 Heiligenhafen-Fehmarn ist die Fehmarn-Sundbrücke wegen des starken Windes

0: auch so eine geniale Karriere, die Stevie Wonder auch schon sehr früh begann. Seine Musikalität entdeckte ja ein Plattenboss. Da war Stevie Wonder noch ein Kind und damals klang er so. Ja, da hatte sein Entdecker von Anfang an den richtigen Riecher. Schließlich hat Stevie Wonder auch die Plattenfirma reich gemacht. Und wir kommen jetzt ins Jahr 2006. Da sind auch schon wieder 20 Jahre ins Land gegangen. Schauen wir in dem Jahr auf den Eurovision Song Contest. Da waren wir ja auch wieder vertreten, aber nur schlappe 36 Punkte gab es damals im internationalen Wettbewerb für den deutschen Beitrag. Aber in Deutschland selbst wurde der Song ein Riesenhit. Immerhin 38 Wochen lang in den Charts notiert und bis dahin auch der zweiterfolgreichste Eurovision-Song in Deutschland seit Ende der 50er Jahre. Sie erinnern sich, das ist dieser Song, No No Never von Texas Lightning.
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23.53 Uhr. Gerade erreicht uns eine Gefahrenmeldung. Ein Falschfahrer auf der B4 Erlanger Straße, Nürnberg-Erlangen. Zwischen Boxdorf und Ausfahrt Großgründlach kommt Ihnen ein Falschfahrer entgegen. Fahren Sie bitte äußerst rechts und überholen Sie nicht. Auf der B4 Erlanger Straße, Nürnberg-Erlangen. Zwischen Boxdorf und Ausfahrt Großgründlach ist ein Falschfahrer unterwegs. Vorsicht in beiden Richtungen.

Aus dem Soundtrack vom Film Flashdance mit Gold und Platin überschüttet. Mitte der 80er Jahre gewann der Song einen Oscar, einen Golden Globe und obendrein noch einen Grammy. Mehr geht wirklich nicht. Und bis zu den Nachrichten und damit der letzte Song für diesen Samstag. Der kommt von Eddie Grant.

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1: Um 0 Uhr mit Milat Kupay. 2 Tage nachdem Einsatzkräfte den Waldbrand an der deutsch-belgischen Grenze gelöscht haben, hat Bundeskanzler Merz das Gebiet besucht. In der Eifelgemeinde Hürtgenwald dankte er den verschiedenen Helfern, etwa von Feuerwehr, THW und Bundeswehr, für ihren Einsatz. Zugleich bezeichnete Merz den Brand als Folge des Klimawandels.
2: Ich will allen Leugnern des Klimawandels sagen, schauen Sie sich das genau an, was hier passiert ist. Das ist der Klimawandel. Wir werden alles tun, um den Klimawandel zurückzudrängen, aber wir müssen auch mit dem Klimawandel leben. Aber es ist vor allem dankenswerterweise noch möglich, diesem Phänomen gemeinsam zu begegnen, weil wir diese großartigen Organisationen in Deutschland haben.
1: Bundeskanzler Merz. Anwohner kritisierten, dass sein Besuch viel zu spät gekommen sei. Bundesaußenminister Wadephul hat der Ukraine weitere Unterstützung zugesagt. Bei einem Besuch in Kiew kam er unter anderem mit Präsident Selenskyj zusammen. Überschattet wurde das Treffen von einem Luftalarm. Wadephul sagte anschließend, man sei auch in Kiew, in einem Kriegsgebiet. Zuvor hatte er der Ukraine zusätzliche Finanzhilfe über 50 Millionen Euro zugesichert. Vor der tunesischen Küste ist ein Boot mit mindestens 15 Migranten an Bord gekentert. Eine Person konnte lebend gerettet werden, nachdem sie offenbar stundenlang im Wasser trieb. Die übrigen werden noch vermisst. Sie werden von der tunesischen Küstenwache mit Schiffen und Flugzeugen gesucht. Bei 4 geborgenen Leichen ist unklar, ob es sich um Insassen des Bootes handelt. Tunesien galt lange Zeit als ein Hauptausgangspunkt für die illegale Einwanderung nach Europa über das Mittelmeer. Nach verschärften Kontrollen der tunesischen Behörden ist die Zahl der Überfahrten deutlich zurückgegangen. Der FC Bayern München hat den Franz Beckenbauer Supercup gewonnen und Borussia Dortmund im heimischen Signal Iduna Park mit 2:1 geschlagen. Aus der Sportredaktion Armin Lehmann.
3: Eine Halbzeit lang dominierten die Bayern, führten mit 2:0, Brown und Elisse mit den Toren. Da war sogar mehr drin für den Rekordmeister. Im zweiten Durchgang gestaltete Schwarz-Gelb das Ganze dann schon offener, hatte selber ein paar gute Möglichkeiten. Und Fabio Silva, eine Viertelstunde vor Schluss, gibt noch einmal Hoffnung zurück in das weite Rund des Dortmunder Stadions. Er erzielt das 1:2. Maxi Bayer hat in der Nachspielzeit die Riesenausgleichschance. Benzemaini sieht nach hartem Foul noch rot und die Bayern gewinnen mit 2:1.
1: Das waren die Nachrichten. Das Wetter in Deutschland. Örtlich Schauer, teils gewittrig, Tiefstwerte 15 bis 6 Grad. Tagsüber heiter bis wolkig, im Norden etwas Regen, im Nordosten später Gewitter. Maximal 18 bis 25 Grad, die höheren Werte am Oberrhein. Und am Montag 19 bis 28 Grad. Und die Zeit, es ist 0:03 Uhr.
4: Und hier der aktuelle Verkehrsservice in der ARD-Hitnacht. Die gute Nachricht zuerst, kein Falschfahrer mehr auf der B4 Erlanger Straße Nürnberg-Erlangen. Zwischen Boxdorf und Ausfahrt Groß-Gründlach ist kein Falschfahrer mehr unterwegs. Aber es klemmt auf der A2 Hannover Richtung Dortmund. Die A2 ist zwischen Hamm und Kamener Kreuz wegen Bauarbeiten noch bis Montag früh gesperrt. A3 Frankfurt Richtung Würzburg zwischen Obertshausen und Hanau. Zurzeit 3 Kilometer Stau wegen einer Baustelle. Die A38 Richtung Leipzig ist zwischen Bad Lauchstädt und Leuna wegen Bauarbeiten noch bis morgen Nachmittag gesperrt. Also bis heute Nachmittag, heute an diesem Sonntagnachmittag, dann da noch die Sperrung auf der A38. Die A40 Essen Richtung Duisburg ist zwischen Kreuz Kaiserberg und Kreuz Duisburg wegen Bauarbeiten noch bis Montag früh gesperrt. Die A52 Düsseldorf Richtung Essen ist zwischen Kreuz Breitscheid und Essen-Kettwig wegen Bauarbeiten bis Montag früh gesperrt. Die A61 Koblenz-Ludwigshafen ist zwischen Koblenz-Waldesch und Emmelshausen wegen Bauarbeiten bis Montag früh in beiden Richtungen gesperrt. Nutzen Sie hier bitte die eingerichteten Umleitungen. Die A516 ist zwischen Kreuz Oberhausen und Oberhausen-Eisenheim wegen Bauarbeiten noch bis Montag früh in beiden Richtungen gesperrt. Und auf der B207 Heiligenhafen Fehmarn ist die Fehmarnsundbrücke wegen des starken Windes für leere LKW und PKW mit Anhänger gesperrt. Allen unterwegs eine gute und sichere Fahrt.
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4: Und so starten wir in diesen Sonntag. Für viele steht ja da Erholung im Vordergrund. Aber wir wollen vor allem auch diejenigen nicht vergessen, die sich gerade in ihrer Schicht die Nacht um die Ohren schlagen müssen. Willkommen aus dem MDR-Studio in Dresden. Ich bin Heiko Rasch. Ich grüße Sie.

0: Die ARD-Hitnacht. Unser Weg in den Sonntagmorgen hinein. Da haben wir noch ein ganzes Stück vor uns. Und damit an dieser Stelle um diese Zeit ein Hoch auf alle, die gerade in ihren Geburtstag hineinfeiern. Ja, mit Freunden oder mit der ganzen Familie weiter gesellig beisammensitzen. Alle, die heute in ihr neues Lebensjahr starten, alles Gute. Jede Menge Glück und viele schöne Momente. Ganz wichtig natürlich, dass Sie gesund bleiben. Und der erste schöne Moment, der gehört jetzt auch ganz speziell Petra in Verden in Niedersachsen. Da hat uns doch Michael geschrieben und möchte mal ganz besonders gratulieren, nämlich mit der ARD-Hitnacht, mal so in aller Öffentlichkeit. Alles Gute. Gleich mal von der ganzen Radiofamilie, von der Hitnacht-Radiofamilie. Und das soll ich nicht vergessen. Michael schreibt hier noch, liebe Petra, ich liebe dich über alles.
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0: Ten Sharp hier in der ARD-Hitnacht. Ja, in dieser Nacht, da haben wir alle ein wenig mehr Zeit oder die meisten ein wenig mehr Zeit. Und es wird irgendwie immer beliebter, unsere kleine Musikrätselei. Ein Song kurz angespielt, den ich ja dann in der nächsten halben Stunde in voller Länge spielen werde. Und da sind wir ja jetzt schon weit bei weit unter einer Sekunde angekommen. Nicht mal eine Sekunde eines Songs und nicht mal die Hälfte. 0,34 Sekunden werden gleich erklingen und Sie sollen den Titelnamen erkennen und mir möglichst den richtigen Titel schreiben. In dieser Woche war es ja schon mal einiges schwerer, aber es haben trotzdem wieder so viele die richtige Lösung geschrieben. Also ran ans Werk. Ich habe da mal was vorbereitet. So. Das ist es. In voller Kürze 0,34 Sekunden. Hier noch einmal. Tja. Ist das noch eigentlich noch machbar? Ja, da hilft keine KI weiter. Und was weiterhilft, ist hoffentlich die Adresse ard-hitnacht@mdr.de. Schreiben Sie mir möglichst die richtige Lösung. ard-hitnacht@mdr.de.
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0: Lionel Richie hier in der ARD-Hitnacht. Der große Romantiker unter den Stars. Ja, da passen ja gerade von ihm so viele Songs in die Nacht. Seine Hitbilanz kann sich ja wirklich sehen und vor allem hören lassen. 22 Hits in den US-Top 10, davon allein 13 in den 80er Jahren entstanden. Das war auch sein erfolgreichstes Jahrzehnt. Da gewann er auch 4 Grammys und einen Oscar. Kommen wir zurück nach Deutschland und bleiben auch in den 80ern mit Heinz Rudolf Kunze, der Rockpoet, der vor allem mit seinen Texten so glänzt. Textideen, die auch irgendwie im Augenblick entstehen, was die Menschen bewegt, was uns im Alltag beschäftigt. Heinz Rudolf Kunze soll ja über 13.000 Texte geschrieben haben und Textzeilen für über 500 Lieder.
1: Eine gewisse Rastlosigkeit und Ungeduld bestimmt, weil ich immer viel mehr Spaß daran habe, mir eine Sache auszudenken, als sie dann noch in aller Ausführlichkeit auch auszuführen. Also wenn es dann um die Mühen der Ebene geht, ums Machen, bin ich eigentlich immer schon einen Schritt weiter. Das ist auch nicht unbedingt immer schön. Also manchmal ist es auch ein Fluch. Manchmal wünschte ich mir etwas mehr Funkstille zwischen den Ohren, aber es ist mir leider nicht gegeben, längere Zeit mich einfach mal fallen lassen zu können. Ich empfinde das nicht als Stärke, sondern ich habe da es mangelt mir an Talent, einfach mal, ja, 3 Wochen lang Palmen anzugucken. Es ist eben so, ich muss damit fertig werden.
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kurz nach halb eins. Ein Gruß auf die Straßen und Autobahnen an alle, die um diese Zeit unterwegs sein müssen. Hier der aktuelle Verkehrsservice in der ARD-Hitnacht. Die A2 Hannover Richtung Dortmund ist zwischen Hamm und Kamener Kreuz wegen Bauarbeiten noch bis Montag früh gesperrt. A3 Frankfurt Richtung Würzburg zwischen Obertshausen und Hanau 3 Kilometer Stau zurzeit wegen einer Baustelle. Die A38 Richtung Leipzig ist zwischen Bad Lauchstädt und Leuna wegen Bauarbeiten bis heute Nachmittag noch gesperrt. Die A40 Essen Richtung Duisburg ist zwischen Kreuz Kaiserberg und Kreuz Duisburg wegen Bauarbeiten noch bis Montag früh gesperrt. Auch die A52 Düsseldorf Richtung Essen ist zwischen Kreuz Breitscheid und Essen-Kettwig wegen Bauarbeiten noch bis Montag früh gesperrt. Die A61 Koblenz-Ludwigshafen ist zwischen Koblenz-Waldesch und Emmelshausen wegen Bauarbeiten bis Montag früh in beiden Richtungen gesperrt. Nutzen Sie hier bitte die eingerichteten Umleitungen. Die A516 ist zwischen Kreuz-Oberhausen und Oberhausen-Eisenheim wegen Bauarbeiten noch bis Montag früh in beiden Richtungen gesperrt. Und auf der B207 Heiligenhafen-Fehmarn ist die Fehmarnsundbrücke wegen des starken Windes für leere LKW und PKW mit Anhänger gesperrt. Allen unterwegs eine gute und hoffentlich auch entspannte Fahrt.

So eine geniale Stimme. Celine Dion, gerade gehört hier in der ARD-Hitnacht. Und ich muss ja wieder sagen, Sie sind einfach klasse, wie schnell Sie doch diese richtige Lösung hier rausbekommen haben. Die meisten jedenfalls. Es gibt auch ein paar falsche Lösungen. Benjamin hat uns hier geschrieben, dachte, das ist ein Titel von Phil Collins, Easy Lover. Nein, es ist nicht der gesuchte Titel. Und Charlie hat uns hier geschrieben, aus Nordbaden, ist auch nicht Kraftwerk, das Model. Den Titel haben wir nicht, der ist damit nicht gemeint. Und hier ist die richtige Lösung. Ein Gruß aus South Carolina. Mensch, über den großen Teich hat uns Gabi hier gehört und geschrieben. Vielen Dank. Und sie schreibt hier noch, ich gehe jetzt mit meinem Mann und lieben Freunden zum Essen zum 50. Geburtstag. Ja, liegt ja noch ein bisschen zurück in der Zeit. Einen schönen Abend noch und feiern Sie schön Ihren 50. Und liebe Gabi, auf die nächsten 50. Ich verrate es mal noch nicht, aber Sie haben die richtige Lösung. Tja, und mysteriöser Sekundenton. Nein, nicht mal eine Sekunde. 0,34 Sekunden waren dieses Schnipsel, was wir rausgesucht haben. Und David hat uns hier geschrieben und glaubt, dass es sich um Kiss handelt von Prince. Nein, nicht die richtige Lösung. Aber wir haben dann natürlich gleich die richtige Auflösung. Hier habe ich nochmal diesen mysteriösen Schnipsel. Tja. Nicht mal eine halbe Sekunde und sie haben und so viele haben es rausbekommen, also Kompliment schon mal. Und die Auflösung dann gleich nach The Birds, zuvor noch The Flying Pickets.

hier in der ARD-Hitnacht. Ja, ich hätte ja wenigstens gedacht, dass ich alle Mails mal durchlesen könnte, aber weit gefehlt. Unglaublich, wie viele doch geschrieben haben und wahrscheinlich noch schreiben werden und vor allem wie viele richtige Lösungen. Und da bin ich doch sicher auch, liege ich doch nicht falsch, wenn ich denke, dass das wirklich schwer ist, oder? Dieser Ausschnitt. Das sind 0,34 Sekunden, also nicht mal eine halbe Sekunde und so viele kriegen den Titel raus. Kompliment, kann ich nur sagen. Unglaublich und damit, ich kann nur einige Auszüge nehmen hier. Hannes Au hört uns über BR1 die richtige Lösung. Dann hat uns hier aus Ostfriesland geschrieben, der Michael, viele Grüße, Franz hat uns hier geschrieben und es wird ja immer kürzer, der Titelausschnitt, schreibt er hier, ja, es werden aber auch immer mehr Antworten, richtige Antworten. Und Stefan aus Duisburg, auch die richtige Lösung, viele Grüße an Stefan noch einmal hier, aber er hört uns auch über SWR 4, dann aus Kronach hat uns, wer hat uns hier geschrieben? Bernd, auch die richtige Lösung. Passt das? Andreas, jawohl. Bananarama, wollen wir uns mal langsam rantasten. Die richtige Lösung, natürlich. Und damit ein Gruß nach Hamburg. Aus Seefeld in Bayern hat uns Jochen auch die richtige Lösung geschickt. Und Mario hört uns über WDR 4 auch die richtige Lösung. Matthias aus Delmenhorst, Oliver auch die richtige Lösung aus Hamburg über NDR 90,3 sind wir auch bei Ihnen zu Gast. Ja, und Jens aus Bad Honnef, auch die richtige Lösung, was soll ich sagen? So viele richtige Lösungen. Und jetzt lassen wir die Katze aus dem Sack. Robert De Niro's Waiting, der Song von Bananarama. Viele haben auch noch das Jahr hingeschrieben, aus dem Jahre 1984. Also, Kompliment. So viele die richtige Lösung und hier der richtige Song in voller Länge und Schönheit. Ja.

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1: Um 1 Uhr mit Milat Kupay. 2 Tage nachdem Einsatzkräfte den Waldbrand an der deutsch-belgischen Grenze gelöscht haben, hat Bundeskanzler Merz das Gebiet besucht. In der Eifelgemeinde Hürtgenwald dankte er den verschiedenen Helfern, etwa von Feuerwehr, THW und Bundeswehr, für ihren Einsatz. Zugleich bezeichnete Merz den Brand als Folge des Klimawandels.
2: Ich will allen Leugnern des Klimawandels sagen, schauen Sie sich das genau an, was hier passiert ist. Das ist der Klimawandel. Wir werden alles tun, um den Klimawandel zurückzudrängen, aber wir müssen auch mit dem Klimawandel leben. Aber es ist vor allem dankenswerterweise noch möglich, diesem Phänomen gemeinsam zu begegnen, weil wir diese großartigen Organisationen in Deutschland haben.
1: Bundeskanzler Merz. Anwohner kritisierten, dass sein Besuch viel zu spät gekommen sei. Bundesaußenminister Wadephul hat der Ukraine weitere Unterstützung zugesagt. Bei einem Besuch in Kiew kam er unter anderem mit Präsident Zelensky zusammen. Überschattet wurde das Treffen von einem Luftalarm. Wadephul sagte anschließend, man sei auch in Kiew in einem Kriegsgebiet. Zuvor hatte er der Ukraine zusätzliche Finanzhilfe über 50 Millionen Euro zugesichert. Bewaffnete haben im Westen Nigerias zahlreiche Menschen aus einer Reihe von Dörfern entführt. Bei der Attacke gingen hunderte Angreifer gezielt gegen Gläubige in Moscheen vor. Die Polizei bestätigte die Entführung dutzender Menschen. Von der Regierung oder der Armee gibt es bislang keine Stellungnahmen. In Nigeria sind seit langem bewaffnete Banden aktiv, darunter auch Islamisten, die immer wieder Zivilisten töten oder entführen. In der ersten Runde des DFB-Pokals sind die Bundesligamannschaften ihrer Favoritenrolle gerecht geworden. Unter anderem setzte sich Leipzig in Trier mit 6:0 durch. Bremen gewann 2:0 gegen den Lüneburger SK. Aus der Sportredaktion Moritz Kassalet.
3: Eine Überraschung gab es am Abend dann doch. Drittligist Sonnenhof Groß-Asbach hat Zweitligist Arminia Bielefeld im Elfmeterschießen besiegt. Die Bundesligisten waren souverän. Leipzig am Abend, vorher unter anderem schon Leverkusen und Bremen. Und ansonsten gibt's die kleinen Geschichten. Die vom Bremer Fünftligisten SV Hemelingen zum Beispiel. Die hat im Weserstadion gegen Zweitligist Hannover 96 mit 1:9 verloren, sich aber tierisch über den Ehrentreffer gefreut. Torschütze Ledion Fikay sagte, ich bin im Traum und kann noch gar nicht aufhören zu lächeln.
1: Außerdem hat der FC Bayern den Supercup gegen Borussia Dortmund mit 2:1 gewonnen. Das waren die Nachrichten. Das Wetter in Deutschland. Örtlich Schauer, teils gewittrig, Tiefstwerte 15 bis 6 Grad. Tagsüber heiter bis wolkig, im Norden etwas Regen, im Nordosten später Gewitter, maximal 18 bis 25 Grad. Die höheren Werte am Oberrhein und am Montag bis 28 Grad. Es ist 1.03 Uhr.
4: Und hier der Verkehrsservice in der ARD-Hitnacht. Die A2 Hannover Richtung Dortmund ist zwischen Hamm und Kamener Kreuz wegen Bauarbeiten noch bis Montag früh gesperrt. A3 Frankfurt Richtung Würzburg zwischen Obertshausen und Hanau, zurzeit 3 Kilometer Stau an einer Baustelle. Die A38 Richtung Leipzig ist zwischen Bad Lauchstädt und Leuna wegen Bauarbeiten noch bis heute Nachmittag gesperrt. Die A40 Essen Richtung Duisburg ist zwischen Kreuz Kaiserberg und Kreuz Duisburg wegen Bauarbeiten noch bis Montag früh gesperrt. Auch die A52 Düsseldorf Richtung Essen ist zwischen Kreuz Breitscheid und Essen-Kettwig wegen Bauarbeiten bis Montag früh gesperrt. Die A61 Koblenz-Ludwigshafen ist zwischen Koblenz-Waldesch und Emmelshausen wegen Bauarbeiten bis Montag früh in beiden Richtungen gesperrt. Nutzen Sie hier bitte die eingerichteten Umleitungen. Und die A516 ist zwischen Kreuz-Oberhausen und Oberhausen-Eisenheim wegen Bauarbeiten bis Montag früh in beiden Richtungen gesperrt. Allen unterwegs eine gute und sichere Fahrt. Kommen Sie gut an Ihr Ziel.
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4: Schlendern wir weiter durch jahrzehntelange Musikwelt, die so zahlreiche bleibende Hits hervorgebracht hat. Und das Schöne daran ist ja, jeder verbindet so einige Titel mit ganz persönlichen Erlebnissen. Die ARD-Hitnacht aus dem Dresdner Funkhaus mit Heiko Rasch im Studio. Ich grüße Sie. Kommen Sie weiter gut durch die Nacht.

mit Dire Straits hier in der ARD-Hitnacht. Ja, eine Karriere gespickt mit so vielen Erlebnissen. Und eines der großen geht ja sicher in die Mitte der 80er Jahre zurück. Damals die Zeit, als sie auch ihre größte Tournee absolvierten. Und das war genau heute vor 35 Jahren an diesem 23. August 1991, da starteten die Dire Straits ihre 300 Konzerte umfassende Tournee in über 100 Städten, wo insgesamt etwa 2,5 Millionen Menschen. Unglaublich, oder? Die Dire Straits, genau. Und das war ja nur die eine Tour. Die andere Tour in den 80ern, die ich eigentlich meinte, die war ja auch wahnsinnig groß. Über mehrere Monate, 234 Konzerte sind da zusammengekommen. Also, sie haben einige Konzerte, einige Fans glücklich gemacht mit ihrer Musik und die bleibt uns ja auch weiter erhalten. So wie die auch von Toto jetzt bei uns.

Alice hier in der ARD-Hitnacht. Ja, vielen Dank für die zahlreichen Mails. Man kommt schwer hinterher, alle zu lesen in dieser Nacht. Und hier wurde auch ein Bild geschickt vom guten alten Rema Andante Radio. Ja, noch so richtig was zum Kurbeln. Kenne ich noch von meinen Eltern damals. Müsste aus den 80er Jahren sein, oder? Unverwüstlich bis heute, wie ich das hier sehe. Und da haben uns Tim und André aus Leipzig geschickt. Viele Grüße zurück und machen Sie sich weiter eine angenehme Nacht hier bei einem gemütlichen Bier, wie Sie hier schreiben, und vor allem bei dem alten, neben dem alten Andante Radio mit selbstgebastelter Antenne. Also weiter so einen tollen Klang und schön, dass Sie auch dabei sind. Und da habe ich jetzt einen Mann, der Mann mit dem wasserstoffgebleichten Albtraum auf dem Kopf. So titelte es die Presse damals in den 80er Jahren. Und auffallen um jeden Preis und rebellisch bis zum Umfallen, würde ich sagen, Aufmerksamkeit hatte er ja ganz sicher. Und er hatte auch so einige Hits auf Platte bringen können. Hits, die heute noch oft und gern gespielt werden. Also, was will man meckern? Ziel erreicht und seine Konzerte gibt er heute noch. Billy Idol.

0: Kurz nach 2:30 hier der aktuelle Verkehrsservice in der ARD-Hitnacht. Die A2 Hannover Richtung Dortmund ist zwischen Hamm und Kamener Kreuz wegen Bauarbeiten noch bis Montag früh gesperrt. A3 Frankfurt Richtung Würzburg zwischen Obertshausen und Hanau zurzeit 3 Kilometer Stau an einer Baustelle. Die A38 Richtung Leipzig ist zwischen Bad Lauchstädt und Leuna wegen Bauarbeiten noch bis heute Nachmittag gesperrt. Die A40 Essen Richtung Duisburg ist zwischen Kreuz Kaiserberg und Kreuz Duisburg wegen Bauarbeiten noch bis Montag früh gesperrt. Auch die A52 Düsseldorf Richtung Essen ist zwischen Kreuz Breitscheid und Essen-Kettwig wegen Bauarbeiten bis Montag früh gesperrt. Die A61 Koblenz-Ludwigshafen ist zwischen Koblenz-Waldesch und Emmelshausen wegen Bauarbeiten bis Montag früh in beiden Richtungen gesperrt. Nutzen Sie hier bitte die eingerichteten Umleitungen. Und die A516 ist zwischen Kreuz Oberhausen und Oberhausen-Eisenheim wegen Bauarbeiten noch bis Montag früh in beiden Richtungen gesperrt. Allen unterwegs eine gute und hoffentlich auch entspannte Fahrt.
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Lego White. Unvergessen Michael Jackson hier in der ARD-Hitnacht. Ja, und es war ja wohl einer der bewegendsten Momente in dieser vergangenen Woche. Schon am Montag sorgte die Ehrung für Bonnie Tyler auf ihrem letzten Weg für sehr emotionale Momente. Am 8. Juli hielt ja die Musikwelt und die vielen Fans für einen Augenblick den Atem an, als uns die Nachricht erreichte, dass Bonnie Tyler an den Folgen ihrer schweren Erkrankung gestorben ist. Und ich sagte ja noch wenige Stunden zuvor, dass die Ärzte recht hoffnungsvoll wären. Tja, und dass alles gut werden würde. Man soll doch wirklich nicht alles glauben, was man liest und hört. Am vergangenen Montag nun die letzte Ehre für die Ausnahmekünstlerin, die es schon in den 70er Jahren zu Weltruhm gebracht hat. In ihrer Heimat in Wales säumten tausende Fans die Straßen und erwiesen ihr so die letzte Ehre. Was bleibt, sind die zahlreichen Hits, die wir natürlich auch weiter hochhalten hier in der ARD-Hitnacht. Bonnie Tyler.